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1: Samstagabend, 22 Uhr. Hier auf Radio Z. Das heißt 2 Stunden Heads. This one be my one of them wicked. Und weil heute der 4. Samstag im Monat ist, wie immer, 2 Stunden Jungle Drum and Bass. Mit Electric Airliner. Viel Spaß damit! Und wir starten in die Sendung mit einer Nummer von Nightcutz. SW1 von der EP Pirate Material.

Ja, eine fette Jungle EP. Erschienen on Deep in the Jungle Records. Von Encryption. Und die Nummer ist Can't Find. Und weiter geht's. Mit einer Nummer

Ja, die Nummer habe ich ausgewählt. Nur wegen dem Artist Name. Voll crazy. Intergalactic Alliance of the Blast. Und die Nummer heißt The Old Way. Yeah, hit the Jungle Roller.

Ja, aus dem Hause Liquid Lab. Eine spannende Liquid Nummer. Von der Brighter Days EP. Von einem Artist noch never heard. Chuck. Und die Nummer heißt Rose Gold.

als Jay Kenzo vor 2 Jahren in Nürnberg war, bei Dotbus. Hat er angeboten, vielleicht nochmal wiederzukommen. Und dann kein Dubstep, sondern Drum and Bass zu spielen.

Vor allem auch 6 Minuten und ein paar Sekunden. Sehr ungewöhnlich für heutzutage. Ghost Pepper von Jay Kenzo.

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Ja, die Nummer ist von einem deutschen Urgestein. Mr. Buzzface, Sascha. Hat sich mit der Nummer auf den Calypso All-Stars Volume 8 Sampler geschlichen. Und die Nummer heißt Sound Galore. Mr. Buzzface.

Oh, die Nummer habe ich, glaube ich, ein bisschen falsch in der Playlist einsortiert. Vielleicht eher ein bisschen später oder ein bisschen früher. Ja. Ist ein Artist aus Kanada und heißt Stranja. Und die Nummer heißt It Could Be, aber ich mag sie. Ja, so ein bisschen ein Rave-Charakter. It Could Be von

0: gemacht.
1: Ja, ein klassischer Serial Killers. Waitie. Insane World.

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1: Ja, ein Artist auf Deutschland wieder. Brian Brainstorm.
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1: Mit seiner neuen Single
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Ja, Mr. Benny Page auf einer Highspeed-Nummer hier mit MC Psy. Die Nummer heißt Doublade Secrets. Erschien

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die Nummer hier ist von Markus Visionary. Und heißt Hardcore Time.

Eher um den Gute-Laune-Faktor etwas nach oben zu schieben. Muss eine Rave-Nummer her. I love this warehouse sound. Und die Nummer ist von Minus Just Mac. Und heißt Take Me Hard. Der Typ ist ein Deutscher. Keine Ahnung, noch nie davon gehört. Take Me Hard.

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0: Ja, heftige Nummer. Hier in der Collab von Kara zusammen mit Milz. Das ist ja die Tochter von Nicki Black Market. Und die bringen hier Rave und Drum and Bass zusammen. Die Nummer heißt Alley Cat. Kara and Milz.
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Das ist die neue Single von Kasra. Erschien auf Critical Music. With the voice.

die Nummer ist To The Beat, ja. Von Mode One.

Ja, Grüße gehen raus an die Grillrunde im Z-Bau. Ist der Zeitpunkt, wo man langsam ein bisschen mitwippen kann. Ich sag nur, Dance at Home. Die Nummer ist von Eckes. Und heißt Twisted.

Ja, die Nummer ist von einer Fulltime-LP von NKZ. Erschien auf Grid Recordings. Psycho Mode heißt die LP. Und die Nummer ist Magnetic Stone.

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Und jeden vierten Samstag im Monat gibt's 2 Stunden Jungle Drum and Bass, Breaks etc. Kuratiert und präsentiert von Electric Airliner. Und die Nummer hier ist die neue Single von Inai. Und heißt Warehouse.

Die Nummer heißt Closure von DOD und Halle May. Und remixmäßig verfeinert von Friction.

die neue Single. Und heißt I Can Feel. Oder nein, eigentlich Reload ist die

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Ja, das war's auch schon fast wieder. Wie schnell 2 Stunden vorbei sein können. Eieiei. Hier danach kommt der Nachtclub. Heute von der LFO-Crew.

beim Straßenfest vom Kunstverein. Ich habe gehört, bei der Aftershow-Party wird es den ein oder anderen Drum-and-Bass-DJ geben. Euch noch ein schönes Wochenende. Ich hoffe, ihr hattet Spaß.

Und damit willkommen zum Nachtclub. Heute mit der LFO-Crew hier auf 95,8 bei Radio Z.

Heute gibt's Dub Techno. One, Two, Step Two und Klaus haben sich zusammengetan und ein exklusives Set für euch hier auf Radio Z aufgenommen.

Bald könnt ihr uns auch live erleben, und zwar auf dem schönen Klangtherapie-Festival werden wir am Samstagvormittag für euch auch ein Dub-Techno-Set spielen. Es gibt noch Tickets. Schaut vorbei auf klangtherapie-festival.de und schaut vor allem vorbei auf dem Acker in Scherleiten.

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LFO Crew, jeden vierten Sonntag im Monat von 0 bis 2. Jedes Mal Mixe aus dem Kreis der LFO Crew. Stay tuned.

Hallo und herzlich willkommen zu 2 Stunden Limborism hier auf der 95,8 bei Radio Z. Begrüße an diesem Samstag, 25. Juli, Stefan Wagner. Und wir beginnen mit einem Sampler von dem

Cramp Records Label in der Nähe von München ansässig. Can You Feel It? Volume 5, Modern Soul, Disco und Boogie von 1977 bis 88. Wir hörten als Opener The Shake and Bake Band featuring S. Sense und ein weiterer Song von diesem Sampler, Tori Winter, Oh Let the Rain Fall Down.

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Haruomi Hosono, Note of the Mothership. Da folgt ein Album davor. Marco Benevento auf Big Crown Records New York zusammen mit Chiara Civello. Von ihm gibt es ein Album, Glera. Und wir hörten Quattro Passi. Als nächstes No Mind featuring Zeynep mit Filthy. Neue Version. Playlist findet ihr auch unter stefanwagner.info, Limborism und Datum.

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1: Ihr hört gerade Radio Z Limbo Rhythm. Mein Name ist Stefan Wagner. Wir hörten Shady Nasty mit Hesitance. Davor gab's Conscious, Root und Chris Greve. Contrast featuring Geoffrey Williams und Haruomi Hosono. Als nächstes Bell Curve Magic im Trossi Mitsu Remix.
2: Okay, cool. 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

Von Tunearts gibt es einen Soundtrack, I Love Boosters, und daraus hörten wir das Stück Bossa Plank. Davor Rhizomatic mit Pajarocanya und dem Album Cumbian Planetario. Und des Weiteren hörten wir Bell Curve mit Magic im Josie Mitsu Remix. Playlist, wie gesagt, findet ihr unter stefanwagner.info. Und jetzt nochmal ein Stück von dem tollen Album von Mexican Institute of Sounds zusammen mit Meridian Brothers, Ruido Tovar betitelt, und wir hören El Campeón, Bienes Funerarios und danach Polar, Bären und La Nefera.

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2: Luca Duran mit Kelman Duran, Lejanja featuring Gafsborg. Und wie vielleicht manche mitbekommen haben, seit einigen Wochen feature ich Montagnachmittag in Castrop-Rauxel, 15 bis 16 Uhr hier immer ein Festival, wie auch die letzten Jahre schon, und zwar das Le Guess Who Festival, das vom 5. bis 9. November in Utrecht zum 20. Mal stattfinden wird. Ich war des Öfteren dort, werde wieder hinfahren. Und sehr zu empfehlen, da gibt es immer einige Acts auch am Montag, beziehungsweise im August ist dann meine Sommerpause. Jedenfalls hörten wir von Kelman Duran ein Stück, der nämlich auch beim Le Guess Who Festival wieder vertreten sein wird. Und davor gab es Polar Baron mit La Nefera. Als nächstes Paul Saint-Hilaire von einer tollen Compilation, Digital Sound Residency Volume 2 auf Kuboraum, ICE oder Eis.

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Actress hat ein neues Album angekündigt auf Ninja Tune. Jetzt die zweite Single Overcourt. Davor Paul Saint-Hilaire und als nächstes Great Area, eine Free-Track-EP auf Lolinas Relaxing Records Label oder Inga Copeland könnte man auch sagen. Gefällt mir wieder sehr gut. Great Area, wir hören Love.

von der gleichnamigen Freetrack-EP und irgendwo wohl eine Hommage an die Psychedelic-Band Love um Arthur Lee. Und den Song hat schon sehr viel das Thema Alone Again Or. Als nächstes hören wir No Bra, 18th Floor und Bambuno featuring Sad and Solo auf der Digital Sound Residency Volume 2 Compilation.

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Ich mag ja diese funky, klickrigen Sounds immer sehr, sehr gerne. Schon auch zu Minimal Techno Zeiten früher. Jetzt ein neuer Track von mir bislang unbekannt, SPD unter dem Titel Go. Davor Bambuno featuring Sand and Solo und Amana de Kidal schließt sich an mit Alia Halast.

Amana de Kidal mit Alia Halat. Erster Song von Kel Tamashek auf Sahel Sound Seattle. Kommt da ein Album. Und auch ein Album kommt neu auf Habibi Funk. Zweite Single daraus von Neshas. Won't You Let Somebody. Habibi Funk Berlin, die mittlerweile auch ein Schwesterlabel haben, was sehr toll ist. 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

Ihr seid bei Radio Z Limborism. Mein Name ist Stefan Wagner. Playlist findet ihr unter stefanwagner.info. Limborism und Datum. Und wir hörten gerade Matthew Herbert von der Clay Bonus Edition Baby Star im Herbert's Anything Dub. Und davor Karen y Los Remedios mit Creación del Universo von ZZK Records. Als nächstes Paul Valentin auf Schönes Tier, gab's eine tolle Maxi, auch mit einem DJ Kotze Mix, den spielte ich bereits. Castro Brauxel, großartiger Song, Elvo featuring Liv Lisa Fries von der Off-Sand EP. Paul Valentin.

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Ricardo Villalobos zusammen mit Goat aus Japan, Orin in der Ricardo Villalobos Variation Without Reference, Cindy van Acker, davor Popkulis und Rebecca Reflections und Paul Valentin, Elvo featuring Liv Lisa Fries. Als nächstes DJ Narciso Productions, eigentlich beheimatet auf Principe Records Lissabon. Jetzt kommt sein Album, kann man sagen, Rasga. Und wir hören daraus Rasga, den gleichnamigen Song featuring Ferru Cox.

Dice Narciso Reproducciones auf anderem Label als Principe, Raska hörten wir. Und als letztes gibt es noch DJ Manny und DJ Phil von der Feature Presentation Veröffentlichung Make Me Wanna. Damit bin ich raus. Hier geht's weiter mit 2 Stunden Represent, Hip-Hop und mehr. Mich könnt ihr wieder hören am Montag 15 bis 16 Uhr zu Castrop Rauxel. Und die 2 Stunden Limberussen gibt es eine Woche lang nachzuhören in der Mediathek über radio-z.net, Playlist unter stefanwagner.info. Schönen Nachmittag, schönes Wochenende und vielen Dank fürs Zuhören, sagt Stefan Wagner. Ciao.

0: Ich heiße euch herzlich willkommen zur heutigen Ausgabe von Represent hier auf der 95.8 bei Radio Z. Samstag, 17 Uhr, es ist klar, es ist Zeit für Represent.
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Für euch heute hier im Studio Timo Rissen. Ich habe die nächsten 2 Stunden für euch vorbereitet. Es wird heute keine klassische Rap-Sendung werden. Keine klassische Boom-Bap. Keine klassische Trap-, Funk- oder Trill-Sendung. Ich möchte die Sendung heute eher den Produzenten widmen. Und aus diesem Anlass habe ich euch 2 Stunden Musik rausgesucht, in eine Playliste gepackt, gebounced, hochgeladen und hier in den Player geschickt. Hatte die ganze Woche ziemlich viel um die Ohren, habe mich heute Vormittag hingesetzt und mir Gedanken gemacht.

Den Einstieg in die Sendung machen wir mit den britischen Producern Art of Noise. Gegründet wurde das Kollektiv 1983 in London. Und wir hören hier den wohl bekanntesten Song, den auch wahrscheinlich ziemlich oft gesampelten Song, auch im Rap- und Hip-Hop, Moments in Love.

Und es wird jetzt auch keine klassische Producer-Sendung im Sinne von DJ Premier oder Pete Rock, sondern ich habe jetzt eher auch Sachen rausgesucht, die so ein bisschen in den experimentelleren Bereich reingehen, auch in verschiedene andere Musikgenres mit reingehen. Viel Soul, Jazz, Funk und Breakbeat-Geschichten sind auch mit drin in der Playliste.

Moments in Love von Art of Noise, veröffentlicht am 1. April 1985 als Single, erschienen auf dem Album Who Afraid of the Art of Noise bei dem Label CCT Records in Großbritannien. Damals unter Ambient, Synthpop, elektronische Musik veröffentlicht. Für mich ein zeitloser Klassiker, den ich, wenn ich ihn heute höre, irgendwie immer noch genauso fühlen kann wie die Leute wahrscheinlich damals oder vielleicht sogar noch mehr, weil der Sound wirklich, wegweisend auch für viele andere Künstler oder zumindest auch damals schon der Zeit voraus war.

Weiter machen wir mit noch einem Klassiker, der auch wirklich ein Producer-Stück, ein Geniestück ist. Massive Attack mit dem Stück Teardrops.

Massive Attack mit Teardrops zusammen mit Elizabeth Fraser und dann gleich noch einen Song Massive Attack Black Milk zusammen mit Elizabeth Fraser.

Massive Attack ist auch eine britische Gruppe, kommt aus Bristol und wurde auch 1988 gegründet, also auch schon ganz früh mit dabei und sind eben auch Pioniere in Sachen Trip-Hop.

Ihr hört die 95.8 Radio Z. Ihr hört Represent jeden Samstag 2 Stunden von 17 bis 19 Uhr. Ich kann euch nur allen empfehlen, dass ihr uns auf Instagram folgt, denn da findet ihr alle Infos und Geschichten rund um die Sendung. Represent mit Z unterstrich NBG bei Instagram. Da findet ihr uns auf jeden Fall. 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Und natürlich wie gewohnt über die 95,8 Megahertz. Ja, und die Störung ist auf jeden Fall im Beat mit drin. Das waren jetzt 2 Songs von Tricky und Martina Topley.

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Cold Cut mit More Beats and Pieces, Daddy Rips It Up Mix. Und das Ganze ist auf dem Album Let Us Play aus dem Jahr 1997. Auch ein ziemlich interessantes Album, habe ich heute Vormittag gefunden, durchgeskippt, durchgehört ein paar Songs und eben mir zwei Songs rausgesucht. Als nächstes kommt der Song Cold Cut Every Home is a Prison zusammen mit Yellow Biafra. Ich habe auch gerade schon voll den Schock bekommen, keine Ahnung, was das jetzt für eine Störung war, weil der eine Beat hat schon so ein Störgeräusch, aber das, was hier gerade abging, keine Ahnung. Auf jeden Fall dreht auf, schön, dass ihr dran geblieben seid.

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zuletzt gehört Cold Cut mit Ride the Pressure und jetzt gerade Moloko, der Flipside DJ Plankton Mix. Weiter geht's mit zwei weiteren Songs von Moloko, die passen perfekt in die heutige Sendung. I Can't Help Myself und als zweites noch Butterfly 747.

Ihr hört die 95.8 Radio Z. Represent. Jeden Samstag von 17 bis 19 Uhr. Das war Ed Rush mit Subway und weiter geht's gleich mit DJ Shadow und Napalm Brain und Scatter Brain, ein Medley. Ihr hört Represent auf der 95.8 hier bei Radio Z. Wunderbare 27 Grad im Studio. Und das Thema der heutigen Sendung ist experimenteller Producer-Sound, Trip-Hop-Sound und alles, was artverwandt ist. Checkt unsere Instagram-Seite represent_nbg. Checkt radio-z.net. Und checkt auch Radio Z auf Instagram, Radio ZNBG. Weiter geht's dann gleich mit Kruden und Dorfmeister, Deep Shit Part 1 und 2. Und hier im Hintergrund DJ Shadow, Napalm Brain.

Radio Z 95.8. 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Für euch heute hier an Ton und Technik Timo Rissen. Ich habe die heutige Sendung für euch kuratiert. Wenn man es hochgeschaut doch nur sagen will. Ich habe euch die Playliste zusammengestellt. Wir hören DJ Shadow.

Rekruten und Dorfmeister hier bei Represent mit Deep Shit Part 1 und 2. Und weiter machen wir mit zwei Songs von Leftfield, einmal zusammen mit Roots Maneuver, und zwar den Song Dusted und als zweites Chant of a Pure Man. Ihr hört Represent hier auf der 95.8 bei Radio Z. Jeden Samstag 2 Stunden rund um das Thema Hip-Hop, Rap und Kultur. Checkt uns auf Instagram RepresentNBG. Leftfield zusammen mit Roots Maneuver Dusted.

Es ist 18.30 Uhr, die ersten eineinhalb Stunden von Represent sind rum. Die letzte halbe Stunde fängt an. Und ihr könnt euch jetzt schon freuen, denn um 19 Uhr ist hier D-Mann für euch im Studio. Ey, ey. Ab 19 Uhr Rastershock.

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Ronnie Size zusammen mit Bahama D und Represent New Forms. Zuvor der letzte Song, den wir gehört haben, war Omni Trio Soul of Darkness. Da ging es jetzt dann schon ganz stark Richtung Drum and Bass und Breakbeat Sound. Auf jeden Fall Hip-Hop und Artverwandtes. Gerade beim Trip-Hop gibt es auf jeden Fall Einflüsse aus allen möglichen Musikgenres. Ich denke, da ist auch eigentlich alles erlaubt. Weiter machen wir mit dann noch zwei Songs von Ronnie Size, und zwar Electrics und Out of the Game. Ihr hört Represent hier auf der 95.8 bei Radio Z. Jeden Samstag 2 Stunden Hip-Hop und Artverwandtes von 17 bis 19 Uhr

Weiter geht's mit Ronnie Size und dem Song Electrics.

Jo, das war's jetzt mit der Sendung 2 Stunden Represent, so wie jeden Samstag von 17 bis 19 Uhr auf der 95.8 hier bei Radio Z. Heute war es mal ein bisschen experimenteller, kein klassischer Boom-Bap-Rap oder Trap, wie ihr es oft von uns gewöhnt seid. Ich habe mich heute dem Thema Trip-Hop und artverwandtem Sound Hip-Hop gewidmet. Ich habe die Sendung heute Vormittag für euch vorbereitet. Checkt die Playliste auf unserem Instagram-Account represent_nbg.

Zum Abschluss hören wir noch Boards of Canada und den Song Aquarius. Schaltet nächsten Samstag wieder ein von 17 bis 19 Uhr Represent und hier geht's jetzt ab 19 Uhr weiter mit dem Rastershock. Dem Mann für euch hier live im Studio. Bleibt auf jeden Fall dran, schön, dass ihr zugehört habt. 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

Yes, Rassischer Passe. Herzlich willkommen zu 2 Stunden Reggae Dub Dancehall, Ragamuffin in Jungle. Auf meinem und auch hoffentlich eurem Lieblingssender Radio Z. Now, here it is. Wir sind in Nürnberg, Fürth und Erlangen. Auf der Frequenz 95,8 MHz. Ihr empfangt uns über DAB+, übers Kabel oder über unseren Livestream auf www.radio-z.net. Rastershow. Shoutouts gehen raus an unsere Worldwide Listeners. Für euch heute an der Technik und am Mikro meine Wenigkeit, Select the D-Man. Ein Drittel Anaconda Soundsystem. Wie üblich, Shouts gehen raus an meine Crew. Big up Crystal. Big up Chill. Big up Hi-Fi. Shouts gehen auch raus an Tough Styly. Und Oken. Die letzten 2 Stunden represent. Rasta, Rasta. Das Beste aus Rap, Hip-Hop. Rasta, Shock. Und Culture. Heute ein bisschen experimenteller. Grüße gehen raus. Now, here it is. Howard Stone. Ich hab für die letzten 2 Stunden. Ihr hört viel Liebe, viel Schweiß. Viele Gedanken, viel Zeit zum Nachhören. Hier macht die Playlist kein Computer, sondern Menschen. Rasta Shop. So wie auch die nächsten 2 Stunden, ausgewählt von meiner Wenigkeit. Wir starten mit 3 The Hard Way, Capitan, yeah. Damien und Stephen Marley. Stephen Marley, D. Brown. Scheibe nennt sich Babylon So Evil. Ich wünsche euch.

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Nach 16 Jahren das erste neue Album von Kiepeltan, Heights of Fire. Hier zusammen mit Damien und Stephen Marley. Im Anschluss Highway Robbers, ebenfalls eine Scheibe vom aktuellen Album. Heights of Fire. King Shango, Feiermann. Ist an dem Rastershock. 95.8 hier auf Radio Z.

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1: Sie ja eine der wenigen KünstlerInnen,
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1: Ziemlich erfolgreich, wenn man Grammys gewinnt, international gefeiert wird
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1: 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Coffee. Und Skilly Bang. Rapid Fire. Das ist Vandal. Poolside. Bei den aktuellen Temperaturen ein bisschen Abkühlung.

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die neue Scheibe von Aza Lineage. Fight for Me Love. Und das aktuelle Album, Rebel Daughter. Vor ein paar Jahren auch schon in Berlin gesehen. Ein bisschen abgehangen mit ihr bei Reggae Shop. Grüße gehen raus an meine Record Shop People. 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Das ist Aza Lineage von ihrem Album Rebel Daughter. Fight for Me Love. For me love. Auf der 95.8 im Rasterschock. Original. Das ist IT Rockers. 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Eine kleine Liebessection.

und es geht nur mit Liebe. Never give it up, no. Wir hören die Stimme von Naman. Die Scheibe Coco Water. Na, na, mit bürgerlichen Namen Martin Mussard. Gebürtig aus Frankreich und im letzten Jahr in den Folgen oder an den Folgen eines Gehirntumors verstorben. Leider nur 34 Jahre geworden. Das ist Naman. Hier mit Coco Water.

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Im Hintergrund My Sound, Christopher Ellis.

Sendung heute ein bunter Mix. Wir starten mit Dancehall Hip-Hop Vibes. Eine kurze Liebessektion. Gefolgt von Reggae. Und hier ein paar Dub-Einschläge. Auf der 95.8 im Rasterschock. Quality Reggae Music jeden Samstag von 7 bis 9.

Docs and Dizzy. Ihr hört den 40 Dub. Davor die Combination aus Tiken Chafakoli und Carlinhos Brown. Die Scheibe nennt sich Forola. Und wir hören als nächstes eine Neuerscheinung. Erschienen auf dem Leipziger Label Jatari. Nennt sich Through the Storm. Prince Riser. Mit dem gleichnamigen Track Through the Storm. Schaut's gehen raus nach Leipzig. Big up Flo. Außerdem auch noch an Dunja. Big up Spinne. Grüße gehen raus an Shengpeng. Die sind heute in Leipzig am Auflegen. Zusammen mit Spinback. Grüße gehen raus an die Zebra Family. Außerdem noch Shouts an Didi. Wir hören Docs und Dizzy. 40 Dub. Ihr seid immer noch im Rastershock bis 21 Uhr. Quality Reggae Music hier auf Radio Z.

Das russische Passe. Nice and easy. Dobby Vibes. Solltet ihr jetzt erst eingeschaltet haben, Jamaica no problem. Die Show läuft morgen von 12 bis 14 Uhr in der Wiederholung. Ihr findet die Sendung aber auch bei uns auf der Homepage die nächsten 7 Tage in der Mediathek. 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Wir hören hier Inti. When This Ago End. Erst die Vocal Version, gefolgt von der Dub-Version. Ihr seid auf Radio Z im Rastershock. Quality Reggae Music, Nürnberg, Fürth und Erlangen.

Und wie so oft das Thema der Sendung: Liebe. Wir hörten die Stimme von Kumar. Worldwide Love. Im Hintergrund der Worldwide Love Dub.

Wenn ich auf meine Tracklist spitze, sehe ich auch schon den nächsten Track. You say that you love me. Das Motto zieht sich heute durch die ganze Sendung. Fällt mir aber auch nicht schwer. Reggae Music, Love Music. Ihr seid im Rostershock. Heute mit meiner Wenigkeit Selector D-Man. Mikrofon und Technik. Noch bis 21 Uhr. Quality Reggae Music.

Auch da nochmal der Hinweis für euch. 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LFO Crew, zusammen mit uns, dem Anaconda Soundsystem. Jamaican Vibes. Quality Music. Der Eintritt wie immer für umsonst. Das sind Johnny Minot und die Dub Shepherds. You say that you love me.

wieder Quality Reggae aus dem Hause Roberto Sanchez. Wir hören Lone Ark meets the 18th Parallel. Light of the morning time. Hier mit Morning Blessing. Wir bewegen uns dann von Spanien nach England. For the love family. Die nächste Scheibe steht schon in den Startlöchern. Ashanti Sila zusammen mit Hark. I give dance for Rise Up Now. I give dance for the sun. Oh Lord. For the love I found. And to search who were born. Auch neu erschienen auf dem Album. Oh, yeah. Smoke and Fire. Kombination aus Ashanti Sila und Hark an den Vocals. Rise up now.

There is a crack in the wall. Mit der Abschlusspointe verabschiede ich mich in den heutigen Abend. Zack, danke fürs Zuhören. Das waren 2 Stunden Rastershock. Quality Reggae Music hier auf der 95.8. Solltet ihr die Sendung verpasst haben, Jamaica No Problem. Die läuft morgen in der Wiederholung von 12 bis 14 Uhr. Perfekt für den Sonntag zum Mittagessen. Oder schaut doch einfach mal auf unserer Homepage vorbei auf www.radio-z.net. Da findet ihr die Sendung die nächsten 7 Tage in der Mediathek. Schaut ins Programm Rastershock. Dann kommt ihr auf die Sendung. Ich wünsche euch noch viel Spaß am Wochenende. Mich hört ihr wieder nächste Woche 19 bis 21 Uhr hier. Selbe Sender, selbe Zeit. Bis dahin, ciao for now, big up and bless. Wie immer, ohne Stress.

Die letzte Scheibe für heute kommt von Frank Dublin. Wir hören Kessel, den Original Mix. Ab 21 Uhr geht's hier weiter mit dem Tiefton. Gefolgt von Hetz. Und der Abschluss kommt vom Nachtclub.

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4: 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Momentan ist die türkischsprachige Sendung Özgür Radio auf Sendung. Wir werden von jetzt an bis 16 Uhr mit Ihnen zusammen sein. 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

0: Liebe Zuhörerinnen und Zuhörer, Sie haben zwei Stunden lang türkischsprachige Sendung Özgür Radio auf 95,8 MHz beim Radio Z gehört. Dieses Programm wurde von Ali und Bürgel produziert und gesendet. Wir wünschen euch eine wunderschöne Woche. Tschüss, bis zur nächsten Woche.
1: Ja, und dann beschreiben Sie jetzt doch mal genau, wie das vorgelaufen, nachgefahren ist, wie Sie festgestellt haben, dass Sie der weltbeste Kunstfälscher sind. Wie haben Sie das gemerkt und wie hat sich Ihr Leben danach verändert? Ihr Leben als Kunstfälscher und Person?
2: Ja, also das war so gewesen. Ich war bei Woolworth bei der Auktion und da war dann Kandinsky.
1: Ja.
2: Und der Kandinsky war da aufgehängt. Es war ein Treiben und dann hat der Auktionator einen Preis aufgerufen und dann haben andere gesagt, ich biete aber mehr.
1: Ja.
2: Und irgendwann war das ja, also es war ein Haus und ein Apfel und ein Hof und ein Ei. Und ich dachte mir, das kann ich aber auch, so ein bisschen Farbe da auf die. Und dann habe ich mir das angeschaut und hab das nachgemalt.
1: Das ist ja unglaublich schwer, das kann ja sich unser eins ja gar nicht
2: sehr schwer
1: vorstellen.
2: Sehr schwer. Ja.
1: Sie müssen da studiert haben,
2: ja.
1: Sie müssen die Kunst.
2: Ich habe ein Selbststudium, also ich habe einfach geguckt. Also Sie müssen sich ja vorstellen.
1: Genau,
2: passen Sie auf, ich erkläre das. Vor Kandinsky hat niemand wie Kandinsky gemalt.
1: Ja.
2: Und nach Kandinsky hat auch niemand mehr wie Kandinsky gemalt.
1: Ja.
2: Genau so.
1: Ja.
2: Und deswegen bin ich und Kandinsky die einzigen zwei, die Kandinsky auch malen können. Das war sehr schwierig. Ich habe mir eine Tageslicht-Neonröhre besorgt und habe dann abgemalt. Den ganzen Metzler habe ich abgemalt.
1: Ja, da möchte ich noch mal genauer drauf eingehen. Ja. Sie haben gesagt, Sie haben den gemalt.
2: Ja, ich habe den gemalt.
1: Wie meinen Sie das?
2: Ich habe Seite für Seite habe ich angefangen, die Farben nachzubilden, nicht wahr? Also ich habe im Keller habe ich so.
1: Also sogar die Bilder nachzubilden?
2: Ja, genau. Ich habe eine Leinwand bei Bösner. Es gibt auch andere Kunstgeschäfte, habe ich gekauft.
1: Auch Küchenlösch.
2: Und manchmal gibt es bei Aldi oder bei Lidl oder bei einem anderen Supermarkt auch gute, günstige.
1: Bei Hook? Das ist.
2: Gute, günstige Acrylfarben.
1: Bei Kick?
2: Bei Kick zum Beispiel. Dann nehmen Sie die und dann müssen Sie sich nur ein bisschen, dann muss man sich ein bisschen auseinandersetzen. Das ist eine sehr, sehr schwierige Technik. Dann nimmt man ein Hilfsmittel, einen sogenannten Pinsel und trägt das dann Schicht für Schicht auf. Nicht wahr?
1: Und dann sind Sie ja, das ist ja sehr interessant. Und dann sind Sie ja, dann wachen Sie am nächsten Morgen
2: auf.
1: Und wie ging es Ihnen dann? Da müssen Sie ja aufgewacht sein und haben sich gedacht, ich bin ein Hochstapler. Ja.
2: Nein. Ich bin kein Hochstapler.
1: Aha.
2: Ich habe Bilder gemalt und die Menschen, die sie gekauft haben, haben sich an diesen Bildern ernsthaft erfreut. Sie hätten sich mal das Gesicht dieses kleinen vierjährigen Mädchens ansehen sollen, was da meine Komposition 3 von Kandinsky gekauft hat und gesagt hat, lieber Herr, dass ich das noch erleben darf in meinem kurzen Leben. Das erfreut mich jetzt. Und deswegen bin ich kein Hochstapler. Ich habe ja ernsthaft diese Bilder verkauft.
1: Sie haben sich einen Bart angeklebt.
2: Ja, ich habe einen langen Bart.
1: Und haben in der Auktion dann selber mitgesteigert.
2: Ja.
1: Haben dann gesagt, hier, ich habe ein Foto, auf dem ich drauf bin, im 16. Jahrhundert.
2: Ja, hören Sie mal, das war ein super Bild. Super Bild. Das war richtig gut in der Ausführung. Ich habe lang
1: entschuldigen Sie, das ist doch dann Beschiss.
2: Nee, ist kein Beschiss. Ich habe ehrlich den Preis in den Raum geworfen, den ich denke, dass mindestens, also wenn nicht sogar mehr. Und es war ja dann auch mehr am Schluss.
1: Vielen Dank für Ihre Zeit. Ich habe jetzt, Sie haben alle Fragen beantwortet. Jetzt habe ich für Sie noch eine Aufgabe, eine kleine Fleißaufgabe. Ich habe für Sie aus dem Radio mitgeschnitten eine Sendung von Opfern, die sich, also ihrer Masche, die sich im Radio.
2: Na hören Sie mal, die können doch nicht einfach immer hier so abwerten.
1: Das dauert ungefähr 2 Stunden. Dazwischen sind auch ganz nette Texte. Ich habe die Sendung schon gehört.
2: Aha.
1: Ich finde, sie ist sehr gut. Und

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0: Vielleicht wird's gut.
1: Ja. Ja, da ist er wieder, der Chopin. Mein treuer Begleiter auf irrigen Wegen durch das Studio von Radio Z, hinten an der Teeküche vorbei, in den geheimen Gentleman's Room, wo dann nach Strich und Faden gesoffen wird. Das ist mein Leben auf Radio Z. Sie lassen mich nicht mehr heraus, Herr Eisenbart. Warum haben Sie meinen Schlüssel geklaut?
2: Es gibt jetzt diesen Schließkasten vorne ja, an der Tür.
1: Das hätte doch nicht sein müssen.
2: Wie
1: jetzt haben wir eine neue Tür. Eine feuerschutzgeprüfte.
2: Feuerschutz.
1: Weiße übrigens, eine weiße Tür,
2: eine weiße
1: durch die
2: Tür.
1: Man schreitet. Und jetzt kommt man hier nicht mehr raus.
2: Ja, aber ist ja auch nicht schlecht, weil so kann man wenigstens mal wertschätzen, was hier alles hingebaut wurde. Frau Meisendraht, haben Sie sich schon mal eigentlich umgeguckt?
1: Ja, natürlich. Ich sitze seit einer Woche hier bei Kaffee und vergammelten Resten aus dem Kühlschrank.
2: Seien Sie doch mal ein bisschen dankbar.
1: Ich sehe schon. Also das mit dieser Schlüssel, der da jetzt an der Kette in einem Safe, da hätte man ja auch vielleicht auf eine smartere. Es gibt doch jetzt auch so Apps, womit man so Türen aufmachen kann.
2: Ja,
1: da hält man dann das Handy hin.
2: Es gibt ja, haben Sie nicht mitbekommen, ne?
1: Nee, habe ich nicht.
2: Die Chinesen.
1: Die Chinesen?
2: Die Chinesen.
1: Ja.
2: Die machen in der Wahl immer, da machen die ihre Finger rein.
1: Wo rein?
2: In die Wahl.
1: In die Wahl?
2: Die können doch dann unseren Safe auch knacken, wenn der mit App ist. Frau Meister, haben Sie mitbekommen, ne?
1: Ja.
2: Das ist da will dann jemand für Trump abstimmen und zack, hat Biden die Stimme bekommen wegen China.
1: Ja.
2: Haben Sie mitbekommen?
1: Ja, wegen diesem System, weiß ich nicht mehr, wie es hieß.
2: State of the Union, ne?
1: Ja, es hieß irgendwie diese Abstimmungs-, das
2: diese Maschinen. Safe America.
1: Yes.
2: Safe America.
1: Und das ist ja, also Wahlen und IT-Sicherheit ist ja auch ein spannendes Thema.
2: Deswegen sprechen wir heute über Wahlen.
1: Nicht ganz. Aber wir können es auch auf politische Dinge zurückbrechen, das Thema, wenn wir wollen.
2: Ja, es wenn geht Sie um, wollen. Wollen Sie?
1: Ja, schon. Sie? Ich habe Riesenspaß. Also es soll ja, jetzt lassen wir doch mal die, sagen wir mal, metaphorische Katze aus dem Sack.
2: Aus dem metaphorischen Sack.
1: Aus dem metaphorischen Sack und knüppel da nochmal so richtig drauf, aber halt nur metaphorisch.
2: Ja.
1: Es geht heute um das Thema.
2: Auf den metaphorischen Kopf hin.
1: Auf den, also ganz ekelhaft auch.
2: Bis er wirklich und dann in den metaphorischen.
1: Ja, und dann Fluss werfen.
2: Fluss Sack. Hinein mit metaphorischen Steinen.
1: Ja. In Minecraft.
2: Ja.
1: Machen wir das nur.
2: Aber mit welche Farbe hat der Sack, Frau Meisendraht?
1: Ja, Herr Eisenbart, Sie haben es angesprochen. Danke auch. Es geht um Farben, nicht wahr? Also es geht
2: stimmt.
1: Um ein.
2: Jetzt weiß ich es wieder.
1: Um ein Thema, was so fundamental ist für das menschliche Sein.
2: Ja.
1: Empfinden, Herr Eisenbart.
2: Ja.
1: Dass wir da auch mal vielleicht.
2: Das ist nicht langweilig, das Thema.
1: Nö, ist nicht.
2: Könnten wir auch mal eine
1: Sendung
2: machen.
1: Ganz schön buntes Thema ist es.
2: Ja.
1: Aber vielleicht sollten wir zuerst einmal einen kleinen Text hören, bevor wir jetzt in die Materie hineinköpfen.
2: Falls Sie zu Hause nicht wissen, was Farben sind, dann haben Sie jetzt eine kleine Wiki, die Ihnen ins Ohr hineinbläst. Und dann können Sie jetzt erfahren, was Farben sind. Was hören wir denn, Frau Meisendraht? Was steht im Skript?
1: Wir haben eine Vielzahl an Texten eingesendet bekommen.
2: Ja.
1: Ich werde jetzt einfach wahllos erstmal was herausziehen.
2: Ja.
1: Wie wäre es denn mit Andreas Dietz, die Farben?
2: Das können wir so machen.
1: Können wir das machen?
2: Haben Sie das neu vertont? Nein.
1: Nein, ich habe. Eisenbart, reden wir nicht drüber.
2: Reden wir nicht drüber, oder?

0: Andreas Dietz, die Farben. Ich muss erst den hier hochziehen und dann geht's los.
1: Das Grün, das tiefe Dunkle und das Helle, das sanfte Weiche und auf alle Fälle. Das Indigo und das Orange, so fruchtig, das Orange und dann gewaltig wuchtig. Auch das Blau, das Kalte und das Harte, das schwere Blau sowie das Leichte, warte. Auch das Rot, so innig, warm und dann so heiß, das Pink, das Rosa, fein, ganz süß, dann weiß. Und dann das Gelb, so hell das Gelb, so sonnig, so luftig und so ölig und so wonnig. Ach, und dann das Lila und das Violett, das Cyan, das Türkis, die sind adrett. Am Ende grau, so sachlich trüb und schwarz, jawohl, sogar das Schwarz kommt in die Charts.
2: Ja, ein bunter Ritt durch die farbige Welt der Farben. Ich muss mich mal, es ist so warm hier im Studio.
0: Es staut sich die Hitze,
2: weil da wieder die Tür.
0: Hipse don't lie, Frau Meisendrahl. Ja, und Farben lügen auch nicht.
2: Farben lügen nicht.
0: Was können Sie mal bitte,
2: können
0: Sie für die ZuhörerInnen zu Hause beschreiben, was Sie vor sich sehen?
2: Ich sehe ein Licht.
0: Ja.
2: Ein rotes Licht.
0: Ja.
2: Ha! Da war die Farbe.
0: Und da war auch das Licht.
2: Da war das Licht.
0: Das Licht wird eine Rolle spielen, vermutlich.
2: Ja. Grüner Teppich. Auch interessant, also grüner Teppich an der Wand hier, wenn Sie sich das mal vorstellen wollen, zu Hause. Also wir haben einen grünen Teppich an der Wand und ein rotes Licht auf der Anrichte hier.
0: Ja.
2: Und da sind schon mal zwei Kategorien von Farben, die wir so aus philosophischer Sicht, das Licht, das farbig, nicht philosophisch, also ästhetischen, das Licht, das Farbe hat,
0: ja,
2: das rote Licht leuchtet rot und färbt quasi Gegenstände rot, indem das Licht sie anstrahlt, nicht wahr? Und gleichzeitig der grüne Teppich, der selbst kein Licht aussendet, aber trotzdem eine inhärente Farbe, Farbqualität hat.
0: Wie genau das funktioniert, werden wir heute für Sie darstellen.
2: Ja.
0: Aber ich habe noch eine Frage an Sie.
2: Ja.
0: Wenn Sie jetzt beschreiben müssten für jemanden, der noch nie die Farbe rot gesehen hat. Sie haben jetzt eine riesige rote Lampe auf dem Tisch.
2: Yes, I have.
0: Jetzt versuchen Sie mal, jemanden zu beschreiben, der noch nie
2: die
0: Farbe rot gesehen hat. Wie würden Sie machen?
2: Also muss ich mir vorstellen, dass die Person Farben wahrnehmen kann prinzipiell?
0: Hat noch nie rot gesehen.
2: Aber sonst schon alle anderen
0: Farben? Alle anderen Farben schon.
2: Okay. Naja, stellen Sie sich vor.
0: Ja. Ich mache jetzt die Augen zu und Sie zu Hause auch. Machen bitte vor dem Radio jetzt die Augen zu, damit Sie das Rot nicht sehen.
2: Denken Sie
0: und
2: aber
0: durch
2: nicht
0: die
2: an
0: Augen
2: Rot.
0: Sehen
2: denken
0: von
2: Sie,
0: Frau Dr.
2: Aber Sie müssen, Meisendrahl. Aber jetzt, wenn die Zuhörenden...
0: Bitte jetzt die Augen zumachen,
2: die,
0: alle Zuschauer.
2: Die haben ja aber schon rot gesehen. Wenn ich sage, das rotes Licht, dann können die sich ja sogar halbwegs was vorstellen.
0: Nein, die müssen sich das jetzt
2: die müssen sich
0: vorstellen.
2: Jetzt dann, bitte, dann stellen Sie sich nicht so an. Bitte stellen Sie sich jetzt vor, Sie hätten noch nie in Ihrem Leben rot gesehen. Ja. Also weg mit den Rot. Also Rot gibt es nicht bei Ihnen.
0: Wie würden Sie da vorgehen?
2: Genau. Also müssen Sie sich vorstellen, also es ist ein Licht... Es hat eine Farbe, Herr Eisenbart. Es hat eine Farbe. Diese Farbe ist.
0: Die Farbe ist gelb.
2: So, sie ist nicht weit. Sie ist näher an Gelb als an Blau.
0: Aha.
2: Sie ist sehr nah am Orange.
0: Orange habe ich auch noch nie gesehen.
2: Ja, das haben wir aber nicht ausgemacht.
0: Nee, das habe ich auch noch nie gesehen.
2: Okay, aber Gelb kennen Sie.
0: Gelb habe ich schon mal gesehen.
2: Genau, Gelb kennen Sie und Sie kennen auch.
0: Einmal habe ich Gelb gesehen.
2: Welche Farben kennen Sie denn?
0: Nee, alle Farben. Ich kenne alle Farben, Frau Meisendrahl. Ich kenne nur nicht Rot, nicht Orange. Und Gelb habe ich schon, ist schon ein bisschen her, aber habe ich schon
2: also
0: mal
2: gut,
0: gesehen.
2: Dann, also es ist nicht, es ist zwar nicht Gelb, aber es ist näher am Gelb als am, kennen Sie einen Regenbogen?
0: Nein. Ja, doch. Aber nicht den ganzen.
2: Genau, aber
0: ich habe schon mal einen Teil vom Regenbogen, als ich ein Auge so ein bisschen war ich im Auto gesessen. Und ein bisschen durch die Augen durch, habe ich es gesehen.
2: Ja, okay, haben Sie schon mal einen Klatschmohn gesehen?
0: Nein.
2: Haben Sie schon mal...
0: Nein.
2: Ein Feuerwehrauto
0: noch
2: gesehen?
0: Nie. Ich kenne die Farbe nicht, von der Sie sprechen. Beschreiben Sie es doch mal genauer.
2: Ja, also sie ist eine tendenziell warme Farbe, eine Signalfarbe.
0: Aha.
2: Sie schreit einen förmlich an, Herr Eisenbart.
0: Ja.
2: Und man kriegt fast Angst, wenn man sie anguckt und wird so aktiviert geistig.
0: Ja.
2: Das ist rot, Herr Eisenbart.
0: Also Sie sagen, das lädt Sie zum Träumen ein.
2: Naja, eher zur,
0: Oder zum Verweilen.
2: Aber es aktiviert ihr, es macht ihr aggressiv, es macht unruhig. ja. wenn sie da reingucken in das Rot.
0: Ja gut, ich will sie mal erlösen.
2: Ja.
0: Aber ich wollte einfach nur ein kleines Gedankenexperiment
2: aufmachen. Ja, sie wollten ein Beispiel bringen.
0: Um zu demonstrieren,
2: ja.
0: wie schwierig das eigentlich ist, also über Farben zu sprechen.
2: Ja.
0: Wenn man voraussetzt, dass jeder weiß, wovon man spricht.
2: Ja, das ist richtig.
0: Weil man kann ja sagen, dass das ganze rötliche Rot zum ja. Beispiel, wenn sie von Rot keine Ahnung haben,
2: ja.
0: kann es ja irgendwas sein. Deswegen ist auch schwer, über Farben zu sprechen.
2: Ja.
0: Und dann irgendwann merkt man, da ist was komisch.
2: Das ist richtig. Und das ist ja so eine ganz, ganz spannende Frage. Auch es gibt ja nicht in jeder Sprache die gleichen Namen für die, also Farben, ja. die gleiche Menge an Farbnamen, Farbbegriffen. Ja. Also zum Beispiel gehen, wenn wir dann zurückgehen, ganz klassisches Beispiel, kennen Sie?
0: Griechenland.
2: Griechenland hat kein Wort für.
0: Für Blau.
2: Richtig. Und jetzt stellen Sie sich mal vor, Sie sind in Griechenland und ja. Sie können nicht mal Ihre eigene Nationalflagge beschreiben.
0: Ja, stimmt.
2: Das ist ja wild.
0: Ja, aber das war ja schon im alten Griechenland so.
2: Ja, ja.
0: Da hat man gesagt, das Meer ist ganz grün.
2: Ja,
0: bei
2: grün oder?
0: The Odyssey.
2: Also so ganz einfach ist es ja auch nicht zu sagen. Es gab nicht einfach nur keine Farbe, kein Namen für die Farbe Blau, sondern es gab ja Farbnamen, die da so ein bisschen drum gebastelt.
0: Man konnte Blau gar nicht sehen, haben Sie hier schon mal gelesen.
2: Genau, das
0: ne?
2: konnte man nicht wirklich.
0: Man konnte es
2: nicht
0: wahrnehmen.
2: Das war eine lange Zeit so behauptet in der Literatur.
0: Konnte man gar nicht angucken.
2: Konnte man nicht wirklich, man kann es nicht beschreiben. Es fehlt, oft sind Phänomene, gerade so, ja, Phänomene im klassischen Sinne, so erst dann wirklich real, wenn sie beschreibbar sind, Eisenbart.
0: Aber Sie wissen auch, dass Blau zum Beispiel gar nicht gibt.
2: Gibt's nicht?
0: In der Natur.
2: Naja.
0: Gibt's gar nicht.
2: Was ist denn mit dem Himmel?
0: Der Himmel, na, das ist ja nur gebrochen.
2: Das ist nur gebrochen.
0: Sehen Sie ja nur ein Fraktal von
2: ja gut,
0: von
2: aber was es ist ja trotzdem, ist. Da ist ja das Phänomen Blau findet ja statt.
0: Ja, aber das hat man, früher hat man da nicht der Blau dazu gesagt.
2: Ja,
0: hat man
2: richtig.
0: Gesagt, der tolle Himmel.
2: Ja, richtig. Zum oder Beispiel, das ist übrigens nicht nur aufs alte Griechenland beschränkt, wie ich heute gelesen habe, nochmal in Vorbereitung, sondern das galt auch bei uns noch bis ins Mittelalter hinein,
0: Sie?
2: Dass man den Himmel zum Beispiel grundsätzlich als weiß oder als rot, wenn es die Dämmerung war, eben als rot oder orange, aber niemals als blau bezeichnet hätte.
0: Und
2: erst, aber jetzt kommt der spannende Punkt, Herr Eisenbart, und das ist bei den Griechen
0: auch richtig
2: so. Erst als es dann quasi in der Kunst möglich war, zum Beispiel Glasmalerei mit blauen Farben.
0: Ja.
2: Aber es gab schon vorher blaue Farben. Dürfen wir jetzt auch nicht gleichsetzen, dass es keine blauen Farben gab im
0: Indigo.
2: Mittelalter. Indigo.
0: Oder zum Beispiel
2: Lapislazuli.
0: Lapislazuli.
2: Genau. Aber erst als das dann eine handwerkliche, wichtige, ein Referenzwert war, malt sie doch bitte diese Kirchenfenster blau.
0: Ja.
2: Da trat dann dieses Wort erst so richtig auf und auch das Konzept von Blau.
0: Oder Saphir.
2: Saphir, ja. Es gab aber schon blaue Gegenstände und da sind wir wieder bei unserem Rotbeispiel.
0: Nee, aber blaue Gegenstände gab es auch nicht.
2: Wieso nicht?
0: Wenn Sie zum Beispiel die Tierwelt angucken.
2: Ja.
0: Es gibt den blauen Morphofalter zum Beispiel. Der ist so blau, da sehen Sie fast nichts anderes mehr.
2: Ja.
0: Wenn Sie auf den so lange gucken
2: ja.
0: und dann woanders hingucken, sehen Sie nur noch orange.
2: Ja, das stimmt. Aber was wollen Sie jetzt damit sagen?
0: Der hat keine blaue, der hat nicht ein Atömchen blaue Farbe in seinen Flügeln.
2: Aber Farbe ist ja nicht die Voraussetzung für Farbe.
0: Nee, der hat so Wellen drin.
2: Ja, genau, so
0: Wellen. Und das ist das Problem. Das heißt, in die Flügel, die überhaupt gar keine Farbe drin haben, das sind einfach nur so Rillen.
2: Stimmt, das ist Brechung.
0: Und da das Licht, was der zurückwirft, das sind halt nur die Blauen.
2: Ja.
0: Weil die anderen, die gehen da kaputt. Der macht die ganzen Farben kaputt, Frau Meisendraht. Wussten Sie das? Der blaue Morphofalter. Ja. Eine unwahrscheinliche Frechheit, dieses Tier.
2: Mhm.
0: Und was mit dem Rot jetzt?
2: Wie, was ist mit dem Rot?
0: Ja, Sie haben gesagt, jetzt sind wir wieder bei unserer Lieblingsfarbe,
2: naja,
0: Rot.
2: Wir sind bei diesem Beschreiben dieses Konzeptes, dass wenn Sie kein... Sie können gleichzeitig in einer Welt leben, in der bestimmte Farben existieren oder in denen Sie bestimmte Farbspektren wahrnehmen und kein Wort dafür haben.
0: Ja.
2: Und das heißt zum einen natürlich, Sie haben kein Konzept für dieses spezielle Farbspektrum als ein abgegrenztes Farbding, aber gleichzeitig leben Sie ja trotzdem in der Welt, in der Ihre Augen diese Farben, dieses Farbspektrum wahrnehmen können, aber es gibt halt einfach kein Konzept von diesem speziellen Spektrum.
0: Ja.
2: Das ist ja schon sehr spannend, weil im Kindergarten zum Beispiel, wenn am Pausenhof, Kinderhof,
0: Kinderhof.
2: Am Kinderhof.
0: So wie Süderhof.
2: Wenn Sie da, ja, wenn Sie da diskutieren mit Ihren KollegInnen im Kindergarten,
0: ja,
2: und dann sagen, ja, aber was wäre denn, wenn, wer sagt mir denn, dass du auch das gleiche Rot siehst wie ich, wenn ich sage, dass ich Rot sehe? Vielleicht sieht das Grün von dir ganz aus wie bei mir das Rot.
0: Ja.
2: Könnten wir nicht auflösen, diesen Widerspruch?
0: Ja.
2: Müssen wir jetzt erstmal diskutieren?
0: Ja.
2: Sage ich, da habe ich dann gesagt.
0: Haben Sie
2: und dann
0: zu den Kindern?
2: Ja, zu meinen KollegInnen auf, ja, dem Kinderhof.
0: Ja.
2: So.
0: Ja.
2: Und da entspinnt sich ja schon das ganze Problem. Und aufzulösen ist es dadurch, dass, ja, ist ja auch vollkommen egal,
0: ja,
2: wenn wir dieses bestimmte spezifische Farbspektrum, es sind ja Wellen, wie Sie schon gesagt haben,
0: ja,
2: wenn wir das eingrenzen und dem einen Namen geben, dann müssen wir gar nicht diskutieren, ob das Rot bei Ihnen grün aussieht oder das Grün bei Ihnen blau. Wir beschreiben ja dasselbe, ja, Phänomen, nämlich dieses Spektrum von Wellen.
0: Ja.
2: Ist ja nicht so, stellen Sie sich doch nicht so an, liebe Kinder.
0: Ja, ja. Ehrlich wahr,
2: echt
0: Frau,
2: wahr.
0: Frau Meisendrath, Sie haben recht.
2: Stundenlange Diskussionen hatte ich da gehabt.
0: Mit den Kindern.
2: Mit dem Klaus.
0: Ja.
2: Der ist zum Posaunenchor gegangen.
0: Aber der ist Klassensprecher, oder?
2: Später war er Klassensprecher. Aber ja, im Kindergarten hatten wir keine Klassensprecher.
0: Mhm.
2: Innen.
0: Ja, auf jeden Fall. Ich finde das. Ich könnte da ja stundenlang mich da hineinsetzen. Wenn ich mir vorstelle, dass man über ein und dieselbe Farbe spricht,
2: ja,
0: und der eine sagt dazu grün, der andere sagt blau.
2: Nein, nein, den Fall gibt es ja interessanterweise nicht.
0: Ja,
2: das
0: doch,
2: ist, nein, den Fall gibt es ja nicht.
0: Das ist quasi, es war bei mir zu Hause immer so.
2: Wie immer so?
0: Und es war immer so, da kam ich mit zerschundenen Beinen nach Hause,
2: mhm,
0: und mein Vater sagt, warum hast du denn so grüne Beine? Und meine Mutter hat gesagt, das ist doch nicht grün, Ewald, das ist doch eindeutig blau.
2: Okay.
0: Dann hat er gesagt, das ist doch nicht blau, Christiane, das ist doch grün. Und es ging dann immer so hin, ja, und her.
2: Bis die Beine dann...
0: Bis sie wieder...
2: orange waren.
0: Ja. Gut. Mein natürlicher Hautfarbtyp.
2: So ins Grün changierendes...
0: Ja, nee, ins Blau changierendes.
2: Ins Blau changierendes.
0: Aber das ist doch interessant.
2: Ja, das ist interessant.
0: Dass man da so nebeneinander steht,
2: ja,
0: und sagt...
2: Es ist eine gewisse Subjektivität auch in der Farbwahrnehmung,
0: ja,
2: da. Es gibt aber, und da ist die Forschung ja dran, was sind die Grundfarben, Herr Eisenbart? Das ist ja die Frage. Wir haben ja 1000 Worte für verschiedene Farbschattierungen.
0: Ja.
2: Ob es jetzt
0: Pantone.
2: Beige zum Beispiel ist. Ja, nicht nur die Pantone.
0: Pantone.
2: Ja, Pantone. Aber wenn Sie zum Beispiel Altrosa sagen.
0: Ja.
2: Oder Lavendel.
0: Ja.
2: Das sind ja Namen für Farben.
0: Ja.
2: Aber
0: oder Gouff.
2: In anderen Sprachen gibt es unter Umständen dieses Wort für diese Farbe nicht.
0: Ja.
2: Das heißt, es ist Farben sind auch zu einer gewissen Weise gesellschaftliche Konstrukte.
0: Ja.
2: Aber so etwas wie Rot und Gelb finden wir schon in allen Sprachen.
0: Oder Malbe.
2: Malbe.
0: Malbe gibt es auch.
2: Ja, aber doch nicht. Die Frage, die die Forschung zerbricht,
0: ja,
2: ist ja, was sind eigentlich was sind die Grundfarben? Und das ist gar nicht so einfach einzugrenzen. Wir hatten ja das Beispiel von Blau. Das alte Griechenland kannte keinen Begriff für Blau.
0: Ja.
2: Also könnte man sagen, naja, also offenbar nicht in jeder Sprache zu jeder Zeit gab es ein Konzept von Blau. Aber von Rot zum Beispiel schon.
0: Ist das wahr?
2: Das ist wahr. Gelb auch. Das habe ich heute zumindest gelesen.
0: Das ist, ja. Ich glaube Ihnen das
2: auch. Also ist vielleicht nicht in jeder überall. Und das wäre eben die Forschungsfrage. Das wäre die These, die man jetzt erörtern müsste.
0: Aber das müssen wir jetzt in diesen 2 Stunden lösen.
2: Müssen wir nicht. Aber das ist eine Frage, die wir dem Publikum mit auf den Weg geben können.
0: Also Sie haben eingeschaltet zur Eisenbahn und Meisendraht. Heute geht es um Farben. Wenn Sie anrufen möchten, um Ihre Lieblingsfarbe durchzugeben, wir machen eine Abstimmung. Am Ende der Sendung werden wir bekannt geben, was die beste Farbe ist. Machen Sie mit und gewinnen Sie eine Luftmatratze 2000,
2: ja,
0: die immer noch bei uns...
2: Am Dachboden langsam, also tut ja auch nicht gut mit dem vulkanisierten Gummi,
0: ja,
2: wenn man die dann so lange am Dachboden... Seit Jahren habe ich die da, weil wir nie TeilnehmerInnen bei unseren Gewinnspielen hatten.
0: Ja.
2: Also bitte...
0: Die wäre jetzt immer noch zu haben.
2: Secure Safeguard 3000.
0: Sie haben den kompletten Namen
2: noch. 90 Zentimeter auf 200 Zentimeter.
0: Das ist ein klassisches Queen-Size-Bett. Für eine einzelne Person. Sie können da sich gerne 1 bis 1,5 Mal drauf rumdrehen.
2: Und Sie können das auch gerne Probe liegen. Wir nehmen es aber nicht mehr zurück.
0: Ja, also kommen Sie gerne vorbei. Sie können jetzt mitmachen beim,
2: ja,
0: Gewinnspiel. Ich habe auch schon drauf geschlafen und Nur einmal.
2: Und wie war's?
0: Also super. Die ist immer noch zu haben.
3: Es war super. Ich bin Herr Eisenbart, es war super.
0: Nein, das war ich nicht.
3: Die Matratze war super.
0: Nein, das war ich gar nicht.
3: Ich habe nie so gut geschlafen.
0: Das ist, nein,
3: ich habe nie so gut geschlafen.
0: Das ist ein lustiger
3: Täuschungsversuch. Das ist ein Täuschungsmanöver, aber ich habe gut geschlafen
0: auf
3: dieser Security Safeguard 3000 Matratzen.
0: Von David Telgin, der Apollo-Falter. Von dem habe ich Ihnen schon erzählt, vom deutschen Morpho, vom blauen Morpho-Falter. Bitte schön, hier kommt der Text, den ich jetzt angekündigt habe.
1: Mein Körper ist hellgrau und hat haarige Schuppen, schwarze und rote Augenflecken auf weißen Flügeln. Ich fliege über Terrassen hinweg, meine Flügel ein leichtes Vibrieren, am Steilhang der Vergänglichkeit, feine Tupfer in der grünen Landschaft.
2: Ja, lustiger Falter kann man jetzt auch immer mal wieder finden. So Falterle, so Flatter.
0: Ja, die haben Viecher. Gutes Jahr.
2: Ja.
0: Haben bisher ganz gut abgeliefert.
2: Ja, und haben also
0: abgeschnitten.
2: Farbspektrum.
0: Bei der Weltmeisterschaft haben die sehr gut. Weltmeisterschaft der Insekten.
2: Yes.
0: War jetzt ja gerade.
2: Yes.
0: Bei uns sind die Wespen, die letztes Jahr gekommen sind, sind doppelt so viele dieses Jahr.
2: Ja. Und die haben auch Farbe.
0: Aber was eigentlich?
2: Ja, gelb.
0: Gelb.
2: Gelbe
0: Sie
2: Farbe.
0: Sie haben gesagt, gelb ist eine sehr beliebte Farbe.
2: Ja, ist ein Grund.
0: Wofür steht gelb im Tierreich, Frau Meisendrath?
2: Naja, also im Falle der Wespe selber kann man sagen, dass sie damit markieren. Achtung.
0: Ja, Achtung.
2: Ich habe einen Stachel.
0: Ich bin bissig.
2: Ich bin bissig, pass besser auf und guck besser hin, wenn ich da bin und tritt nicht auf mich drauf.
0: Wenn ich auf deinem Eis sitze oder in deinem Bier schwimme, ist das ja,
2: dann ist,
0: nicht böse gemeint.
2: Ja, dann ist Klappe zu, Affe tot.
0: Aber dann müssen sie aufpassen.
2: Genau. Und aber es gibt ja dann auch gleichzeitig die Schwebfliege,
0: ja.
2: Nicht wahr? Die hat auch,
0: die ist auch gelb.
2: Die hat auch gelb-schwarz. Die betreibt,
0: die sagt nämlich, ich habe einen Stachel, bitte passen
2: nein,
0: Sie.
2: Nein, die sagt, Achtung, ich schaue aus wie eine Wespe.
0: Ja.
2: Das ist doch witzig. Also denk mal, dass ich auch einen Stachel habe, aber das ist sogenannte Mimese, Herr Eisenbart.
0: Mimesis.
2: Mimese.
0: Ja.
2: Die macht es nur nach.
0: Das ist
2: ein Nachmacher.
0: Dessen Mutter ist ja gestorben, ne?
2: Was? Mimesis, ja, aber das hatten wir letztes Mal ja schon.
0: Mimesis.
2: So. Mimesis. Jonathan Mimesis.
0: Und wie schaut es aus mit dieser, wir hatten diese lustige Spinne.
2: Yes.
0: Die sah aus wie ein Zebra.
2: Ja.
0: Und die wollte wohl sagen, Vorsicht, ich habe Hufe.
2: Ja, wahrscheinlich.
0: Aber Mimese ist heute nicht unser
2: Nein,
0: Thema.
2: Aber natürlich, Mimese ist natürlich auch mit Farbe, hat schon auch was zu tun. Egal. Herr Eisenbart, wir haben uns die Definition und die Etymologie des Wortes noch gar nicht angeguckt. Das macht Ihnen doch immer am meisten Spaß.
0: Ja.
2: So, ich habe hier mal geguckt, was ist eigentlich Farbe? Was ist Ihrer Meinung Farbe, Herr Eisenbart?
0: Farbe ist, wo... Ich hab's gleich.
2: Ja. Na?
0: Das eine Mal, wo ich nicht nachgucke vorher. Mhm. Farbe, das heißt so viel wie, das kommt aus dem Altgriechischen und heißt so viel wie Dreck. Dreck nicht direkt, aber halt in einer anderen vielleicht auch in einer anderen Sprache.
2: Also wenn wir hier rein spitzen mal in das DWDS.
0: Ja. Ja.
2: Mache ich ja inzwischen gerne.
0: War jetzt ja wieder, ne? DWDS.
2: Ja.
0: 18. Staffel mittlerweile.
2: Dann sagt ungefähr. Uns das, wir haben hier Bedeutung, eine Vielzahl an Bedeutungen. Farbe ist durch Lichtstrahlen bestimmter Wellenlänge hervorgerufene Erscheinung vor dem Auge. Das hatten wir schon. Die Wellenlänge spielt hier eine Rolle. Das ist also klar. Beispiel Rot, Grün, Gelb. Ne? Wäre jetzt so eine Farbe.
0: Das ist eine Aufzählung von Beispiel.
2: Genau. Dann die Buntheit im Gegensatz zu Schwarz und Weiß, das ist auch sehr spannend. Also wenn man sagt Farbe, dann meint man eigentlich nicht Schwarz und Weiß, also explizit.
0: Ja.
2: Gleichzeitig ist natürlich Weiß und Schwarz auch in der Farbtheorie sehr wichtig. Also bei Goethe zum Beispiel.
0: Weiß. Ja, alle Farben.
2: Sind alle Farben zusammen, Lichtfarben zusammen additiert.
0: Ja.
2: Und Schwarz ist die Abwesenheit von Licht.
0: Ja.
2: Aber hier Gegensatz zu Schwarz und Weiß. Dann kann die Farbe auch das Symbol für eine Nation sein. Zum Beispiel die Tricolore.
0: Ja.
2: Die Tricolore.
0: Tricolore. Ja.
2: Blau für?
0: Genau, für Ungarn. Für Gleichheit.
2: Weiß.
0: für Einigkeit.
2: Und Rot?
0: Recht und Freiheit.
2: Naja, gut. Parteiensymbole, Symbole für Verbindungen, Vereinigungen und Mannschaften natürlich. Das kennen Sie bei Parteien, nicht wahr?
0: Ja.
2: Die Schwarzen haben das gemacht. Die Schwarzen, zum Beispiel. Symbol für einen Begriff. Die Farbe der Hoffnung ist grün. Ja, also es kann auch einstehen für einen, also symbolische, symbolhaft Charakter, also auf etwas über sich selbst hinaus verweisendes, was chiffriert ist sozusagen. Dann gibt es übertragene Bedeutungen, Herr Eisenbart. Seine Theaterberichte hatten keine Farbe, zum Beispiel.
0: Ja.
2: Da meint man jetzt nicht, dass im Theaterbericht nicht beschrieben wird, wie die Bühne bemalt war, sondern es war langweilig, Herr Eisenbart.
0: Ja,
2: danke. Also es ist übertragener Sinn. Und Lebhaftigkeit kann auch sein.
0: Ja.
2: Erst in der zweiten Halbzeit kam Farbe ins Spiel.
0: Aha.
2: Da ist nicht gemeint, dass jemand...
0: Dass jemand Farbe ins Spiel gebracht hat.
2: Und Klangfarbe gibt es noch in der Musik, Herr Eisenbart. Darüber kann man es auch... Timbre.
0: Stimmt.
2: Und dann natürlich die zweite Bedeutung. Jetzt haben wir über die, ja, die erste Bedeutungsebene. Ja. Die zweite Bedeutungsebene ist natürlich, Farbe ist ein färbendes Mittel. Das Material, ja, mit denen Sie malen zum Beispiel, ist eine Farbe.
0: Und was ist jetzt etymologisch?
2: Jetzt, Sekunde, wir sind fast durch. Dritte Bedeutungsebene, dann sind wir durch. Bezeichnung für jede der vier parallelen Reihen der Spielkarten.
0: Stimmt. Das sind
2: auch Farben.
0: Ja.
2: Also hier, Ass, nein, falsch.
0: Ja, sehr genau.
2: Hier, Reizen. Wie heißt es denn? Ja, hier.
0: Herz.
2: Herz.
0: Pik.
2: Ist Farbe Herz.
0: Eichel.
2: Eichel ist Farbe Eichel.
0: Und grün.
2: Ja.
0: Bei Schafkopf. Verstehen Sie?
2: Genau.
0: Haben Sie schon mal Schafkopf mit mir gespielt?
2: Nein! So, jetzt Etymologie. Jetzt gucken wir uns das mal an.
0: Ja.
2: So, also. Farbe. Feminin, die Farbe, richtig. Ja. Oberflächentönung, optischer Eindruck, Mittel zur Kolorierung.
0: Wie viele deutsche Wörter, die auf E enden.
2: Stimmt, ja.
0: Ist meistens.
2: Aus dem Althochdeutschen.
0: Aha.
2: Und jetzt münde ich könnte das wieder. Farava.
0: Ja.
2: 8. Jahrhundert. Mittelhochdeutsch, Farve.
0: Ja, ist ja babyleicht.
2: Und Mittelneudeutsch heißt es korrekt, ne? Farve. Farve. Färve.
0: Ja.
2: Färve, niederländisch. Färf ist eine Substantivierung der femininen Form des Adjektivs althochdeutsch Faro. Um 1000. Mittelhochdeutsch Fare. Gefärbt farbig, das meist mit einer Farbangabe verbunden ist. Zum Beispiel althochdeutsch Blafaro, Brünfaro, mittelhochdeutsch Far, niederhochdeutsch Farb, dann durch Farben abgelöst. Das Adjektiv ist ein mit Suffix gebildet zu perk, gesprenkelt bunt, was die Variante preck, besonders in Bezeichnung für gesprenkelte, betupfelte Tiere,
0: hab ich doch gesagt.
2: Heißt perkos, Sperber, Prox, geflecktes, Reh- oder Hirschartiges Tier, sowie unter Forelle behandelte Formen. Anders mussten...
0: Also von Forelle?
2: Was?
0: Forelle?
2: Ja, Forelle. Von
0: Forelle kommt das Wort Farbe.
2: Nein, Forelle kommt von getupft.
0: Ach so.
2: Also das ist, weil die Forelle hat ja so Punkte. Ist ja so Regenbogenforelle, heißt es ja auch, ne?
0: Ja.
2: So. Ja, also auf jeden Fall eins dieser Worte. Wir haben in letzter Zeit so viel so Konzepte als Thema, wo dann so fundamental sind, so Suppe zum Beispiel. Dass man dann sagen kann, das ist so altes Wort, das ist ja gar nicht uninteressant.
0: Aber Suppe kommt ja von Schlürfen, haben Sie gesagt.
2: Ja, ja, super.
0: Aber Farbe kommt nicht von Schlürfen. Nein, zum Beispiel. Warum eigentlich? Es kommt eher von Sprenkeln, ne?
2: Ja, eher von Sprenkeln als von Schlürfen.
0: Ja.
2: Alles ein bisschen.
0: Hätte man sich ja auch ableiten können.
2: Aber hier noch so ein paar kleine, das ist schön.
0: Ja.
2: So Worte, die angrenzen. Schönfärber zum Beispiel.
0: Aha.
2: Gewerbetreiber, der Textil mit hellen Farben färbt. Ja. 17. Jahrhundert im Gegensatz zu Schwarzfärber. Heute nur noch bildlich, wer Dinge in einem günstigeren Licht zu rücken versteht, ein Sachverhalt beschönigt, Herr Eisenbart. Schönfärberei.
0: Ja.
2: Schönes Wort. Passt auch in unsere Sendung rein. Schönfärberei.
0: Stimmt.
2: Das machen wir ja auch jeden Tag. Jede Woche wieder.
0: Ist das so?
2: Ja, wir färben die Themen schön.
0: Ach, das haben Sie sehr.
2: Lassen Sie
0: dann
2: angenehm Licht dastehen.
0: Ja.
2: Ich würde gerne noch mal kurz zum alten Griechenland zurück, aber wir können noch mal einen Text hören. Also wir haben eigentlich recht viel Text.
0: Ja, von wem möchten Sie denn die schöne Stimme hören?
2: Ja, ich will gerne hören.
0: Vielleicht vom Rotglühen.
2: Ja, gerne. Machen Sie das doch. Das ist Julia Eckert, Rotglühen.
0: Ganz viel
2: Neuzugang.
0: Freude.
2: Das freut uns sehr. Da danken wir uns ganz herzlich für diese Einsendung, würde ich mal sagen. Herzlich willkommen im Original EBMD AutorInnenpool.
0: Viel Spaß bei uns. Hier, bitteschön. Julia Eckert. Hier kommt Ihr Text.
2: Ja.
4: Unverzagt eruptives Glühen aus heiß begehrter Mitte. In sich entziehender Hingabe mehr als ein Schatten des Feuers. Verweist es auf ihren fluiden Kern, auf ihre lebendige Essenz, geronnene Splitter und zerfließende Ganzheit, das beruhigende Wissen des Funkens in sich tragend. Jenes Aufflammen mit eigenem Willen jederzeit noch einmal entfachen zu können und immer wieder nur in vollem Einklang mit sich selbst aus dem Zentrum heraus befreiende Wärme zu stiften, ohne sich zu verzehren. Nur Anfänge, Lichter aus reiner Fülle geboren, die stolze Energie zukünftiger Fontänen mit geheimer Schnur nährend, eine Kette in ihrer Entfaltung, Ordnung selbst, Freiheit generierend ab dem Moment der Ausbreitung nicht mehr aufzuhalten. Zukünftiges Rot grüßt trotzig emporsteigende Lichtfiguren, fragile Figurationen reinster Freude, die raumgreifend noch ihren Negativbild, einem leise staunenden Himmel die Kraft konzentrierter Selbstüberschreitungen illustrieren.
2: Ja, Herr Eisenbart.
0: Ja.
2: Julia Eckert, gesprochen von Simon Metz.
0: Liebe Grüße an alle.
2: An alle Beteiligten. Es war uns eine Freude.
0: Ja, die andere Sprecherin, die heute zu hören ist, ist Pauli.
2: Pauli.
0: Von der Musikredaktion.
2: Von dem Fußballverein.
0: Nein, weiß ich nicht.
2: Ja, vielleicht.
0: Kann ich nicht bestätigen.
2: Vielleicht, wer weiß. Vielleicht. Also Herr Eisenbart, wir gehen nochmal ganz kurz, wir mögen es ja, wir halten uns ja gerne im alten Griechenland auf. Wir haben jetzt ja schon, ich hab einen kleinen, es gibt Widersprüche mit dem Ganzen. Ja. Also man findet wirklich sehr viel darüber, dass das alte Griechenland, also die alte Altgriechisch kein dezidiertes Wort für blau hat.
0: Ja,
2: gleichzeitig,
0: das ist ja manchmal auch schwarz, das Meer.
2: Stimmt.
0: Es ist manchmal grün, es ist manchmal schwarz.
2: Je nachdem.
0: Es ist schwarz mit so weißem Schaum oben auf.
2: Gesprenkelt.
0: Gesprenkelt.
2: Ja.
0: Ja, aber es ist selten bis nie blau.
2: Nein, oder? So das Mittelmeer, so die Adria.
0: Ja, aber es ist benannt.
2: Ja, benamst. Also passen Sie auf. Haben Sie schon mal von dem Polychromie-Streit gehört?
0: Nein.
2: Wirklich nicht? Ich glaube, Sie haben davon gehört, Sie wissen es bloß nicht unter dem Namen.
0: Polychromie heißt viel Farben.
2: Ja, viele Farben. Polychromos.
0: Ja.
2: Chromos. Genau. Herr Eisenbart, der Polychromie-Streit.
0: Ja.
2: Da geht es um das Bild, das wir von der Antike haben. Wir zum Beispiel auch, ja. Wie stellen Sie sich denn die...
0: Haben Sie das Bild dabei?
2: Da ist kein Bild, das ist ein Streit.
0: Sie haben gesagt, Bild.
2: Ach so. Das Bild von der Antike ist das Konzept, was wir von der Antike im Kopf haben.
0: Ach so.
2: Und das ist ja auch sozial...
0: Das habe ich ja gemeint.
2: Das ist ja auch konstruiert.
0: Ja.
2: Sie sind zwar schon... Sie sind nicht mehr der Jüngste.
0: Aber ich war nicht dabei.
2: Aber Sie waren nicht dabei, als Alexander der Große irgendwie nach Indien geritten ist und da Indigo-Blau gefunden hat.
0: Und dann furchtbare Hämorrhoiden bekommen. Ne?
2: Von
0: dem ganzen Reiten.
2: Ja, ja.
0: Und er hatte dann so einen Ring, auf dem er die ganze Zeit gesessen hat.
2: Das ist doch jetzt völlig...
0: Ja, aber das ist doch auch interessant. Das haben ja viele in ihrem Bild gar nicht integriert, dass es damals auch Hämorrhoiden gab. Es gab nur noch nicht so gute Salbe wie heutzutage.
2: Stimmt, ja. Die Salbe ist schon gut.
0: Können Sie gerne anrufen, ich kann Ihnen da ein, zwei Sachen empfehlen. Das ist wirklich, also hätte sich der Alexander der Große sicher.
2: Ja, Napoleon hatte das Problem ja auch.
0: Ja, ja, ja.
2: Auch so viel geritten.
0: Ja.
2: Auch die ganze Zeit
0: deswegen
2: gesagt,
0: hat er auch die,
2: der ganze Krieg und so ist mir egal. Also wenn ich die Hämorrhoiden weg wäre, da würde ich ja mein Pferd.
0: Deswegen hatte die Hand auch immer in der... Also deswegen, Sie verstehen.
2: Ja, also jedenfalls gehen wir nochmal weg von den Hämorrhoiden. Auch interessant, wenn man um Farbe nicht herumkommt. Aber jetzt der Polychromie-Streit im 19. Jahrhundert, Herr Eisenbart.
0: Also
2: da ist was passiert.
0: Ja.
2: Jetzt, und da sind ja Zeitgenossen von Goethe, ne? 19. Jahrhundert. Goethe hat sich auch viel mit Farben befasst.
0: Ja.
2: Und Goethe hat sich viel mit der Antike befasst.
0: Ja.
2: Die Zeit war einfach reif dafür, dass man mal wieder nach Griechenland fährt, nach all den Jahrhunderten dieses Mittelalters und dieser ja, dass man halt sagt, wir schauen uns das jetzt nochmal an.
0: Ja, damals,
2: und vor allen Dingen, damals hat sich ja eine Wissenschaft, eine Art von Wissenschaft herausgebildet. Ganz viele Wissenschaften sind da entstanden, unter anderem auch, ja, sowas wie
0: Archäologie.
2: Und wer war da ein ganz großer Dandy?
0: Goethe war ein ganz großer.
2: Ja, und noch?
0: Und Schiller.
2: Noch? Nein, jetzt keine KünstlerInnen.
0: Ach so.
2: Sondern Leute, die Kunst beschrieben haben von da.
0: Zum Beispiel, helfen Sie mir.
2: Johann Joachim Winckelmann.
0: Winckelmann natürlich.
2: Winckelmann, den
0: Goethe
2: muss man
0: und sein Winckelmann.
2: Genau, also Winckelmann.
0: Eckermann.
2: Winckelmann, das ist meine Obsession, Herr Eisenbart.
0: Winckelmann.
2: Ja, also der ist ja, habe ich das schon mal erzählt in der Sendung? Kennen Sie, also Sie kennen Winckelmann, oder? Der die Antike quasi,
0: der das Bild geprägt hat.
2: Unser Bild der Antike maßgeblich geprägt hat.
0: Der gesagt hat, dass die da alle ohne Unterhosen rumgelaufen sind.
2: Zum Beispiel.
0: Sind. So mit einer Toga.
2: Ja, ja.
0: Und die haben sich dann auf der Plaza getroffen.
2: Aber wissen Sie,
0: und haben
2: wissen
0: miteinander Sie, wie der, philosophiert. Ora et labora.
2: Herr Eisenbart, das muss ja eine schillernde Persönlichkeit gewesen sein.
0: Winckelmann.
2: Haben Sie mal ein Bild von denen gesehen?
0: Nein.
2: Wenn ich jetzt Internet hätte, würde ich Ihnen das
0: haben
2: zeigen.
0: Haben Sie das Bild dabei?
2: Ich habe es irgendwo mal abgespeichert. Ich glaube, ich habe es hier sogar. Tatsächlich habe ich es hier. Jedenfalls dieser Winckelmann, ein junger Geselle, der sich dem Erforschen von griechischen Artefakten verschrieben hat. Der hat die auch zum Teil mitgenommen. Er hat ja
0: nicht versteuert.
2: Er hat ja Vorlesungen gehalten und Vorträge gehalten. Ja. Im Europa des 19. Jahrhunderts hat er dann immer so eine, ich mal mir das halt dann so in Bildern aus. Er hatte so ein Hotelzimmer, wo dann so griechische Artefakte rumliegen und alles ein bisschen teuer aussieht. Und das ist ihm ja auch zum Verhängnis geworden. Wussten Sie das?
0: Nein.
2: Wie der gestorben ist, der Winckelmann?
0: Nee.
2: Das, soll ich
0: wurde der von der Amphore erschlagen vielleicht?
2: Er hat sich wohl verschluckt. Nein, er hat sich wohl, ich weiß nicht mehr wo, er war irgendwo in einem Hotel unterwegs, auf einer Reise, ich habe es leider vergessen, wo genau, irgendwo in Europa, und hat sich da einen jungen Herrn so mit aufs Zimmer genommen.
0: Ja.
2: Um
0: ihm die Sachen zu zeigen,
2: wahrscheinlich sehr interessiert war an den griechischen
0: Amphoren.
2: Genau, und nach dieser Nacht ist er dann erschlagen in seinem Hotelzimmer aufgefunden worden und dieser Herr hat wohl einige wertvolle Gegenstände entwendet.
0: Ist das wahr?
2: Das ist wahr. Das ist wahr. Es gibt sogar Prozessakten dazu, die man noch finden kann.
0: Unglaublich.
2: Und die, aber ich stelle mir das so vor, ich muss Ihnen das Bild zeigen.
0: Bitte.
2: Aber Spannendes, hier habe ich es doch bestimmt, den Winckelmann. Moment, ich habe ihn gleich sofort da.
0: Ich kenne nur den Henckelmann, Frau Meisendraht. Da haben wir letztens drüber gesprochen. Da kamen einige sehr positive Stimmen nachher aus dem Publikum, die gesagt haben, der Henckelmann, an den haben die gut 30 Jahre gar nicht mehr gedacht.
2: Aber Sie haben jetzt kein Bild davon, wenn ich sage, Johann Joachim Winckelmann. Hier, schauen Sie mal, wie der Kollege...
0: Der Hans-Joachim Kuhlenkampf wüsste.
2: Wie gut der aussieht.
0: Oh ja, der sieht sehr gut aus.
2: Beschreiben Sie mal die Farben.
0: Also die Farbe, kennen Sie Rot?
2: Ja.
0: Also der Mantel ist rot, er hat so eine Art Turban auf dem Kopf. Der Turban ist nicht rot.
2: Nicht rot, sondern?
0: Eher so gelb.
2: Ja.
0: Und er hat einen Pelzbesatz auf seinem Mantel.
2: Wallendes.
0: Wallendes Pelzhaar fällt ihm aus der Brust. Und er hat so ein bisschen so einen Blick, als würde er gern sagen, bitte jetzt ist gerade falsch, aber kommen Sie in 10 Minuten wieder, dann habe ich mein Essay über Amphoren fertig.
2: Und was sehen wir im Hintergrund?
0: Wir sehen im Hintergrund einen Jungen mit einer Axt, die er über dem Kopf vom Winckelmann hat.
2: Sehr gut. Also da ist ja schon Quod erat demonstrandum.
0: Naja,
2: dieser Winckelmann jedenfalls, der hat in dieser Zeit, sagen wir mal, das Bild der Antike für uns geprägt und hat das auch als erster, würde ich sagen, mit einer wissenschaftlichen Methodik versucht zu untersuchen, was man damals ja gern gemacht hat in dieser Zeit. Und auch auf ihn geht ja auch eigentlich zurück, dass so Leute wie Goethe und dass Leute, dass diese Klassik sich überhaupt so entwickelt hat, wie sie sich entwickelt hat zu dieser Zeit. Dass man da wirklich gesagt hat, Antike ist so das Idealbild, nicht wahr? So, man muss alles aussehen wie in der Antike, die ganzen Gebäude sollen aussehen wie antike Tempel und so weiter. Da kommt es her. Und er hat in diesem Polychromie-Streit, der kommt jetzt nämlich, und jetzt geht es um Farbe. Es geht nämlich um die Frage, wie farbig waren eigentlich griechische Tempeln und griechische Figuren? Das kennen Sie doch.
0: Das
2: ist der Polychromie-Streit. Und es wird gerne erzählt, weil man, das ist immer sehr interessant, wie so in der interessierten Bevölkerung das dann ankommt. Also die Geschichte, die Sie im Museum vielleicht hören, ist, Winkelmann hat gesagt, alle griechischen Statuen, alle griechischen Tempel waren weiß, deswegen ist Klassik ist weiß und weiß ist rein und deswegen ist es quasi barbarisch, etwas anzumalen.
0: Ja.
2: Das wäre so ein bisschen das
0: althergebrachte. Also quasi so Spraydosen und so fand er
2: gar nicht so gut. Auch wenn das so in U-Bahnhöfen oder so. Oder das hat so. Er nichts dafür übrig gehabt. So in Weimar, stellen Sie sich vor, da hätte jemand hingesprüht. Nein, aber die Idee, dass man anmalen, das haben die nicht nötig gehabt. Und für ihn war auch dann die These so Körperdarstellungen, ja. Darum geht es ja viel und bei Winkelmann sowieso.
0: Ja.
2: Körperdarstellungen sind dann am schönsten und am wahrsten, wenn sie weiß sind, weil weiß ist die Reflexion von dem meisten Licht. Und deswegen wirkt quasi eine Marmorstatue in weiß viel schöner als eine angemalte Statue. Das war so die Winkelmann-These.
0: Ja.
2: Aber es gab schon zu, und jetzt wird immer so angenommen, dass quasi das antike Bild dadurch quasi war, weiße Tempel, weiße Statuen und sich das erst später gedreht hat.
0: Ja.
2: Aber dieser Polychromiestreit fand bereits zu Winkelmanns Lebzeiten statt und kurz danach. Und es gab schon damals die Diskussion, ja, aber da sind doch Reste von Farben an diesen Tempel. Bist du bescheuert oder was? Die kann man doch nicht einfach wegleugnen. Haben die gesagt,
0: ne?
2: Ja, Winkelmann hat die auch nicht weggeleugnet. Er hat bloß immer gesagt, alles, was angemalt ist, das muss irgendwie Leute danach drauf gemalt haben. Oder das müssen irgendwie vorzivilisatorische, also vor den Griechen quasi Einflüsse gewesen sein. Ne? Also hat das also so wegdiskutiert, wegmoderiert.
0: Gebaut aus Steinen, die schon angemalt wurden.
2: Ja, zum Beispiel.
0: So, die haben die quasi ausgemetzt aus dem Stein. Und dann kam einfach jemand, der schon früher da war und hat da hingemalt.
2: Genau.
0: Das meinte der.
2: Herr Eisenbart, das und das ist doch spannend, Herr Eisenbart, nur um den Punkt noch nach Hause zu fahren.
0: Ja.
2: Es ist doch spannend, dass sich unser Bild von der Antike immer noch, wenn Sie sich jetzt das Auge zumachen.
0: Ja, ich mache jetzt mal die Augen zu.
2: Und sich vorstellen, so ein griechische Statue. Da sehen Sie doch eine weiße Marmorstatue vor sich. Da können Sie mir doch nichts anderes erzählen.
0: Ja.
2: Ist doch so, oder? Was sehen Sie? Wenn Sie sich jetzt eine griechische Statue vorstellen, was sehen Sie? Herr Eisenbahn, nicht einschlafen. Was sehen Sie? Was erscheint vor Ihren Inneren? Herr Eisen... Oh. Ja, Sabberlott. Jetzt ist aber mal... Herr Eisenbart! Was sehen Sie? Was sehen Sie?
0: Bitte?
2: Was sehen Sie?
0: Ich sehe hier den nächsten Text reinfliegen. Es ist David Telgin, Einladung der Räume. Und danach ein anderer Text. Wir machen mal zwei in Folge.
2: Yes.
0: Ich muss jetzt, glaube ich, einen Kaffee trinken.
2: Einladung der Räume.
0: Und ich habe auch für Sie noch Kuchen dabei.
2: Viadukte. Die zwei Telgin-Texte, die noch übrig sind.
0: Ja.
2: Oder? Oder gerne. Wollen Sie noch einen dritten hören?
0: Ja, vielleicht noch einen dritten.
2: Vielleicht noch einen dritten. Haben Sie einen kurzen gerade auf dem Schirm?
0: Bunt wird es.
2: Ja, nehmen Sie den noch am Schluss mit rein. Andreas Brucker mit
0: Nimmermehr.
2: Bunt wird es nimmermehr.
0: Nimmermehr, wie der Rabe, ne?
2: Yes.
0: Dann kann es ja mal losgehen. Bitteschön.
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5: 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Auch ich muss weg vom Alten und brauch neue andere farbliche Neidgewalten. Inspiriert, angeregt, liefert es mir nur rot, schwarz, weiß auf braun-gelb, grauem Hintergrund. Diese Extravaganz beim Gott der Armut als sinnige Lehre, wie auch um sich mit ihr aus kulturellen alten Muster herauslösen zu können, und auch die prägende charakterliche arrogante Eitelkeit, um diese extravagante künstlerisch-bürokratische Lehre mit Farbe zu füllen, wie auch eitel neue kulturelle Trends formen zu können, die doch bitte alle anderen wehtun sollen, außer mir. Schon arbeiten all die kulturellen, bürokratischen Geisterkatzen mit ihren Einheitsgrau sehr gut für unsere neu inspirierte Leidensvielfalt.
2: Ja, Einheitsgrau, Herr Eisenbart.
0: Ja.
2: Das ist unsere Sendung.
0: Ist es so?
2: Das sind wir, Herr Eisenbart.
0: War das eine Kritik?
2: Ich glaube schon.
0: Eine formulierte?
2: Ja.
0: Eine unaufgefordert eingesandte Kritik.
2: Aber wir sind ja offen.
0: Ja.
2: Sie können gerne uns auch statt eines Gedichts, sage ich mal, können Sie uns gerne mal so ein Review schreiben. Ja. Ich beschäftige mich gerade,
0: ja,
2: mit der Avantgarde.
0: Gut.
2: Der Zwischenkriegsjahre, nicht wahr?
0: Ja.
2: Und so in Amerika, in New York.
0: Ja.
2: Kennen Sie? Dada in New York gab es auch. Gab es ja auch hier, aber auch da.
0: Ja.
2: Und damals, so in den 20er Jahren,
0: ja,
2: da ist ja so der ganze Diskurs, der heute so auf YouTube oder auf Instagram,
0: ja,
2: stattfindet, der ist ja in so Magazinen gewesen. Das wussten Sie, oder?
0: Mhm.
2: So Literaturmagazine.
0: Ja, Uwe Boll war da dabei, ne? Hugo Ball.
2: Ach, Sie meinen. Ich meinte aber jetzt nicht die Schweizer.
0: Ja. Uwe Boll.
2: Ja.
0: Hugo.
2: Hugo Ball. Ja, der war dabei. Ja, sie haben das. Das ist jetzt alles, was ihnen dazu einfällt. Ist jetzt,
0: ja.
2: Also. Haben Sie schon mal diese ganzen. Da gab es Wahnsinn.
0: Hab ich noch nicht.
2: Da gab es Wahnsinn. Ich habe so ein Heft, das heißt The Little Review.
0: Ja.
2: The Little Review.
0: Ja.
2: Aus New York.
0: Ja.
2: Da ganz viele. Schriftstellerinnen vor allen Dingen, ja, in erster Linie, die da Texte abgedruckt haben. Da hat man dann einmal im Monat gab es dann so ein Heftchen mit Texten. Und dann gab es aber, das fand ich sehr spannend,
0: ja,
2: dann gab es ein Diskussionsformat, da haben die sich so gegenseitig zu einem Thema,
0: ja,
2: so Argumente gegenseitig an den Kopf geworfen und sich dann so beschuldigt, sie haben überhaupt keine Ahnung, sie verstehen, ja, das Thema überhaupt nicht. Das haben die dann so abgedruckt.
0: Wirklich?
2: Das fand ich sehr faszinierend. Das wäre ja heute sowas wie ein Forum, wo man sich, ja, so gegenseitig zu einem Thema so ein bisschen sich niedermacht. Also gerade wenn sie so alte Foren so aus den 2000ern angucken, ja, da ist ja meistens so, ich würde gerne meine Gitarre reparieren, ich habe hier so ein Single-Coil, und dann kommt irgendjemand in die Ecke und sagt, ja, aber das ist doch vollkommen der falsche Tonabnehmer für diese Gitarre.
0: Bist du verrückt?
2: Bist du bescheuert eigentlich?
0: Du Affe.
2: Ich sehe schon, du hast hier überhaupt nichts zu suchen, ein Gitarrenforum 3000.
0: Ja, lern doch lieber Schellenkranz.
2: Genau.
0: Zum Beispiel.
2: Und so ähnlich war das damals in New York auch?
0: So haben wir uns ja auch kennengelernt, Frau Meisendraht,
2: mhm,
0: in einem Forum. Ein Single in einem
2: Freundeforum.
0: Freunde kennenlernen.
2: Knuddels.de,
0: mein Frankenchat. Und da haben wir unter verschiedenen Pseudonymen unserer Wahl miteinander geschrieben, ob wir nicht eine Sendung machen wollen. Eine eigene Sendung bei Deutschlandfunk. Oder wissen Sie, woran es mich auch erinnert? An Phoenix. Debatte am Dienstag zum Beispiel, wo man dann, ist zwar nicht abgedruckt, aber man kann das ja auch abgedruckt lesen, wenn Sie auf bundestag.de gehen, da können Sie sämtliche Abdrücke.
2: Sogar die Einwürfe werden damit protokolliert.
0: Ja.
2: Und zum Beispiel, das ist eine riesige Schande, steht dann drin, von
0: das ist,
2: Abgeordneten P, von der C.
0: Das ist Deutschland geht ganz kaputt,
2: ja,
0: von den Hunden.
2: Ja.
0: Zum Beispiel.
2: Komm. Aber ich wollte gerade noch was. Genau. Sie haben jetzt hier so einen leckeren Kuchen mitgebracht, Herr Eisenbart,
0: ja,
2: und der hat mich gerade inspiriert zu unserem nächsten Einwurf thematisch.
0: Ja. Wollen Sie über die Farben sprechen,
2: ja, nicht
0: die der Kuchen hat?
2: Wir hatten ja gerade das Thema, dass es in vielen, dass es nicht immer jeden Ausdruck für jede Farbe in jeder Sprache zu jeder Zeit gibt. Das hatten wir ja schon. Und Orange Im Englischen oder auch im Deutschen?
0: Ja.
2: Im Englischen habe ich es gelesen, im Deutschen weiß ich es gerade nicht genau auswendig.
0: Ja.
2: Dieses Wort gab es auch sehr lange nicht. Das gibt es natürlich jetzt im Englischen, Orange. Mhm. Aber das kam erst in die Sprache, als es das Obst Orange geschafft hat, nach England zu kommen. Also auch hier ist, ähnlich wie bei den mittelalterlichen Fenstermalereien mit dem ja. Blau, dass es vorher einfach keine Farbe, keinen Namen für die Farbe Blau gibt,
0: ja.
2: gab es im Englischen lange keine dezidierte Namen für Bezeichnung für die Farbe Orange, sondern man hat halt gesagt, das ist ein helles Rot oder so.
0: Ah ja.
2: Und durch die Orange, da sind sie schon Orange.
0: Ja.
2: Harange heißt es, glaube ich, auf Hindi oder so, wenn ich das richtig noch im Kopf habe. Da ist dann erst Orange geboren, quasi durch die Frucht. Also immer erst durch die Gegenstände, durch das Bemalen des Fensters, erst dadurch, dass man etwas mit dieser Farbe auch, dass man sie auch so braucht, als eine Bezeichnung, kommt erst eine Bezeichnung in eine Sprache.
0: Ja, oder Malbe zum
2: Malbe.
0: Beispiel.
2: Malbe. Wie ist ein Malbe? Wo kommt das her? Wissen Sie das?
0: Von der Malbe. Naja, von der Malbe. Haben Sie noch nie eine Malbe gesehen? Die hat so einen ganz schönen blau-lila Ton.
2: Hm, stimmt.
0: So violett.
2: Ja.
0: Und Sie müssten mal die Samen von der Malbe anschauen. Die haben ein Loch drin. Die sieht schon aus wie so kleine Schmalzkringel.
2: Hm.
0: Aber sind kleiner.
2: Okay.
0: Und nicht aus Teig. Malbe, genau. Aber da gibt es ja viele Sachen. Zum Beispiel Koralle.
2: Ja.
0: Koralle.
2: Ja.
0: Kommt von der Frucht.
2: Ja.
0: Von der Koralle.
2: Oh, Herr Eisenbart, wir gehen ja schon auf die Halbzeit zu.
0: Wer ist denn gestorben?
2: Naja, wir haben einiges. Aber ich hatte Sie gedacht, Liz Taylor. Liz Taylor,
0: die berühmte Rocksängerin.
2: Yes.
0: Die sogenannte Röhre Bonnie Taylor.
2: Bonnie Tyler. Warum habe ich Liz Taylor gesagt? Ich habe Liz Taylor gesagt, aber ich meinte natürlich Bonnie Tyler. Bonnie Tyler meinte ich.
0: Das ist nicht so schwer zu verstehen.
2: Ist auch jetzt, stellen Sie sich jetzt, also wirklich, heute ein schwieriges Publikum.
0: Wirklich war.
2: Wirklich ein schwieriges Publikum. Alles wird einem im Kopf herumgedreht.
0: Wissen Sie, was Sie vorhin auch gesagt haben, wo ich gern mit Ihnen noch drüber sprechen
2: würde? Ja, nein.
0: Sie haben gesagt, wenn man eine Farbe wahrnimmt, aber nicht den Namen weiß, weil man kein Konzept dafür hat. Das wissen Sie, was das Umgekehrte ist?
2: Was ist das Umgekehrte?
0: Eine Farbe, die man nicht wahrnehmen kann, aber die einen Namen hat.
2: Ja, wenn Sie Rot-Grün-Schwäche haben zum Beispiel.
0: Ich meine eigentlich so Infrarot.
2: Infrarot, ja stimmt.
0: Oder Ultraviolett.
2: Yes.
0: Was ist damit eigentlich? Sind das wirklich Farben?
2: Warum sollten es keine Farben sein? Okay, gehen wir nochmal zur Definition. Dann werden wir es ganz schnell erörtern.
0: Oder wollen wir das in der zweiten Stunde
2: machen? Nein, durch Lichtstrahlen bestimmte Wellenlänge hervorgerufene Erscheinung vor dem Auge. Es ist keine Farbe.
0: Aber es erscheint nicht vor dem Auge, nämlich. Nee. Es ist keine Farbe.
2: Ja, aber manche Tiere können es ja wahrnehmen auch.
0: Also ist es eine Farbe.
2: Also vielleicht vom tierischen Auge ist es eine Farbe. Für die Tiere ist es eine Farbe, für uns nicht.
0: Für die Fledermaus
2: ist es eine Farbe. Ist schon eine spannende Frage, Herr Eisenbart. Tatsächlich, ist die Farbe nur das, was wir wahrnehmen, oder ist die Farbe das, was tatsächlich das Objekt hat?
0: Aber stellen Sie mal vor, Sie würden jetzt Infrarot immer sehen.
2: Yes.
0: Da würden Sie ja totalen Nervenzusammenbruch kriegen, weil ja alles mit Infrarot ist. Bluetooth zum Beispiel wird mit Infrarot gemacht.
2: Ja, aber das sind ja einfach, also Sie können es ja sehen.
0: Bluetooth.
2: Das funktioniert nämlich. Ich habe das mal gemacht, als ich letztens eine Fernbedienung testen wollte.
0: Da haben Sie mit der Kamera drauf.
2: Nehmen Sie ein Handy und machen da und dann sehen Sie, dass das rot leuchtet. Und dann ist es einfach ein rotes Licht. Ist nicht so spektakulär.
0: Flackert es dann so?
2: Bisschen,
0: wie früher mit der Kamera?
2: Ja, ein bisschen, aber es ist durchaus
0: Und was rot. Mit Ultraviolett, Frau Meisenrad?
2: Das ist ziemlich violett.
0: Sehen Sie danach, oder?
2: Wie, das sehe ich danach?
0: Naja, danach.
2: Ultraviolett?
0: Wenn Sie vom Strand wieder heimkommen, dann sehen Sie das.
2: Ja, auf der Haut.
0: Auf der Haut.
2: Ja, richtig. Das ist gefährlich.
0: UVA.
2: Ja, oder beim Zahnarzt, wenn die da was reinschmieren und dann fest härten lassen.
0: Und dann wird es so lila, ihr Zahn.
2: Yes.
0: Und dann sagen die, oh, das war die falsche. Naja. Und dann sehen Sie das auf jeden Fall, wenn die das lila anmalen.
2: Wir haben doch jetzt Halper, also wir müssen singen.
0: Wir müssen singen, haben wir haben gar keine Instrumente.
2: Haben Sie keine Gitarre dabei?
0: Ich hätte jetzt noch einen Text gemacht.
2: Ja, dann machen wir jetzt einen Text und Sie holen ruhig die Gitarre.
0: Und Carsten, dann singen wir für Carsten Stefan.
2: Für Bonnie und Clyde.
0: Berliner Blau zu
2: machen.
0: Machen, genau.
4: Nimm frisches Rindsblut, mach es in einem großen Tiegel bei steten Umrühren. Wohl trocken, dass es glänzend und im Reiben körnig wird. Weinstein, Salpeter. Von jedem 3 Pfund stoße jedes apart gröblich und mische von einem jeglichen die Hälfte in einer großen Schüssel zusammen, fülle damit einen Topf und detoniere es darinne. Wenn es nicht stark mehr rauchet, so nimm es mit einem eisernen Löffel heraus und verwahre es bis zum Gebrauch an einem warmen Ort. Des getrockneten Bluts und dieses alkalischen Salzes 1,5 Pfund mische es wohl untereinander, fülle damit einen Schmelztiegel, wohl eingedruckt, was nicht hinein gehet, wird nachgetragen. Wenn es sich ein wenig gesetzet, setze den Tiegel auf ein Stückchen Ziegel in einen von Backstein aufgesetzten Ofen, lege ringsherum kleine Kohlen, den Tiegel aber decke mit einer großen zu, blase das Feuer an und wenn die Kohlen über und über glühen, so halte es 1 Stunde in diesem Grad. Hernach fahre mit einem eisernen Stilo hinein und stich in die Mitte etliche Löcher hinein, doch zerstoße den Tiegel nicht und wenn sich keine Flamme mehr auf den Löchern zeiget, so hebe den Tiegel aus und gieße das Salz in ein warmgemachtes, eisern oder irden Gefäß, trage es nach und nach in einen Topf darinne, 7 Pfund. Laulichtes Wasser ist, setze ihn ans Feuer, rühre es wohl um und wenn es wohl siedet, so hebe es weg und filtriere es durch ein Tuch, darin ein Bogen Makulaturpapier liegt. Englischen Vitriol, 1,5 Pfund kalziniere, ihn rötlich, wiege davon 1,5 Lot, diese koche in 2 Pfund Wasser und, wenn es gesotten, wird es filtriert, 3 Pfund, reine Alaun, 13 Pfund Wasser setze es ans Feuer, wenn es bald sieden will, und die Alaune meistens solviert ist, so trage ein Quentgen kleingestoßene Konzinellen darein, rühre es wohl untereinander und lass noch einmal aufsieden. Hernach durch ein Tuch laufen in den Topf, darinne die Solutio Vitriols aufbehalten ist. Davon schöpfe mit einem Nösselstöpfgen 2 Mal und von der Salzlauge 1 Mal in einen geraumen Topf, rühre es wohl untereinander, gieße es auf ein aufgespanntes Tuch, trockne es etc.

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1: And sowieso auch ziemlich alleingelassen in dieser Welt.
0: Turn around.
1: Und überhaupt, ich weiß überhaupt nicht, wohin mit meinem vielen Geld?
0: Turn around.
1: So eine Scheiße, ich hab schon 10 Maseratis vor meinem
0: Pool-Sitz
1: bestellt. Breit Eis.
0: Turn around.
1: Silhouette in Red. So, und jetzt nochmal Refrain.
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0: Ja, also Bonnie Tyler, du Rockröhre, das war ja mal wirklich Glück. Spielen Sie doch mal irgendwie was, dann kann man was singen.
1: Turn it around.
0: Ja, genau, so gut. Also Bonnie Tyler, das war eine super Sache mit der Operation. Mit der Operation an den Knötchen, an den Stimmlippen. Die hast du dir ja wegmachen lassen, Bonnie. Das war eine super Idee, weil sonst wäre deine Stimme nicht die,
1: die
0: sie ist. Breit Eis.
1: Ja, sie sind schon wieder. Turn around.
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0: Dreh dich um. Wollen wir das mal auf Deutsch versuchen?
1: Ja.
0: Das wäre doch vielleicht eine Idee. Warten Sie, ich muss auch selber kurz.
1: Turn around, dreh dich um.
0: Ja, warten Sie, ich muss doch den Text. Wie soll ich denn jetzt auswählen?
1: Die dreht sich ja wirklich um, Frau Meisendraht. Das ist ja das Problem.
0: Im Video?
1: Nee,
0: oder
1: also
0: weil
1: wenn
0: es sich immer wieder
1: so singen.
0: Ja, also.
1: Dreht sie sich um.
0: Machen Sie das, dreh dich um und ich mache das.
1: Dreh dich um.
0: Immer mal wieder bin ich ein bisschen einsam und du kommst
1: dreh
0: nicht vorbei.
1: Dreh dich um.
0: Immer mal wieder, da werde ich ein bisschen müde.
1: Dreh dich um.
0: Der zuzuhören. Immer wieder mal werde ich ein bisschen nervös. Das ist das Beste aller meiner Jahre, sind schon vorbei. Nochmal. Dreh dich
1: nochmal um.
0: Immer mal wieder werde ich irgendwie ziemlich terrorisiert und dann sehe ich den Blick in deinen Augen. Immer mal wieder falle ich auseinander.
1: Dreh dich um.
0: Breiteis und immer wieder falle ich auseinander.
1: Dreh dich um.
0: Und dann werde ich ein bisschen unstet und träume was Wildes. Das ist ja schon ein toller Text.
1: Schön. Es ist wirklich sehr, sehr schön, Frau Meisendraht.
0: Bonnie Tyler.
1: Toll.
0: Ja.
1: Toll. Also wirklich, wir blicken zurück auf das Lebenswerk von der
0: Wussten Sie, dass Bonnie Tyler von Dieter Bohlen ein Comeback ermöglicht wurde?
1: Nein, weiß ich nicht.
0: Mit dem Titel Bitter Blue, den er unter dem Pseudonym Howard Houston schrieb, also Dieter Bohlen.
1: Wirklich.
0: Und Against the World, der als Soundtrack des letzten Kommissar Schimanski-Tatorts der Fall Schimanski mit Götz-George diente. Gemeinsam produzierten Bonnie Tyler und Bohlen drei erfolgreiche Alben, Bitter Blue, Angel Heart und Silhouette in Red. Wussten Sie das? Wusste ich nicht.
1: Nee, aber wussten Sie, dass Götz-George der Halbbruder von
0: Bonnie Tyler ist?
1: Herzlich willkommen zur Eisenbahn und Meisendraht. Es ist die zweite Stunde im Radio Z drinne.
0: Aber Silhouette in Red ist ja schon auch interessant.
1: Silhouette in Red.
0: Für unser Thema.
1: Haben Sie letztens die Videoaufnahme gesehen von Bonnie Tyler zusammen mit Silbereisen?
0: Nee.
1: Unglaublich. Da wurde deutsche Fernsehgeschichte vernichtet.
0: Das ist aber, Dieter Bohlen hat sehr viel mit Farben in den Titeln immer. Der hat doch auch sein Blue System, heißt das sein Soloprojekt.
1: Ja, oder Blue Monday zum Beispiel war ein großer Hit von ihm.
0: Stimmt, ja, stimmt.
1: Oder Lady in Red.
0: Lady in Red.
1: Oder zum Beispiel das Yellow Submarine.
0: Yes.
1: Grün sind alle meine Kleider.
0: Yes, yes.
1: Also der hat den Farben seine ganze Karriere zu verdanken. Ja. Und vorhin haben Sie auch schon mal über DSDS gesprochen.
0: Ja, ne? da ist er wieder.
1: Ja, die Sendung mit der Maus.
0: Okay, reden wir noch ein bisschen über Was hat denn mit den Scorpions? Ne, ich dachte, ich sollte nicht diesen Wikipedia-Artikel weiterlesen.
1: Nein, Sie sollten überhaupt kein Wikipedia lesen. Sie sollten nur die Quellenangaben sich rausschreiben und dann die Quellen nachschlagen.
0: Ja, das ist sehr. Wann haben Sie das zuletzt gemacht? Ja. Das möchte ich jetzt mal, Herr Eisenbart, jetzt fechten wir es mal aus.
1: Des OPAC-System.
0: Wann haben Sie das letzte Mal, als Sie was wissen wollten, wann sind Sie in die Uni-Bibliothek gegangen, haben sich erstmal 10 Bücher.
1: In die Teil-Bib.
0: Sagen Sie mal.
1: Ich habe es mir erstmal reserviert.
0: Ja,
1: über
0: genau.
1: Den OPAC.
0: Ja, und wann dann, haben Sie das zuletzt gemacht?
1: Dann habe ich mich.
0: Wann
1: hab ich
0: haben
1: mich
0: Sie
1: da
0: das zuletzt gemacht, Herr Eisenbart?
1: Bin ich an die Ausgabe gegangen, habe meinen Studentenausweis hin.
0: Wissen Sie, dass momentan in Erlangen können Sie überhaupt nichts leihen, weil die ihr beschönigt.

0: Wikipedia nicht benutzen, aber sie selber würden niemals auf die Idee kommen für irgendwie jetzt diese Sendung. Wann haben sie für diese Sendung sich mal ein Buch bestellt?
1: Nee, ich habe für Wikipedia sogar gespendet, aber weil die immer die Ding haben, ne? Wiktionary.
0: Yes.
1: Das finde ich gut. Das finde ich sehr praktisch. Weil für Duden, da müssten sie ein Monatsabo abschließen. Und bei Wiktionary haben sie einfach dieselbe Information für kostenlos. Ist doch auch was wert.
0: Ich lasse es. Also ich finde das doppelt.
1: Sie finden
0: es
1: prätentiös.
0: Nein, überhaupt nicht, weil sie es ja selber nicht mal vorleben. Das wäre ja noch zu verstehen, wenn sie sagen würden, ja, ich beschäftige mich mit dem Thema.
1: Aber der Haufen Bücher, der hier steht. Das ist doch auch.
0: Das ist das Sendebuch, wo drin steht, welche Sendung als nächstes aufgelegt werden soll.
1: Das ist doch auch Literatur, Frau Meisendrath.
0: Herr Eisenbart, zurück zu den Farben. Es steht noch ein rosa Elefant, ja. Steht noch im Raum.
1: Ja.
0: Was suchen Sie denn jetzt?
1: Ich sehe weiße Mäuse.
0: Wollen Sie Ihr Buch laden oder warum suchen Sie jetzt eine Steckdose?
1: Ich will jetzt hier auf jeden Fall mein E-Book-Reader raus. Was ist mit den weißen Mäusen?
0: Nein, rosa Elefant steht im Raum, Herr Eisenbart, und Sie müssen ihn aussprechen.
1: Ja.
0: Wir müssen ja noch sprechen über Farben.
1: Ja.
0: Also, stellen Sie Ihre Frage.
1: Die Frage ist, waren Sie schon mal im Bleiweißviertel, Frau Eisenbart?
0: Ja, war ich.
1: Wann waren Sie zuletzt im Bleiweißviertel?
0: Gestern.
1: Gestern?
0: Bin ich, als ich zum Lidl gelaufen bin, ganz kurz am Bleiweißviertel, so habe ich es touchiert.
1: Was ist da das Bleiweißviertel?
0: Naja, das ist halt ein Viertel in Nürnberg.
1: Ja, aber wo ist das ungefähr für die, die noch nie in Nürnberg waren?
0: Ja, also außerhalb der Mauern.
1: Ja.
0: Aber halt noch nicht so weit draußen.
1: Ist ja gleich hier.
0: Gleich hier um
1: die Ecke bei Radio Z. Wenn Sie da runterlaufen.
0: Wenn Sie bei der Nibelungensiedlung entlang.
1: Richtung Peterskirche.
0: Da ist dieser Italiener.
1: Da ist dieses
0: italienische Restaurant.
1: Dieser Bumsschuppen. Der Katana.
0: Genau, der Bumsschuppen.
1: Und da ist immer bleiweiße Weihnacht, Frau Meister.
0: Genau, da ist
1: auch. Das ist wirklich, das ist wunderbar.
0: Ja.
1: Und da gibt es auch gibt's einen Platz ohne Namen. Da würde ich mit Ihnen gerne mal hingehen.
0: Aber ich dachte, es gibt inzwischen einen Namen.
1: Es gibt einen Namen und der Name wird auch kommen.
0: Aber ist der schon ausgelost?
1: Der Name ist schon da.
0: Ist ja auch so eine Unart unserer Zeit, dass man immer so Abstimmungen macht für alles.
1: Ja.
0: Also zum Beispiel jetzt die EZB auch, ne?
1: Auch mit Farben, ne? Mit den
0: Scheinen und den Vögeln drauf.
1: Wir haben ja auch was eingereicht.
0: Ja, wir haben alle Scheine haben das Motiv Goethe.
1: Ja.
0: Zum Beispiel.
1: Aber immer ein anderer Körperteil von ihm. Auf dem 5-Euro-Schein ist der große C zum Beispiel. Wir werden dann jetzt noch die anderen Scheine Ihnen präsentieren.
0: Es geht bis hoch an den obersten Haarschopf.
1: Also der 500er,
0: ja.
1: Ein glatter Tausi war es früher. Da war ja Goethe schon drauf mit seinem Bruder Wilhelm. Da waren die beiden drauf und waren wunderbar auf dem 1000-Mark-Schein.
0: Yes.
1: Und jetzt auf dem 500-Euro-Schein ist Goethe wieder, er hat es wieder drauf geschafft.
0: Ja,
1: nur aber die welchen Körperteil,
0: ach so, das sagen wir nicht.
1: Dürfen Sie gerne.
0: Aber Sie können sich ja überlegen, es ist ja so ein, Exquisite Corpse-Ding ist es. Die legen die Scheine so aneinander und es sind auch alles andere KünstlerInnen, die jeweiligen Stellen gezeichnet hat. Wir haben quasi so angefangen unten mit dem großen
1: aber
0: C.
1: Aber die haben jeweils am Original sich orientiert. Ja. Also wir haben das Original ausgeliehen an verschiedene KünstlerInnen auf der ganzen Welt.
0: Yeah.
1: Und die Teile sind original.
0: Genau.
1: Ja. Und auf jeden Fall das Bleiweißviertel, Frau Meisendrath. Yes. Wissen Sie, was da immer ist?
0: Ja.
1: Das Bleiweiß.
0: Das Bleiweiß, Bleiweiß.
1: Was ist Bleiweiß?
0: Da haben wir vor der Sendung schon drüber.
1: Bleiweiß, ne?
0: Ja, also Bleiweiß, was ist das eigentlich? Bleiweiß oder Bleiweiß?
1: Das haben Sie nämlich.
0: Habe ich falsch.
1: Haben Sie recherchiert, ne, mit dem Bleiweißer? Ja.
0: Also der Bleiweißer?
1: Ja.
0: Ich war ein Beruf, der hat Bleiweiß benutzt.
1: Ja.
0: Und es geht eigentlich ja auch, und jetzt ist nochmal interessant, tatsächlich interessant. Jetzt mache ich einen Bogen. Der Bleiweißer hat Bleistifte hergestellt.
1: Ja.
0: Also quasi Stifte zum Zeichnen, zum Vorzeichnen, um irgendwas zu skizzieren, so weiter. Und jetzt sind wir nämlich im 16. Jahrhundert.
1: Ja.
0: Wo es in der Kunst diese Unterscheidung gab, diese Gegenüberstellung von Zeichnung und Malerei zum ersten Mal. Wussten Sie das?
1: Wusste ich nicht.
0: Man hat vorher schon gezeichnet, aber es hat sich die, dass das die

0: die Farbtheorie oder die Theorie, Kunsttheorie hinter Farbe, Kolorit.
1: Ja.
0: Nicht wahr? Also die Tätigkeit des Färbens, wo es dann auch immer darum geht, die Materialität der Farbe selber, also der Pigmente,
1: ja,
0: gegen den Ausdruck, den die Farbe vermitteln soll oder die Farbe, die dargestellt werden soll, bla bla bla. Und da hat sich dann in dieser Zeit tatsächlich die Kunst des Zeichnens von der Kunst des Malens so ein bisschen abgelöst und
1: so
0: gegenübergestellt.
1: Ja.
0: Also das farblose Bild, ne? Die Zeichnung als dezidiert nicht Farbbild in diesem Fall.
1: Ja.
0: Und das trifft zusammen mit dem Bleiweiß, einer Zunft, die da aufkam, die dieses Zeichenutensil, Bleistift auch, ein wichtiges Mittel, um Bilder darzustellen, ohne dieses klassische, ich mal jetzt mit Farbe rein.
1: Ja.
0: Und auch die Farben, die zur Verfügung standen in der Geschichte, haben natürlich auch verändert, wie Menschen über Kolorit gesprochen haben, über die Farbgebung von Bildern.
1: Ja.
0: Gab ja auch in Unterschied, zum Beispiel, wenn Sie ins Mittelalter gucken, nicht wahr? Die meiste Kunst, bildende Kunst, bestand ja hauptsächlich aus Buchmalerei.
1: Ja.
0: Und da, wenn Sie reingucken, sehr, sehr bunt, sehr farbig, aber sobald Sie aus dem Buch herausgehen, da ist nicht mehr viel mit Farbe. Da dominieren so Brauntöne, die halt aus Erden und aus Eisen Oxid oder verschiedenen Eisenverbindungen gewonnen werden. Das ist meistens Spektrum von Orange bis Braun, Rot gibt es noch recht viel.
1: Ja.
0: Deswegen sind diese, wenn Sie in eine alte Kirche zufällig, zum Beispiel in Bamberg, gibt es noch so ganz alte Fresken aus romanischer Zeit.
1: Ja.
0: Die sind dann nicht ganz so farbenfroh.
1: Ja.
0: Das ist so. Und in der Renaissance wird es quasi alles nochmal komplett anders gedacht.
1: Ja.
0: Und da entwickeln sich auch neue Farben, Temperafarben zum Beispiel, die mit Eiern, Eierfarbe.
1: Ja.
0: Und dann
1: als Bindemittel.
0: Als Bindemittel, das Ei. Tempera.
1: Und da macht man heutzutage die Garnelen drin. Haben Sie das gewusst?
0: In Temperafarben?
1: Ja.
0: Schön. Das wusste ich nicht, aber das klingt
1: putzig. Das ist so ein Teig.
0: Yes.
1: Der macht man auch mit Ei und ich glaube so Flocken. Tempera.
0: Und welche, also wie ist das dann? Ist das dann nicht blöd, wenn dann so Farbpartikel drin sind?
1: Naja, das gehört ja zum Event dazu. Eventgastronomie.
0: Das ist ja fast Performance dann.
1: Ja. Und das kann man aber dann auch, wenn man fertig ist, kann man zum Beispiel, kann der Wirt die Rechnung damit schreiben. Weil das ist, das Bindemittel ist ja schon da. Verstehen Sie?
0: Ich verstehe. Gut. Ja, schwieriges Thema, finde ich. Schwierig.
1: Finde ich gar nicht.
0: Weil irgendwie ist es so allumfassend. Wir sollten nochmal mit Farbe und Literatur uns beschäftigen. Was fällt Ihnen dazu denn ein, Herr Eisenbart, spontan?
1: Ach so, nee, ich wollte eigentlich jetzt einen Text.
0: Ja, wir hören Text und dann
1: über Bleiweiß machen.
0: Ja, machen wir doch das.
1: Carsten Stephan.
0: Und dann reden wir noch über Farbe in der Literatur.
1: Ja.
0: Schön.
1: Äußerst gern, bitteschön.
2: Vermischet man den Zinnober gebrühender Massen mit Bleiweiß, so gibt er eine Leibfarbe und werden damit angelegt. Allerhand nackende Bilder, aller Berge, Wälder und Schlösser, so in der Ferne liegen, auch allerlei rotbleiche Luft. Vermischt man den Innig mit etwas Bleiweiß, so kann man allerhand blaulichte Tücher, Harnische, blaue Weinbeere, dunkelblaue Kleider, Wolken und Blumen damit anlegen und ausschattieren. Macht man ihn aber noch heller und setzt noch mehr Bleiweiß dazu, so wird damit allerlei hellblaue Luft, die Berge so in der Ferne liegen, allerlei hellblaue Blumen, das Wasser, hellblaue Kleider, schiefe Dächer und dergleichen Dinge mehr angelegt. Es werden mit dem Lack, wenn er mit etwas Bleiweiß vermengt, allerlei Kleidungen, die rötlichen Weinberge, die roten Striche in der Luft, die roten Wangen der schönen Jungfrauen und Kleinkinder, das Kinn, die Kniescheibe und die Zellen. Allerlei rote Vorhänge, Rosen, rote Krauts oder Kohlhäupter, das Fleisch zu den entzündeten kalikutischen Hähnen und den Schnabel hängt und noch viel unzählige andere Sachen mehr angelegt.
0: Ja, also Bleiweiß auch, also ein weißes Farbpartikel, Farbpigment, was halt auch eine besondere Stellung hat, weil Weiß auch nicht so leicht herzustellen ist, als jetzt Farbe im Sinne von aufzutragen.
1: Ja, und da ist immer nur so eine kleine Tube immer dabei.
0: Yes.
1: Und die Farben sind so dicke Tiegel.
0: Yes.
1: Die müssen Sie immer aufschäumen, und aber von dem Weiß ist immer nur so ein kleines Tübchen
0: dabei. Und auch spannend, also Bleiweiß, ein sehr giftiges Material.
1: Ja.
0: wo die Verarbeitung in der Zunft dann natürlich auch drunter gelitten hat. Alles, was mit Blei zu tun hat, man hat sie auch zum Beispiel bei der Hutmacherei, hat man Blei ja auch verwendet.
1: Ja.
0: Das sind alles Leute, die dann auch immer so ein bisschen in den Ruf kamen, sie werden so ein bisschen übergeschnappt. Aber das lag natürlich auch daran, dass das Bleivergiftungen zum Teil waren.
1: Deswegen der Hutmacher. Ne?
0: Der Hutmacher, der verrückte Hutmacher kommt ja, daher.
1: Genau, der kommt daher.
0: Da haben wir, aus wir haben schon über die Modisten hier. Haben wir ja schon gesprochen, Herr Eisenbart. Ja.
1: Die Nudisten.
0: Nein, die Modisten.
1: Ach so, ja.
0: Da haben stimmt. wir schon drüber gesprochen.
1: Da haben Sie recht. Aber auf jeden Fall, das, kennen Sie die kalikutischen Häne?
0: Nee, erzählen Sie.
1: War ein Wort, das mir neu war.
0: Ja, kann ich nicht.
1: Das sind die sogenannten Truthähne.
0: Die Truthähne?
1: Ja, kalikutische Hähne.
0: Was heißt Kalikut?
1: Das ist eine Autorin gewesen, die vor allem Liebesgedichte gemacht hat. Marsha Kalikut.
0: Ah, ja, lang in Vergessenheit geraten und dann zu Recht wieder entdeckt.
1: Ja.
0: Und was ist jetzt mit dem Truthahn?
1: Ach so, nee, der war nur Gegenstand des Gedichts.
0: Ach so. Hat er irgendwas mit Farbe zu tun?
1: Der hat einen roten Lappen über dem Schnabel hängen und das wurde da erwähnt. Wenn Sie aufgepasst hätten, hätten Sie es mitbekommen. Frau Meisendrath.
0: Ja?
1: Ich wollte mit Ihnen ein Hühnchen rupfen.
0: Ah, schon wieder?
1: Ja.
0: Wegen dem roten Lappen.
1: Ich wollte mit Ihnen über etwas sprechen. Mhm. Ist mir etwas unangenehm, aber irgendwann muss ja das Thema einmal kommen.
0: Mhm.
1: War Goethe eine Farbe? Und wenn ja, welche?
0: Ja, also Goethe, jetzt haben wir es. Danke, jetzt ist sie endgültig aus dem Sack gehüpft.
1: Ja.
0: Und sie hat es noch geschafft, also sie hat es überlebt. Sie ist jetzt an Land geschwommen und miaut jetzt rum, als hätte man ihr was getan.
1: Als hätte man in der ersten Stunde ihr übel zu
0: mitgespielt. In Minecraft übel auf den Kopf gehauen.
1: Ja, auf den kategorischen Kopf.
0: So, also Goethe hat von sich selbst gesagt, dass seine theoretischen Werk vor allem die Farbenlehre,
1: ja.
0: Die Farbenlehre sein wichtigstes Werk gewesen wäre.
1: Das zweitwichtigste war die Fadenlehre von Goethe. Da werden wir nächste Woche drüber sprechen.
0: Ja, stimmt. Die Fadenlehre habe ich lange Zeit im Hobbykeller in so einer Glasvitrine an der Wand gehabt von Goethe.
1: Ja, ja.
0: Da waren dann so verschiedene Knoten beschrieben.
1: Ja.
0: Und die hatten alle so lustige Namen von Goethe halt.
1: Ja, er ist nun mal unser größter Dichter.
0: Ja.
1: Also er hat sich das fein ausgedacht.
0: Und ein guter Knoter war er auch. Ja. Aber das hat er eher so hobbymäßig gemacht.
1: Ja, aber heute wollen wir nicht über die Fadenlehre sprechen.
0: Nein, wollen nicht über die Fadenlehre sprechen. Das wäre ja... Wir wollen über die Farbenlehre sprechen.
1: Ja.
0: Und zwar Goethe hat sich auch, 19. Jahrhundert, wir sind mitten in der Klassik, wir sind in der Zeit von Winckelmann wieder.
1: Ja.
0: Nicht nur, dass wir das zusammenkriegen.
1: Ja.
0: Also eine Zeit, in der sich viel... versucht, wissenschaftliche Zugänge, alles rational zu erklären. Ich war die Zeit der Aufklärung, war das ja auch.
1: Ja.
0: Auch die Trikolore kommt daher übrigens. Also auch dieses Freiheit, Einheit,
1: Nougat.
0: Liebe. Nougat kommt auch daher.
1: Nougat, Vanille und Pistazie.
0: Und dieser Goethe hat dann quasi sich hingesetzt und hat gesagt, ich sortiere jetzt mal, was so an Farben da ist.
1: Ja.
0: Ich mache da jetzt so einen lustigen Kringel aufs Blatt. Ups, mit einem Bleiweißstift mache ich da jetzt so einen Kreis und sage, Farbe ist ja eigentlich, ich glaube, wenn ich das jetzt richtig, ich habe mich versucht, jetzt mal kurz einzulesen. Ich glaube, die Idee ist, Farbe ist immer ein Spektrum aus Licht und Schatten, also alles unterteilt. Und Goethe schafft es tatsächlich nicht. Und da muss man jetzt auch mal wirklich sagen, Goethe hat sich als Wissenschaftler auch verstanden. Selbst. Er hatte ein Selbstverständnis eines Universalgelehrten. Er hatte eine riesige Bibliothek. Nicht wahr? Er musste noch gar nicht mal nach Erlangen fahren. Er konnte es einfach aus seinem Weimarer Schrank herausziehen.
1: Ja.
0: Aber zur selben Zeit hat Newton gelebt. Ungefähr im gleichen Zeitrahmen.
1: Ja.
0: Und hat seine wirklich immer noch heute wissenschaftlich zumindest in Ansätzen haltbare Farbenlehre entwickelt, beziehungsweise die Erforschung des Lichts und die Erforschung, wie entstehen überhaupt Farben. Sie wissen das, Sie kennen das Bild mit dem Prisma, wo Newton dasteht und durch so ein Scheunenloch durch ein Prisma.
1: Fällt ihm dieses Prisma auf den Kopf.
0: Und da hat Newton halt gesehen, es gibt ein dieses Spektrum, man kann das Licht aufspalten, es besteht aus den Farben, weißes Licht besteht aus diesen Farben.
1: Ja.
0: Und Goethe hat sich hingesetzt und hat sowas geschrieben wie, Helligkeit ist irgendwie der aufstrebende Geist und Dunkelheit ist das, und irgendwas hat das irgendwas mit Wissenschaft zu tun, ich weiß es nicht, aber vielleicht schon. Also er hat versucht, so ein bisschen wissenschaftlich zu argumentieren, ist aber eigentlich immer wieder in so, ich würde fast schon sagen, metaphysisch-esoterischen Schwurbelkram, was eigentlich ihn, also eher diese Farbenlehre eher so in die Richtung der Farbpsychologie bringt. Also er hat sich überlegt, welche Farbe bewirkt was in unserer Psyche. Aber ich sag mal, es ist eher so ein Trust-Me-Bro-Vibe-Ding, was er da zusammengeschrieben hat. Und ich glaube, die Nachwelt hat ziemlich einhellig entschieden, dass das nun wohl wirklich nicht die wichtigste, der wichtigste Beitrag Goethes war.
1: Ja.
0: Ja. Also man muss sagen, oft verschätzen sich, das ist ja dann Dunning-Kruger-Effekt auch, oft verschätzen sich die Leute dann auch und denken, sie haben was ganz Großes geschafft und eigentlich ist es mehr so ein bisschen, es ist nicht uninteressant, ja, es hat natürlich auch tatsächlich Einfluss gehabt auf die Art, wie man Farben in der Kulturgeschichte
1: war. Aber wissen Sie, warum er das geglaubt hat?
0: Warum?
1: Warum er so überzeugt davon war?
0: Ja, nein.
1: Weil ihn seine KI überredet hat. Die hat gesagt, oh, da haben Sie aber, da haben Sie richtig was Gutes entdeckt. Das ist eine sogenannte KI-Psychose vom Eisendraht.
0: Yes,
1: die hatte er dann. Er hat nämlich gesagt, ich habe eine Idee für Farbenlehre und die KI dann. Faden gibt es in verschiedenen. Und er so, nein, nicht Faden, sondern Farben. Und er hat erst so kurz beschrieben und die KI hat ihn total bestärkt und hat so gesagt, ja, das ist Millionen ist das wert.
0: Vor allen Dingen, ist richtig, vor allen Dingen, Sie müssen sich ja vorstellen, ich hatte ja gerade den Vergleich zu Newton gezogen, der hat ja mit einem Prisma Licht aufgeschlüsselt zu Farben. Und Goethe saß wirklich, und das klingt jetzt vielleicht albern, aber das war wirklich so, das Pendant, was Goethe geschaffen hat in seiner Farblehre, war, ich habe einen Malkasten und ich mische jetzt die Farben zusammen und sage dann irgendwie, ja, also Purpur kann ich aus dem Malkasten nicht zusammenmischen. Das muss irgendeine besondere Farbe sein.
1: Ja.
0: Während Newton da stand und halt herausgefunden hat, dass halt das ein Spektrum ist, auf dem irgendwie Licht stattfindet.
1: Das ist wie wenn Sie auf eine Vernissage gehen und zur Künstlerin hingehen und sagen, ich habe auch schon mal gemalt. Ich bin auch so eine Art Künstler.
0: So ein Rotko, den male ich dir doch einfach hin.
1: Das
0: sind also rote Flächen.
1: Und dann sagen sie, wo nehmen sie eigentlich ihre Ideen her und so weiter und so fort.
0: Yes.
1: Und weil sie wollen dann auch damit angeben, dass sie schon mal was gemalt haben, Frau Meisenzahn.
0: Ja, habe ich ja auch.
1: Ja.
0: Ganz groß.
1: Lassen Sie den Goethe doch das machen.
0: Ja, kann er ja machen.
1: Lassen Sie ihn doch machen.
0: Er hat sich halt tatsächlich etwas verschätzt in der...
1: Das kann doch mal passieren. Jetzt lassen Sie ihn doch mal. Das ist unser stärkster Mann auf dem Platz, Frau Meisendraht. Was glauben Sie eigentlich, was los ist, wenn Sie jetzt das Bild von Goethe noch kaputt schlagen mit Ihrem Bild?
0: Hier passen Sie auf,
1: er
0: hat die Farben in Plus und Minus eingeteilt, also so ein Pseudo-Wissenschaftskram.
1: Ja, gut, er hat dann auch irgendwann
0: den vom Gelb zum Rot übergehenden Teil seines Farbkreises sah Goethe als Plusseite und die andere Hälfte zum Blau hin als Minusseite. Dabei bringt er das Gelb mit Wirkung Licht, Hellkraft, Wärme, Nähe, Abstoßen in Verbindung und das Blau mit Beraubung, Schatten, Dunkel, Schwäche,
1: Sie ihn
0: Kälte,
1: doch.
0: Ferne, Anzeichen
1: lassen Sie anziehen. Ihn doch.
0: Damit zeigt sich, dass Goethes Absicht vor allem darin bestand, die sittliche Wirkung der einzelnen Farbe auf den Sinn des Auges und durch dessen Vermittlung auf das Gemüt zu ermitteln. Einfach so vibe-mäßig überlegt, welche Farbe gelb.
1: Also lass ihn erhart.
0: Okay. Normalerweise würde man sagen, lass ihn, er kocht. Aber Goethe kocht nicht mehr. Goethe ist tot.
1: Ja.
0: Der kann nicht mehr kochen.
1: Jetzt hören Sie auf mit Ihrem Hass. Das ist ja wirklich unerträglich. Also hier ist eine Kultursendung, glaube ich, auf Radio Z. Und Sie machen da so ein Meinungshass draus. Also wirklich, es ist unmöglich. Ich wollte mit Ihnen über Farben reden, über Farbenlehre. Es ist doch egal, ob der Plus oder Minus gerechnet hat. Es ist doch scheißegal.
0: Ja, Ihnen ist immer alles egal. Jetzt sind wir mal ganz ehrlich. Ihnen ist alles egal.
1: Das ist ja wirklich
0: Sie nehmen
1: egal.
0: Das einfach hin, weil also, es
1: das
0: kanonisiert ist.
1: Ja,
0: und weil es Goethe ist, genau. Weil es Goethe ist.
1: Das ist doch der von
0: Wissen
1: dem,
0: Sie, wie man das nennt?
1: Von dem Zauberlehrling.
0: Also das ist ja ein Call to Authority, was Sie hier machen in Ihrer Diskussion.
1: Das ist ein Call to Zauberlehrling, Frau Meisendraht, oder Call to Erlkönig. Aber jetzt hören Sie mal auf, hier auf Goethes Grab rum zu hacken. Das geht überhaupt nicht klar. Das ist eine Kultursendung.
0: Wir hören, lassen Sie uns doch mal Texte hören.
1: Wir hören jetzt Goethes farbige Weltliteratur von Carsten Christian. Verdammt nochmal, hier geht's aber richtig los.
2: Goethe, der große Selbstbeobachter unter den Dichtern, betrachte die Welt nie als eine bloße Ansammlung von Dingen, sondern als ein vibrierendes Gewebe von Erscheinungen, in dem sich Farben, Gedanken und Geschichten ineinander verschränken. Als gehörten sie einem einzigen, noch immer unverständlich verstandenen Organismus, der sich nur durch die Jahrhunderte hindurch in immer neuen Formen artikuliert hat. Wer seine Farbenlehre aufschlägt, begegnet deshalb nicht nur einer naturwissenschaftlichen Abhandlung, sondern einem merkwürdig hybriden Werk, das zugleich Experiment, ästhetisches Manifest und philosophische Meditation ist, weil Goethe überzeugt war, dass die Wirklichkeit erst dort vollständig erscheint, wo Sinneseindruck, Reflexion und Sprache miteinander kooperieren, statt sich gegenseitig auszuschließen. Dass dessen Buch oft als Gegenentwurf zu Isaac Newtons optischer Theorie gelesen wird, greift allerdings zu kurz. Denn Goethe wollte nicht einfach die Physik widerlegen, sondern die Aufmerksamkeit auf eine Dimension lenken, die Newtons mathematische Stränge bewusst ausblendete. Nämlich die Erfahrung von wahrnehmenden Menschen, dessen Auge nicht bloß ein Messinstrument, sondern ein aktiver Mitspieler im Drama des Lichts ist. Für Goethe entsteht Farbe nicht als isoliertes physikalisches Ereignis, eher im Spannungsfeld zwischen Helligkeit und Dunkelheit, zwischen Lichtquelle, Medium und Beobachter, weshalb Gelb für ihn nicht nur eine Wellenlänge darstellt, sondern eine Stimmung, eine Nähe zum Licht, während Blau eine Bewegung in die Tiefe, in die Ferne, in das Geheimnis der Schatten markiert. Man kann diese Überlegung als poetische Metapher abtun, doch wer sich einmal ernsthaft darauf einlässt, merkt schnell, dass Goethe hier eine anthropologische These formiert, die sich bis heute nachhallt. Weil sie behauptet, dass Erkenntnis nicht allein im Objekt, sondern immer auch im Wahrnehmenden entsteht. Diese Perspektive verbindet seine naturwissenschaftlichen Studien überraschend eng mit dem literarischen Projekt, das er später Weltliteratur nennen sollte. Jenem berühmten Begriff aus seinen Gesprächen mit Johann Peter Eckermann, der nicht einfach eine Sammlung internationaler Klassiker bezeichnet, sondern ein dynamisches Netzwerk kultureller Wahrnehmungen. Wenn Goethe also von Weltliteratur spricht, denkt er weniger an einen Kanon als an einen Austausch von Blickwinkeln, der ähnlich funktioniert wie sein Farbverständnis. Weil auch hier erst aus dem Zusammenspiel verschiedener Perspektiven eine lebendige Erscheinung entsteht. Die Begegnung mit dem persischen Dichter Hafiz, die ihm zum westöstlichen Divan inspirierte, ist dafür das berühmteste Beispiel. Denn Goethe las diese Gedichte nicht wie eine Archäologie, der ein fremdes Artefakt untersucht, vielmehr wie ein Gesprächspartner, der plötzlich entdeckt, dass ein Dichter aus dem 14. Jahrhundert ihnen in verblüffender geistiger Nähe antwortet. Literatur wird hier zu einer Art Prisma, durch das sich kulturelle Erfahrungen brechen und neu zusammensetzen. Ganz ähnlich wie bei Lichtstrahlen im optischen Farbexperiment, wobei jede Sprache oder Tradition und jede Epoche eine eigene Nuance zum Gesamtbild beiträgt. Man könnte sagen, dass Goethe in der Literatur dasselbe untersuchte wie in der Farbenlehre. Eine Phänomenologie der Erscheinungen, in der sich die Welt nicht in abstrakte Formen auflöst, sondern in ihrer lebendigen Vielstimmigkeit wahrgenommen wird. Diese Haltung erklärt auch, warum Goethe in Gesprächen immer wieder betonte, dass die Zukunft der Literatur nicht im nationalen Stolz, sondern im Austausch liege, weil kein Volk allein die gesamte Erfahrung der Menschheit ausdrücken könne. So wenig wie eine einzige Farbe das ganze Spektrum des Lichts darstellt. Der Gedanke wirkt heute erstaunlich modern, besonders in einer Zeit, in der kulturelle Grenzen zugleich poröser und politisch aufgeladener erscheinen als je zuvor. Denn Goethe formulierte bereits im frühen 19. Jahrhundert die Vorstellung eines globalen literarischen Dialogs, lange bevor Globalisierung ein Schlagwort wurde. Gleichzeitig blieb er skeptisch gegenüber einer bloß oberflächlichen Internationalität, die Texte nur wie exotische Waren konsumiert, ohne sich auf innere Perspektive einzulassen. Weshalb Weltliteratur für ihn immer auch eine Schule der Aufmerksamkeit bedeutete. In dieser Hinsicht lässt sich sogar eine subtile Verbindung zwischen seiner Farbenlehre und seiner Poetik erkennen, weil beide Projekte darauf abzielen, die Wahrnehmung zu verlangsamen und den Blick für Übergänge zu verschärfen, jene Zwischenzonen, in denen etwas gerade noch nicht eindeutig bestimmt ist. Die Farbe entsteht im Übergang zwischen Licht und Dunkel. Und literarisches Verstehen entsteht im Übergang zwischen eigenem und Fremdem, zwischen vertrauter Sprache und ungewohnter Denkweise. Vielleicht erklärt sich gerade daraus Goethes anhaltende Faszination für Übersetzungen, die er nicht als bloße technische Übertragung verstand, sondern als produktive Transformation, in der ein Text gewissermaßen eine neue Farbe annimmt, sobald er durch das Medium einer anderen Sprache hindurchtritt. Der deutsche Leser begegnet im übersetzten Gedicht also nicht einfach dem Original, sondern einer Erscheinung, die sogleich vertraut und verändert ist, ähnlich wie bei einem Landschaftsbild im Abendlicht plötzlich andere Konturen gewinnt als im klaren Mittagslicht. Hier zeigt sich Goethes eigentliche Modernität, denn er denkt Literatur nicht als statistisches Werk, sondern als Prozess fortgesetzter Wahrnehmungen, in dem Texte ihre Bedeutung immer wieder neu entfalten, sobald sie auf andere Leser, andere Zeiten oder andere kulturelle Horizonte treffen. Die Weltliteratur gleicht deshalb weniger einer Bibliothek als einem atmosphärischen Raum, in dem Stimmen, Bilder und Gedanken zirkulieren, sich überlagern und gegenseitig verändern. Ähnlich wie bei Farbenerscheinungen im bewegten Licht. Vielleicht liegt genau darin die eigentliche Pointe von Goethes scheinbar widersprüchlichem Werk, dass der Dichter, der von vielen Physikern belächelt wurde, weil er Newton nicht akzeptieren wollte, letztlich eine Erkenntnis formulierte, die weit über die Optik hinausreicht. Denn wenn Wahrnehmung immer ein Zusammenspiel von Welt und Beobachter ist, dann gilt das nicht nur für Farben, sondern auch für Kulturen, Texte und Ideen, die erst im Dialog ihre volle Intensität entfalten. So betrachtet wird Goethes Farbenlehre zu einer stillen Metapher für sein literarisches Denken, während die Weltliteratur wiederum wie ein großes Spektrum erscheint, in dem sich die geistigen Farben der Menschheit brechen und neu zusammensetzen, sobald jemand bereit ist, genauer hinzusehen. Und vielleicht wäre Goethe selbst der Erste gewesen, der über diese Verbindung gelächelt hätte, mit jener leicht ironischen Gelassenheit, die seine Gespräche mit Eckermann durchzieht, weil er wusste, dass jede Theorie letztlich nur ein Versuch ist, die flüchtigen Erscheinungen des Lebens für einen Moment festzuhalten, bevor sie im nächsten Licht bereits wieder eine andere Farbe annehmen. 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
1: Ja, wenn Sie nicht genug kriegen von Literatur, dann können Sie jetzt dann später in den Z-Bau hineingehen, in den Biergarten, zur Lesung von Dana von Suffren. Mit freundlichen Grüßen und Empfehlungen von Radio Z und Buchhandlung Jakob. Gibt aber auch noch andere.
0: Wo Literatur draufsteht, da ist Radio Z nicht weit weg.
1: Ja.
0: Steht voll am Puls der Zeit.
1: Ja, wollen wir mal über Literatur reden, nach anderthalb Stunden ungefähr?
0: Yes, reden wir
1: über
0: Literatur.
1: Wir haben noch 20 Minuten, Frau Meisendrath. Wir haben noch keinen einzigen.
0: Wie ist es denn mit der Farbe in der Literatur? Wie würden Sie das mal verorten? Was macht das Thema? Wie wichtig ist das Thema in der Literatur?
1: Also, eine Zeit lang war es gefühlt nicht so wichtig.
0: Yes.
1: Und dann so im 19. Jahrhundert wird es plötzlich unglaublich wichtig.
0: Ja, wieso denn?
1: Weil man muss ja alles beschreiben. Man muss ja die Natur beschreiben.
0: Vorher nicht die Natur beschrieben?
1: Ja, aber anders.
0: Wie anders?
1: Hat man eben gesagt, da ist ein sogenanntes Reh.
0: Yes.
1: Und es frisst sogenannte Blätter. Und da wird dann nicht viel Aufhebens gemacht. Und aber in der Romantik, in der sogenannten, da war die blaue Blume dann da.
0: Die blaue Blume.
1: Und dann war das aber danach auch wieder nicht wichtig.
0: Also es war dann aber schon wichtig, dass die Farbe, dass die hatte eine Funktion im Text als Zeichen.
1: Ja.
0: Ne? Also, wenn man das so macht.
1: Als Gefühlsmarker.
0: Yes. Also es geht quasi darum, dass das Innere sich im Äußeren zeigt bei der Romantik. Ja, ne? Deswegen ist ja dann auch irgendwie Naturphänomene plötzlich so interessant. Ja.
1: I'm Feeling Blue zum Beispiel. I'm Feeling Blue. Wurde damals gedichtet.
0: Und da ist dann, hat dann die Farbe eine besondere Ausdruckskraft, würde ich sagen. Die hat da was zu tun mit den ProtagonistInnen.
1: Die hat was zu tun, ja. Die
0: Obwohl es ja nur der Himmel ist, zum Beispiel, wenn der Feuerrot aufleuchtet.
1: Dann ist es dann, aber holla.
0: Dann steht es ja nicht drin, weil man irgendwie denkt, ach, ich beschreibe mal ein Abendrot, sondern da passiert was in der Figur,
1: Herr Eisenhardt. Ja.
0: Und auch so die blaue Blume, so als Symbol, als Universalsymbol für die Suche, für das Nicht-Erreichbare, nicht wahr? Eine seltene Blume, die man irgendwie finden kann, die sich aber explizit durch die Blauheit, also durch die Farbe wiederum auszeichnet. Blaue Enzian zum Beispiel, also wenn Heino singt, so blau, blau, blau blüht der Enzian, dann ist da schon diese verheißungsvolle Suche nach dem Unerreichten, ist da ja auch schon angelehnt, schon im 19. Jahrhundert, Herr Eisenbart.
1: Oder blau ist die Haselnuss zum Beispiel, gibt es ja auch von Heino.
0: Yes, braun, stimmt, schwarz, blau.
1: Schwarz-blau ist die Haselnuss.
0: Yes.
1: Schwarz-Blau ist auch...
0: ist der Chopin sehr laut.
1: Ist sehr laut, wirklich.
0: Das stört fast.
1: Schwarz-Blau ist ja auch der Trend, wo es hingeht.
0: Ja, stimmt.
1: Schwarz-Blau ist die Haselnuss, die vermutlich bald sie terrorisieren wird, dort, wo sie von wo aus sie jetzt zuhören. Aber es gibt noch andere
0: Literatur. Ja, zum Beispiel... Also Farben zu beschreiben, das ist ja so in der Literatur dann schwierig. Also wir hatten jetzt gerade, das ist ja eigentlich ganz
1: Pechmarie.
0: Gut. Pechmarie, Goldmarie und Goldmarie. Wir haben noch gar nicht über Gold und Silber als Farbe gesprochen, was auch sehr spannend ist. Es ist ja im klassischen Sinn eben nicht auf diesem Newtonschen Spektrum.
1: Metallic.
0: Gold, aber gerade wenn Sie so ins Mittelalter gucken, ist natürlich Gülden. Ein sehr, sehr wichtiges.
1: Ja, oder wenn Sie ins Oval Office gucken.
0: Yes.
1: Zum Beispiel.
0: Alles muss vergoldet sein. Alles muss vergoldet sein, vergoldet sein.
1: Eckstein, alles muss vergoldet sein, vergülden.
0: Aber es gab ja auch zum Beispiel in der Mittelalter Minnesang, gab es ja auch so ein Farbsymbol.
1: Das stimmt. Ja. Das stimmt allerdings.
0: Ja.
1: Das war dann, das war der Frühling.
0: Ja.
1: Der kündigt sich an durch die weißen Blüten.
0: Glöckchen.
1: Zum Beispiel. Ja. Das stimmt schon.
0: Ja, also Farbe hat schon immer wieder eine Funktion. Es ist aber natürlich.
1: Und auch in der Liebeslyrik, in der Bibel.
0: In der Bibel.
1: Da gibt es ja auch einiges. Da wird gefickt. Es wurde auf jeden Fall beschrieben, wie die Granatäpfel also wurde sehr, sehr plastisch. Da kann man wirklich, wenn man da nochmal reinliest, da.
0: Schlackern einem aber
1: wirklich
0: die Hoden.
1: Die Ohren, die Augen. Da schlackern Ihnen die Augen, Frau Meisendraht, wenn Sie das lesen.
0: Ja, oder
1: auch denken Sie an die gelbe Tapete.
0: Ja.
1: Kennen Sie die?
0: Nee. Was, die gelbe Tapete?
1: Gelbe Tapete.
0: Nee, wo? Wo ist die?
1: Die ist von, die ist diese Kurzgeschichte, die gelbe Tapete.
0: Von?
1: Louis Gilbert von dieser Frauenrechtlerin.
0: Ah.
1: Pullman. Wo die immer die gelbe Tapete angeguckt wird. Und dann wird die Frau verrückt.
0: Ja.
1: Weil die in dem Haus drin ist und das ist der Mann hat die Tapete so gelb gemacht.
0: Ja.
1: Und das macht sie ganz wahnsinnig.
0: Ja.
1: Und das Gelbe steht da für das ein bisschen so verfaulte.
0: Ja.
1: Kaputte.
0: Das ist ja auch, es gibt ja zum Beispiel auch in der mich irritiert immer, dass dann die Geigen dabei sind.
1: Ja, das ist das eine Stück, das irgendwie nicht reinpasst. Aber wir haben ja auch so einen Supercut, den habe ich jetzt auf die Schnelle nicht gefunden. Ich habe das Orchester drum gebeten, einfach der Reihenfolge nach zu spielen.
0: Ja, also jedenfalls gelb ja immer auch die Farbe des Neids, nicht wahr?
1: Neids.
0: Also auch verknüpft in der christlichen Ikonografie ja auch mit Judas, soweit ich weiß. Also,
1: ist das so?
0: Soweit ich mich erinnern kann. Also auch da gibt es ja eine Farbsymbolik in der christlichen Ikonografie, natürlich nicht nur ausschließlich in der Bibel, aber auch in der Bibel, wenn Sie sich auch weitergucken, nicht wahr? Neues Testament, Offenbarung, nicht wahr?
1: Ja.
0: Das ist ja auch Farbe dabei. Die Pferde, nicht wahr? Die apokalyptischen Pferde.
1: Apokalyptische Pferde. Ja,
0: ein grünes Pferd. Das ist interessant, ne? Ein grünes Pferd, ich glaube ein rotes Pferd.
1: Ein gelbes und ein weißes.
0: Und ein, nein, eben nicht weiß.
1: Nee.
0: Fahl.
1: Ein fahles Pferd.
0: Fahl, es ist quasi das ist Wort fahl. Für weiß wird gar nicht benutzt, weil es vielleicht in dem Sinn dieses Konzept von rein weiß, ja, da ist eher fahl.
1: Ein fahles ist ein Pferd. Fahles ja, Sie haben recht. Ein
0: fahles Pferd.
1: Und das eine bringt aber was anderes als ja, das andere, ne?
0: Das eine bringt, kommt durch Weihrauch. Den Schornstein und bringt dann Geschenke und in die Socke.
1: Möhre ja. bringt es aber erst an Ostern. Und das ist auf jeden Fall auch mit den Farben, die man denkt immer erst, ja, Farben so in der Literatur, da denkt man dann natürlich an die Romantik, ja. aber tatsächlich ist es schon immer da.
0: Es ist schon immer da. Es ist halt anders, was die Farben auch als Farben, also nicht nur, was sie als Symbol
1: ja.
0: bedeuten, das ist ja klar.
1: Ja.
0: Und das ist ja auch, ich finde es auch immer, wenn sie so Farbsymbolik analysieren,
1: ja.
0: So ganz ausdeuten wollen, das ist ja auch wahnsinnig blödsinnig eigentlich. Also
1: ja.
0: Gelb kann ja für alles Mögliche stehen. Das ist ja, ja es zum einen ist es so Kontext, kulturabhängig, zeitabhängig.
1: Ja.
0: Auf der anderen Seite ist natürlich auch, wenn Sie jetzt von einem künstlerischen Werk ausgehen, natürlich
1: ja.
0: kann man da auch spielen damit, dass eine Farbe eine persönliche Bedeutung hat.
1: Ja.
0: Also das ist eigentlich, kommen Sie ikonografisch eigentlich nie an Farben so richtig ran. So semiotisch ausdeuten, das bedeutet jetzt das
1: ja.
0: und das ist ja irgendwie auch quatschig.
1: Und der grüne Heinrich.
0: Der grüne Heinrich, klar, aber das ist auch wieder Romantik.
1: Ja.
0: Also in der Romantik sind ja. die Farben allgegenwärtig.
1: Ja.
0: Und natürlich auch im Expressionismus dann auch.
1: Sie haben recht.
0: Wenn Sie zum Beispiel fahle, ja, hier schwarze Milch,
1: oder
0: Milch
1: genau.
0: der frühe.
1: Genau.
0: Also da ist ja dann dieser Widerspruch, dieser synästhetische Widerspruch ist da ja mit.
1: Ja, oder eine blassblaue Frauenhandschrift zum Beispiel.
0: Ja.
1: Oder wenn Sie jetzt zum Beispiel den... Na, zum Beispiel verschiedene Farben gibt's.
0: Ja, ich habe ja so ein bisschen, wollen Sie mal, also...
1: Ich glaube es ja nicht.
0: Was denn?
1: Frau Meisendrath.
0: Was?
1: Ich glaube es nicht.
0: Nein.
1: Ich kann es nicht glauben.
0: Was glauben Sie
1: nicht? Ich halte es nicht für möglich.
0: Was denn?
1: Ich kann es gar nicht glauben.
0: Wir müssen noch einen Text hören.
1: Ich kann es nicht glauben.
0: Was glauben Sie denn nicht?
1: Arabella Block ist wieder da.
0: Ah,
1: war früher immer, also immer wenn Arabella Block gekommen ist, habe ich mir gedacht, Mensch, da...
0: Hoffentlich geht sie nie wieder.
1: Ja, und dann...
0: War sie weg.
1: Dann war sie jetzt wieder da.
0: Und jetzt ist sie da und hat uns gleich zwei Gedichte eingesendet.
1: Ja, wollen wir die hintereinander
0: ja,
1: rausfeuern? Ja,
0: das haben auch verschiedene Menschen gelesen. Das ist auch noch schön abwechslungsreich.
1: Ja, genau wie die Musik. Da haben sie jetzt, die Flöte ist auch noch dabei. Die blaue Flöte der
0: Romantik. Ich meine, Chopin ist ja auch Romantik. Wenn ich mich richtig erinnere.
1: Viel Spaß mit Arabella Block. Tschüss.
3: 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Und doch zeichnet sich sein abwesender Körper hier und da ab. Eine Falte, eine Wölbung, die blieb. 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Wir sind gut im Abwesendsein.
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0: Ach, ist das schön. Ein Blumenreigen ist diese Sendung heute. Mit Flöte sogar. Da steht, ich sehe mich schon tanzen. Ich war dionysisch.
1: Gefällt's
0: ich mich
1: Ihnen?
0: Tanzen in einem kurzen kleinen Röckchen mit einem Schellenkranz in der Hand sehe ich mich da auf einer Waldlichtung elfengleich der Blaumenblume hinterher tanzen. Früher hat man ja gesagt Schwarzbären. Ich habe so einen Bekannten aus Höchstadt, der sagt immer Schwarzbären. Haben wir Schwarzbären gesammelt früher. Schwarzbären. Ah, da waren ja ganze Taschen voll Schwarzbären. Und ich weiß immer nicht, was meint der? Schwarzbären. Wissen Sie, was Schwarzbären sind? Sie sind doch aus der Ecke.
1: Brombeeren.
0: Schwarzbären.
1: Der Blackberry.
0: Ach ja. Schwarzbären haben wir gesammelt. In Höchstadt haben wir Schwarzbären gesammelt.
1: Die ganzen Taschen voller Schwarzbären.
0: Und dann aber, die Höchstädter sind es ja zu schade für Schwarzbären.
1: Aber das ist ja auch lustig.
0: Was?
1: Das ist ja auch lustig.
0: Dass die Schwarzbären heißen
1: dass
0: oder
1: dass sie Schwarzbären heißen.
0: Ja, oder Brombeeren.
1: Brombeeren, ja, zum Beispiel. Ist ja auch lustig. Wissen Sie, warum die Himbeeren Himbeeren heißen?
0: Nein.
1: Habe ich Ihnen schon mal erzählt, glaube ich, vor fünf
0: wegen
1: Jahren.
0: Wegen der Hymne?
1: Nee, wegen der Himbe.
0: Himbe? Was ist eine Himbe?
1: Eine Rehkuh.
0: Und die isst die gern, oder?
1: Die, wo die ihr Geschäft verrichtet,
0: da wachsen
1: hieß es früher, dass eine Himbeerbeere wächst. Aber ich weiß nicht, leider nicht, was eine Brombe ist.
0: Brombe. Kann man sich ja ausdenken.
1: Brombenbeere.
0: Brombe?
1: Das ist vielleicht, wo die... wo dieses ein andere Geschäft macht vielleicht. Aber nee, was ich eigentlich sagen wollte, ist auch lustig, wie flüchtig diese Farben in der Natur sein können.
0: Ja, stimmt.
1: Da haben sie zum Beispiel, ich folge so einem Künstler auf YouTube. Gibt auch andere, gibt zum Beispiel Dailymotion.
0: Oder Clipfish.
1: oder Lach schon. Und auf jeden Fall, der kocht sich immer leckere Farben aus irgendwelchen Bäumen.
0: Ja, ja.
1: Und der nimmt dann zum Beispiel grüne Blätter und der schaut dann, er kocht es zum Beispiel zuerst, lässt er sie trocknen.
0: Ja.
1: Dann kocht er sie in Wasser, dann kocht er sie in Alkohol, dann kocht er sie in irgendwas anderem und dann zeigt er, das sind 7, 8 verschiedene Farben, je nachdem. Wie er damit umgegangen ist. Und man sieht auch, dass es tatsächlich wie bei unserem großen Freund und Mentor dieser Sendung, Johann Wolfgang von und zu Goethe, eben ist aus dem Farbkasten der Natur irgendwie zusammengemanscht.
0: Ja.
1: Kommt halt am Schluss ein grünes Blatt raus.
0: Ja.
1: Blöde Fragen. Ja. Das ist nun mal so.
0: Ja.
1: Die Natur ist nun mal so. Oder nehmen Sie zum Beispiel nicht die Schwarzbär. Sondern die Blaubeer, die Heidelbeer.
0: Ja.
1: Heidelbeere. Außenrum, welche Farbe?
0: Blau.
1: Innen drin?
0: Eher so rot.
1: Nee,
0: Bordeaux.
1: Nee.
0: Was dann?
1: Wenn sie jetzt die nehmen, aufbeißen oder schneiden, was ist drin? Grün, genau.
0: Grün. Okay.
1: Und wenn sie es jetzt pürieren, dann wird es eher so rot, wie Sie gesagt haben.
0: Ja, so Bordeaux.
1: Also da müssen Sie...
0: Da müssen Sie heuerlich aufpassen mit den Farben.
1: Ja, genau.
0: Weil dann
1: so einfach
0: sie
1: ist es
0: falsch.
1: Nämlich nicht.
0: Ja.
1: Und die Farbe ist wahrscheinlich dann auch noch abhängig von irgendeinem... Luftdruck oder was weiß ich oder Hirnflüssigkeit oder was.
0: Zaubertinte.
1: Zaubertinte, auch ein sehr gutes
0: Beispiel.
1: Wenn
0: Sie das mit der Zwiebel machen nämlich
1: ja.
0: und dann bügeln, dann sieht man das.
1: Und dann das Blatt verbrennen,
0: ja.
1: dann sehen,
0: hätten
1: Sie
0: die, lesen können.
1: Sehen Sie die Schrift nicht mehr. Das ist der Trick, Frau Meisendrath.
0: Haben wir schon im Kindergarten diskutiert.
1: Aber wissen Sie, woran ich auch denken musste bei der Yellow Wallpaper,
0: yes.
1: Bei der gelben Tapete,
0: ja.
1: Backrooms, da will
0: Backrooms.
1: Ich auch mal mit Ihnen drüber sprechen.
0: Ja.
1: Heute nicht, aber...
0: Haben Sie den gesehen?
1: Ja.
0: Und wie war er?
1: Der war sehr gelb.
0: Sehr gelb.
1: Ja.
0: Gelbstichig. Vergilbt, könnte man fast sagen.
1: Ja, der Weißabgleich hat leider nicht so geklappt.
0: So viele Themen, die man jetzt noch hätte ausrollen können. Aber
1: ja.
0: Wir haben so wenig Zeit in dieser
1: so
0: lustigen
1: wenig Zeit
0: kleinen...
1: Und so viel...
0: Diesen lustigen kleinen literarischen Reigen. Wir haben jetzt sehr viel über Literatur gesprochen. Eigentlich nur über Goethe.
1: Zu wenig.
0: Ja, aber ich habe hier zum Beispiel... Wenn wir jetzt nochmal Virginia Woolf, habe ich ein Beispiel aus dem Leuchtturm. Um nochmal so die literarische... Wir haben ja noch 2 Minuten, haben wir Zeit.
1: Ja.
0: Ganz kurzes Zitat, nur um mal zu... Wie Literatur mit Farben umgeht. Der großartige Teller vom blauen Wasser lag vor ihr. Der altersgraue Leuchtturm fern, streng, mittendrin. Und rechts, soweit das Auge reichte, verloren sich und sanken in sanften, flachen Flechten die grünen Sanddünen mit dem wild wehenden Gras, das immerfort davon zu halten schien, in irgendeinem von Menschen unbewohnten Mondland. Also ganz viel Farben in diesem kleinen, winzigen Abschnitt aus dem Leuchtturm.
1: Ja.
0: Da sehen Sie, und da ist die Farbe auch nicht irgendwie...
1: Dabei ist der Leuchtturm ja ein Schwarz-Weiß-Film, Frau Meisendraht. Das ist ja der Trick. Das ist alles nur Imagination. Ja, das ist alles nur ausgedacht.
0: Das ist mit Signifikant und Signifikat ist es nämlich. Ja. Sie denken nur, dass sie weiß oder dass sie gelb sehen.
1: Ja.
0: Aber eigentlich habe ich nur gesagt gelb. Und trotzdem denken Sie an gelb, Herr Eisenbahn.
1: Da denken Sie mal nicht an einen blauen Elefanten,
0: genau,
1: Frau Meisendraht.
0: Das ist nämlich das. Das sind alles nur Konzepte.
1: Wenn Sie noch nie an blauen Elefanten gedacht haben, ist gar nicht so einfach. Und dann können Sie höchstens über Synästhesie irgendwie...
0: Genau, und da ist ja der Hase im Korn.
1: Im Pfeffer vergraben.
0: Yes.
1: So ist es nämlich in Medias Res.
0: Da nehme ich eigentlich, sind Farben nur...
1: Frau Meisendraht.
0: Farben sind nur Gedanken.
1: Worum geht es nächstes Jahr? Nächste Mal.
0: Das nächste Mal soll es gehen um das lustige Thema Internet, Herr Eisenbart. Also liebe Zuhörerschaft,
1: ja.
0: Wenn Sie mal was schreiben wollen,
1: wenn Sie noch
0: statt ins Internet sind, hinein, könnten Sie jetzt mal übers Internet was schreiben.
1: Genau.
0: Bei uns unter eisenbartmeisendraht@gmx.de.
1: Hören Sie mal auf, immer nur auf diesen Seiten zu sein, im Inkognito-Modus. Das ist nämlich, also Sie wissen ja gar nicht, das tut das Ihnen gar nicht
0: sehen.
1: Gut.
0: Das können wir sehen nämlich.
1: Sondern gehen Sie mal in Word, es gibt auch noch OpenOffice und
0: Libre.
1: Dann schreiben Libre Sie einfach Office. Mal Libre, schreiben Sie uns einfach mal einen schönen Text über das Internet, über Internet. Vor allem, wenn Sie eine Frau sind zum Beispiel oder kein Mann, dann freuen wir uns besonders über Ihre Einsendung.
0: Das stimmt.
1: Auf Wiedersehen. Hier kommt jetzt noch die Strafzeit und Sie können die Sendung
0: hören. Wir haben noch einen Rauswerfer, oder?
1: Hier kommt ein Rauswerfer von...
0: Ja?
1: Waldhöher.
0: Neuzugang.
1: Ja.
0: Lydia Waldhöher.
1: Tschüss.
0: Tschüss. Ich weiß
2: auch. Alle Farben des Regenbogens rund um mein Auge. Rot, blau, violett, dann gelb, grünlich, ein bisschen orange und rosa, ein wenig geschwollen auch, die Kruste dunkelbraun und wulstig, die Pupille rot. Ja, rot, wie ich sie noch nie gesehen habe. Wunderschön, sag ich dir. Wunderschön, so hast du sie noch nie gesehen. Ich habe sie auch noch nie gesehen und wundere mich, dass das überhaupt möglich ist. Wer ist sie? Was macht sie? Woher kenne ich sie nochmal? Kenne ich sie überhaupt? Ich sehe sie und frage mich das alles, zusätzlich zu meinem Regenbogenauge. Sie wandert da draußen herum, mit schwingendem Zopf und schwingenden Armen, schwimmend in der heißen Luft, als würde sie kräftig durch das 20 Meter Becken kraulen. Wunderschön, sag ich dir, wunderschön! Mit ihrem stromlinienförmigen Körper, robbengleich, im grauen Tube-Top und in flachen Schuhen geleitet sie dahin, die Menschenmenge ob ihrer Bewegung auseinanderstiebend, eine unsichtbare Bugwelle erzeugend, als wäre sie ein Eisbrecher im kalten, kalten Ozean. Die Menge an Metaphern, die deine Erscheinung erzeugt, ist unbegrenzt. Oh, du wunderbares, wunderbares Wesen. Mein Regenbogenauge juckt. Ins getrübte Blickfeld mischt sich ein eitergelber Fleck. War das mein Auge? Hat es das selbst erzeugt? Schnell wischt mein kleiner Finger darüber, tupft das Kleckschen weg und wischt es unbesehen ins rechte Hosenbein. Zu schnell, Finger, zu schnell. Eigentlich wollte ich es noch betrachten. Ich wollte sehen, was mein Körper produziert hat. Schließlich geschieht das nicht jeden Tag. Stattdessen betrachte ich nochmal meine kleine Fingerspitze, die trocken und sauber wie zuvor meine Hand am rechten Ende abschließt. Zurück zu meinem Robbenwesen mit dem Schlangenzopf und dem Schlackerarmen. Diese schlingt sich gerade um einen herum, der an der Ecke gewartet hat, schlingt sie um den Hals, von vorne nach hinten, drückt die Füße in den Schuhen ins Hohlkreuz hinauf und presst ihr unbekanntes Robbengesicht an seines. Mein Regenbogenauge trübt sich noch einmal, die Flüssigkeit nun eine andere. Salziges Tränenwasser spült den Schleier weg und rinnt ungehindert meine Wangen entlang. Ich stelle mir den Tropfen vor, wie er diamantengleich mein Gesicht erhellt. Ein Highlight auf der ungebräunten Haut. Wie er sich knapp am Mundwinkel vorbeischlängelt. Man möchte direkt danach schlecken, ihn mit der Zunge auffangen und das köstliche Salz zu seinem Ursprung führen. Aber nein, ich unterdrücke den Impuls, lasse den köstlichen Tropfen weiterwandern, direkt ans Kinn, bis zur Spitze, wo er dann, geräuschlos, sich löst und auf den Asphalt tropft. Tropft! Nein, eigentlich zerplatzt er dort und hinterlässt nichts, wirklich nichts. Der Asphalt so heiß, dass der Tropfen sozusagen instant verdampft ist. Ein Blick hinüber an den Ort, an dem mein Robbenwesen eben noch ihren Unbekannten umhalst hat. Jetzt ist niemand mehr dort. Die Menschenmenge schiebt sich weiter durch die Straßen, als wäre nie was geschehen. Und ich mache das jetzt wohl auch.

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0: Ja, hallihallo, es ist wieder Sonntag, 18 Uhr, heute am 26. Juli. Und das heißt natürlich, ist es wieder Zeit für die Strafzeit, das Knastmagazin bei Radio Z mit Nachrichten von draußen nach drinnen, von drinnen nach draußen. Und ich habe wieder einige dabei. 8 Seiten Mails habe ich ausgedruckt, gerade noch drüben in der Musikredaktion. Heute einiges mit dabei. 3 Briefe habe ich auch und ein bisschen was von der Strafzeit-Hotline. Ich sage euch natürlich erstmal ganz am Anfang, wie immer, wie ihr uns heute erreichen könnt und wie ihr uns auch abseits von heute erreichen könnt. Heute könnt ihr uns erreichen unter der 0911 4500 dreimal die 6. Dann kommt ihr bei mir im Studio raus und könnt Grüße dalassen, die ich danach on air weitergebe. Da gilt's wie immer, bitte nur anrufen, wenn dann die Musik spielt, weil ich bin wie so gut wie immer alleine und kann nicht parallel das Telefon bedienen und auch noch moderieren. Das übersteigt meine Kompetenz. Deswegen tut mir einen Gefallen, ruft an, wenn die Musik dann spielt. Ansonsten könnt ihr aber auch selber anrufen, also selber Nachrichten dalassen auf unserer Radio Z Strafzeit Hotline. Die erreicht ihr unter der 0911 450 6275 und könnt dort selber Nachrichten aufsprechen, die ich dann hier abspiele. Heute muss ich schauen, ob ich was unterbringe, was während der Sendezeit noch reinkommt, weil ich so viel mit dabei habe. Schaut's eher schlecht aus, aber ich kann euch schon mal sagen, nächste Woche bin ich auch wieder da. Wir haben ein bisschen rumgetauscht. Deswegen mache ich nächste Woche auch nochmal die Strafzeit am Sonntag. Deswegen kann ich euch hundertprozentig mega doll mehr als sonst noch versichern, dass nichts übrig bleibt, also nichts liegen bleibt, auch wenn ihr während der Sendezeit anruft und ich das Ganze heute nicht mehr abspielen kann, dann auf jeden Fall in der Sendung nächste Woche. Und das gilt ja aber auch, wenn ich nicht die Woche drauf mache. Nur hier kann ich definitiv für mich selber die Versicherung geben, nicht wie sonst. Da vertraue ich einfach meinen KollegInnen. Aber ich glaube, das klappt auch immer so. Ansonsten, ihr könnt uns natürlich auch weiterhin eine Mail schreiben unter strafzeit@radio-z.net. Auch da gilt dasselbe wie bei der Hotline. Was während der Sendezeit reinkommt, könnte ich vielleicht noch am Ende unterbringen. Aber sicher wird es dann auf jeden Fall nächste Woche vorgelesen. Und hier auch vielleicht nochmal der Hinweis, bitte wirklich an strafzeit@radio-z.net schreiben. Ich habe heute wieder gesehen, es sind einige Mails bei uns weitergeleitet worden, die an andere radioz.net Adressen geschickt wurden. Die kommen dann auch bei uns an, aber es dauert immer so ein bisschen, bis die Leute von info@ und den anderen Mailadressen das Ganze zu uns weiterleiten. Deswegen die Sachen, die sind dann immer ein bisschen verspätet. Wenn ihr auf Nummer sicher gehen wollt, dass ihr relativ zeitnah vorgelesen werdet, dann schreibt bitte an strafzeit@radio-z.net. Und was natürlich trotzdem auch immer noch sicher bei uns ankommt, sind Briefe. Da bleibt die Adresse auch noch dieselbe. Die ist weiterhin Radio Z, Kopernikusplatz 12 in 90459 Nürnberg. So, jetzt habe ich hier alles Organisatorisches aus dem Weg geschafft und kann direkt losstarten mit der ersten Mail. Und die kommt heute von Justin und geht an Ehren. Also gut, moin Ehren, ich grüße dich, wünsche dir noch auf dem Endspurt viel Kraft, aber ja, könnte auch sein, dass wir uns schon etwas schneller sehen, aber ich denke, das werde ich schon noch schnell genug erfahren. Ein neuer Playboy liegt auch bereit, die alten Fotos werden bestimmt schon langweilig, haha. Ja, und einen Song würde ich mir noch wünschen, und zwar Syndrom Stockholm von Hafti, weil den könntest du noch nicht gehört haben, weil du gingst rein, der kam raus. Grüße von Justin und Elaine, die auf der Arbeit ist. Ja, und dann hören wir doch den Hafti-Song Syndrom Stockholm.
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0: hier bei der Strafzeit bei Radio Z. Und meinen ersten Anruf habe ich gerade auch schon gekriegt von heute. Und zwar gehen einmal Grüße raus an den Francesco von der Mama, der Schwester und von Dilan soll ich liebe Grüße ausrichten. Jawohl, die nächste Mail, die ich mit dabei habe, die kommt von Julia und Miriam und geht an Tina. Unsere liebe Tina, wir wollten dir von Herzen ganz liebe Grüße schicken und dir sagen, dass wir ganz oft an dich denken. Du fehlst uns sehr und wir hoffen, dass du trotz dieser schweren Zeit immer weißt, wie wichtig du uns bist. Auch wenn wir gerade nicht bei dir sein können, sind unsere Gedanken und unsere Herzen bei dir. Bitte halte durch und verliere nicht den Mut. Du bist nicht allein, wir denken an dich, vermissen dich und schicken dir ganz viel Kraft. Wir freuen uns schon sehr auf den Tag, an dem wir dich wiedersehen und dich endlich in die Arme schließen können. Wir haben dich lieb und vermissen dich ganz doll, deine beste Freundin und Miriam. Und einen Musikwunsch gibt's natürlich auch dazu und der kommt von Florian Künstler mit Weiße Haare.
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0: weiße Haare von Florian Künstler. Das hat sich gewünscht Julia und Miriam für Tina. Und jetzt kann ich hier direkt eine Antwort praktisch darauf geben. Wir haben nämlich auch einen Brief von der Tina bekommen, der dann natürlich an Julia und Miriam geht. Hallo Radio Z, liebe Grüße da draußen an meine beste Freundin Julia. Liebe dich, Schatz, und vermisse dich und denke an dich jeden Tag. Danke, dass es dich gibt als beste Freundin, nie wieder mehr ohne dich. Miriam, danke dir genauso, dass du da bist. Hab dich lieb. Und auch hier gibt es natürlich einen Liedwunsch dazu. Und der kommt von Capital Bra mit Der Bratan bleibt der gleiche.
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Der Bratan bleibt der gleiche von Capital Bra hat sich gewünscht Tina für Julia und Miriam. Ja, und ich habe am Anfang zu große Töne gespuckt. Ich habe nämlich gerade den Laptop angemacht, um vorzubereiten und nochmal in die Mail zu gucken und so, wenn nochmal was reinkommt, und habe dann gemerkt, ich habe heute leider wieder kein Internet hier. Spätestens am Dienstag werde ich das klären in der Musikredaktion, dass wir nächste Woche auf jeden Fall Internet wieder hier wieder in der Bude haben, aber heute geht es leider nicht. Das heißt, auf jeden Fall die Sachen, die per Mail und Hotline noch während der Sendezeit reinkommen, machen wir nächste Woche während der Sendezeit. Kann ich das heute dann leider nicht übernehmen. Ja, als nächstes habe ich eine Mail, die ist etwas anders als die anderen Mails und auch ein bisschen wichtig, so wie es sich anhört. Deswegen habe ich die auch ein bisschen vorgeschoben, damit die jetzt direkt kommt. Ich sage gleich, in der Mail wird es auch schon angesprochen. Normalerweise machen wir das hier eigentlich nicht. Normalerweise solltet ihr da versuchen, andere Kanäle einzusetzen. Aber so wie es sich auch anhört, hat das leider nicht geklappt. Deswegen ist das sozusagen hier so die letzte Chance, nochmal jemanden zu erreichen. Genau, kommt nämlich von Dani eine Mail an Michael aus Haus D. Huhu Michi, ich bin die ganz große Schwester von deiner Frau. Ich weiß, wir kennen uns noch nicht. Erstmal alles Gute auch von mir zu eurem Sohnemann. Es ist momentan eine richtige Probe für euch, aber wie in guten, so in schlechten Tagen. Am Ende werdet ihr belohnt dafür, weil diese Zeit auch vorbeigeht irgendwann. Immer stark bleiben, mein Lieber. Noch eine dringende Nachricht. Du sollst dich dringend melden, wegen einem dringenden Notfall. Es geht um deine Frau. Verschiedene Stellen versuchen, mit dir in Kontakt zu kommen. Mehr kann ich hier nicht schreiben und ich hoffe, dass dies am schnellsten bei dir jetzt ankommt. Sonst hätte ich das nicht über das liebe Strafzeitteam gemacht. Danke, liebes Strafzeitteam. Grüße von der Dani. Genau. Also wie in der Mail schon geschrieben, normalerweise bitte nicht hier über den Kanal. Da habt ihr normalerweise bessere Möglichkeiten, jemanden zu erreichen. Aber wenn es nicht geht, dann geben wir natürlich hier unser Bestes. Ein Musikwunsch ist da jetzt natürlich nicht dabei bei der dringenden Nachricht. Deswegen kommen wir noch zu einer kurzen Mail von Eileen an Tim. Da steht einfach nur liebe Grüße an Tim mit einem Musikwunsch und das ist Samra mit Was dann?

Samra, mit was dann, hat sich Eileen gewünscht für Tim. Die nächste Mail, die ich habe, die kommt von Flipper. Was geht, liebes Team? Danke für die Zeit jeden Sonntag. Ich würde gerne meine Jungs grüßen. Majid, Khalid, Walid, Simon der Teufel, Michael, Fuxi, Ladi, Ramsi, Ataabi, Burak, Franco, Versace, Genghis, Trea, Marcel und Brian Hermano. Liebe Grüße von Versace. Mein Liedwunsch wäre noch Cuscino mit Randvoll. Ja, den machen wir natürlich.

Cuscino mit Rand voll hat sich Flipper gewünscht. So, und ich habe als nächstes eine Mail, die kommt von Lilly an Benjamin. Liebes Strafzeitteam, ich grüße meinen Bruder Benjamin. I love you, ich denke an dich und vermisse dich. Halt durch, Blood in, Blood out. Bruderherz, deine Schwester Lilly. Und auch hier haben wir mal keinen Musikwunsch mit dabei. Deswegen gehen wir auch da nochmal zu einer anderen Mail über, die auch ganz kurz ist. Die kommt von Adrian an Tim. Hallo, ich wünsche mir bitte das Lied Blocks and Ghettos von OE63 und Dedo. Mit Grüßen an Tim von Adrian.

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1: Oe, 6-3 und Dedo, gewünscht von Adrian an Tim mit dem Lied Blocks and Ghettos. So, und die nächste Mail, die ich habe, die kommt von Katrin an Melek. Als ich die vergangenen Tage viel Musik höre und dabei an dich dachte, flossen Tränen, da ich im Moment wirklich viel darüber nachdenke, wie alles weitergeht. In Gedanken bei dir und dem Kleinen und die Wut, warum vieles sich so ungerecht anfühlt. Darum sende ich dir und allen anderen viel Kraft und Liebe. Wünschen würde ich mir von Ufuk Sokak Sokak. Ja, viel Kraft auch von mir. Der Song ist ein bisschen länger, da habt ihr gut Zeit, bei mir anzurufen im Studio unter der 0911 450 3x6, dass ihr Grüße da lassen könnt. Aber jetzt erst Ufuk mit Sokak Sokak.

0: Ihr seid auf der 95,8 bei Radio Z und hört die Strafzeit heute mit Mörtel an Mikrofon und Technik. Das war Ufuk mit Sokak Sokak, gewünscht von Katrin an Melik. Ja, und ihr könnt mich heute wie immer erreichen unter der 0911 450 6275. Oh, Entschuldigung, nein, da könnt ihr nicht mich erreichen, da erreicht ihr die Hotline. Ich sag's nochmal, die 0911 450 6275, da erreicht ihr die Hotline, wo ihr selber Nachrichten hinterlassen könnt. Normalerweise mache ich immer gerne, dass ich auch Sachen, die während der Sendezeit reinkommen, noch abspiele, aber ich habe es vorhin schon gemeint, heute leider kein Internet auf meinem Laptop neben mir, deswegen wird das leider nichts. Aber es geht nichts verloren. Nächste Woche kommen die Sachen dran, die während der Sendezeit eingehen. Was aber dran kommt, ist, wenn ihr mich im Studio anruft unter der 0911 4500 3x die 6. Immer wenn die Musik spielt, könnt ihr mich anrufen, mir kurz Grüße dalassen, die ich danach on air weitergebe. Und ihr könnt natürlich auch weiter E-Mails schreiben, strafzeit@radio-z.net. Aber auch da, während der Sendezeit was reinkommt, können wir erst nächste Woche machen. Ja, die Hotline habe ich jetzt schon erwähnt und da haben wir heute noch gar nicht reingehört. Deswegen sage ich da mal, da wird es langsam Zeit dafür. Deswegen hören wir mal einen Gruß von der Hotline an Carlo.
1: Hallo lieber Carlo, es ist wieder Sonntag und wir denken an dich. Also wir denken immer an dich, aber jetzt gerade besonders. Und wollten gar nicht viele Worte verlieren, einfach nur liebe Grüße aussprechen. Wir waren heute Kanu fahren in der Rednitz mit der Nicole. Und ja, bis fest in unserem Herzen.
2: Alles Liebe, Carlo.
1: Liebe Grüße, Mika auch liebe Grüße. Mika leider gerade nicht, aber von dem auch die ganze Zeit schon liebe Grüße, Carlo. Bis bald, hab dich lieb.
0: Ja, das waren Grüße von unserer Radio Z Strafzeit Hotline. Ich sag's noch einmal, wie ihr sie erreichen könnt unter der 0911 450 6275. Ja, wir machen weiter mit der nächsten Mail. Die kommt von Melina und geht an Gregor. Hey, hier ist Melina. Ich würde gerne meinen Mann Gregor grüßen. Ich hoffe, bei dir ist alles gut und dass es dir gut geht. Uns geht soweit gut, mach dir da keinen Kopf. Wir vermissen dich jede Sekunde und denken immer an dich. Bald ist diese Zeit mit Haft vorbei und wir können endlich wieder jeden Tag zusammen verbringen als Familie. Bis dahin, vergiss nicht, dass wir auf dich warten. Ich habe dir da mein Wort gegeben und daran wird sich auch nichts ändern. Wenn du aus dem Tor rauskommst, werden wir dort sein. Ich freue mich schon richtig auf den Besuch nächsten Mittwoch. Fühl dich ganz fest umarmt von uns und bleib weiterhin stark. Wir lieben dich über alles. Und Liedwunsch haben wir hier natürlich auch wieder mal mit dabei und der kommt von Mucho mit Eau de Toilette 2.

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Mucho war es mit Eau de Toilette 2, gewünscht von Melina an Gregor. Und ich habe dazwischen wieder einen Anruf bekommen, und zwar von Julia. Und die möchte Grüße zusammen mit Miriam ausrichten an Tina, von der ich vorhin den lieben Brief vorgelesen hatte. Und ich soll auch sagen, vielen Dank für den lieben Brief, ganz liebe Grüße. Und von Julia hat sie noch gemeint, es sollte eigentlich eine Überraschung sein. Und dann konnte sie sich aber doch nicht zurückhalten und hat gemeint, es gibt nämlich bald Besuch für Tina von ihr. Und zwar muss nur noch ein Besuchstag ausgemacht werden und dann ist es soweit. Jawohl. Die nächste Mail, die ich habe, die kommt von Marina und geht auch an Michael aus Haus D. Hey mein Schatz, ich lasse deine Hand auch nicht mehr los. Du bist und bleibst mein Ehemann und bist mein Traummann. Ich will nie wieder ohne dich sein. Glaube mir das, wir beide gehören einfach zusammen. Belohnt werden wir, wenn wir beide diese blöde Zeit zusammen geschafft haben, wie in guten und in schlechten Tagen. Ich wünsche dir später eine gute Nacht und träume schön. 1.8. um 15 Uhr Besuch, schreiben, Date, wir beide. Haha. Deine Frau war's, ich liebe dich über alles. Und als Liedwunsch haben wir hier von AI-Tastic alles, was ich lieb. Und wie es der Name da schon sagt, ich sag's einmal aus Transparenzgründen dazu, das ist ein KI-Song.

AI-Tastic mit Alles, was ich lieb, hat sich Marina für Michael gewünscht. Und ich habe dazwischen nochmal einen Anruf gekriegt, und zwar von Andrea. Die möchte ihren Mann, den Markus, ganz lieb grüßen. Sie sagt, sie liebt und vermisst ihn. Sie hat schon einen Besuchstermin ausgemacht für Samstag und sie sehen sich auch bei der Verhandlung am Donnerstag. Liebe Grüße von Andrea an Markus. Die nächste Mail, die ich habe, die kommt von Gaso. Grüße von Gaso an Liz, Sanja, Pascha, Seneca, Lukas, Osan, Peter, Dima, Marcel, Ali und alle Echten hinter Gitter. Ich wünsche mir noch das Lied von Saschko Brate, Hübscher.

Hübscher von Saschko Brate, gewünscht von Gaso. Und ich komme mal wieder zu einem Brief als nächstes. Was geht ab, Radio Z? Alles fit bei euch? Bei uns ja. Wir gehen gerade rein und gerade raus. Trotzdem versüßt ihr uns jeden Sonntag und pusht uns damit noch zusätzlich. Ich grüße meine Baba-Jungs aus dem Haus, den Gaso, den Pascha, den Mace, den Ibo, den Schotti, den David und den Khaled. Mit euch ist Haft wie Schulandheim, haha. Außerdem grüße ich im Haus D den André und den Mo. Und mein Cousengo, den Luca, vergesse ich natürlich auch nicht. Alles kein Stress, Männer. Paar Jahre und dann Attacke, wie immer. Jetzt wünsche ich mir noch 3 Lieder und hoffe, dass ihr wenigstens 2 spielt auf korrekt oder sogar alle. Ja, nee, ihr wisst, so funktioniert es leider nicht. Ein Songwunsch pro Brief, pro E-Mail. Sonst haben wir nicht genug Zeit. Es tut mir leid, aber einer von den gewünschten Songs, der war auch von Saschko Brate. Deswegen hoffe ich, vielleicht geht so halbwegs. Ansonsten spiele ich jetzt noch von Haze, Karlsruher Schule.

Karlsruher Schule von Hayes hat sich gewünscht, Gabriel aus der JVA Nürnberg hier bei der Strafzeit. Als nächstes habe ich ein bisschen eine längere Mail, die kommt von Jenny und geht an Markus. Hallo, hier ist die Jenny. Ich möchte meinen Ehemann Markus auf Haus C grüßen. Mein Schatz, kein Tag vergeht, an dem Amalia und ich nicht an dich denken und dich vermissen. Du fehlst in jedem Moment und trotzdem spüren wir deine Liebe jeden einzelnen Tag. Du bist der stärkste Papa, den Amalia sich wünschen kann und der wundervollste Ehemann, den ich an meiner Seite haben darf. Wir sind unendlich stolz auf dich und glauben immer an dich, egal was kommt. Egal wie schwer der Weg auch ist, wir werden ihn gemeinsam gehen, denn unsere Liebe ist stärker als jede Entfernung und stärker als jede schwere Zeit. Nichts und niemand wird uns auseinanderbringen, denn wir gehören zusammen und das für immer. Amalia und ich warten jeden Tag voller Hoffnung auf den Moment, an dem wir dich wieder in unsere Arme schließen können. Dann sind wir endlich wieder komplett und können gemeinsam lachen, träumen und all die Zeit nachholen, die uns fehlt. Vergiss niemals, dass du niemals alleine bist. Du hast zwei Menschen, die dich über alles lieben und immer hinter dir stehen. Egal was passiert, wir bleiben an deiner Seite. Heute, morgen und für immer. Wir lieben dich unendlich und freuen uns auf den Tag, an dem wir endlich wieder als Familie Hand in Hand durchs Leben gehen. Ich wünsche dir eine gute Nacht, mein Herz. Mach dir keine Sorgen und pass auf dich auf. Wir lieben dich. Und als Musikwunsch gibt's hier noch Familie von Bushido.

0: Hallo, Bratte, was geht ab? Ich hoffe, du hast eine super Woche. Lass dir auf jeden Fall gut gehen. Mach dir einen wunderschönen Sonntag. Schöne Grüße von uns allen. Und ja, Mann, Freiheit an alle Brüder. Klack in der Zeit.
1: Das waren Grüße von unserer Radio Z Strafzeit Hotline, die ihr unter der 0911 450 6275 erreichen könnt und da auch selber Grüße hinterlassen könnt. Davor haben wir noch gehört, Bushido mit Familie hat sich Jenny gewünscht für ihren Mann, den Markus. Die nächste Mail, die kommt von Chrissy und geht an Tim. Liebes Strafzeit-Team, ich grüße euch und danke euch für eure tolle Arbeit. Vielen Dank, wie immer, für das liebe Lob, auch heute an einigen Stellen schon wieder gelesen. An dieser Stelle möchte ich auch meinen lieben Sohn Tim grüßen. Mein lieber Schatz, ich denke jeden Tag an dich und ich liebe dich. Es ist jedes Mal schön, dich zu sehen. Halte durch, mein Schatz. Und dann gibt's noch einen Musikwunsch hier mit dazu. Der ist kein Empfang von Oma. Und am Ende gibt's noch ganz liebe Grüße von deiner Mama. Chrissy steht hier. Jawohl, deswegen hören wir jetzt kein Empfang von Oma.

Oma mit kein Empfang, gewünscht von Chrissy an Tim. Die nächste Mail, die kommt, ach nein, wir haben um 19 Uhr, ich wollte hier eigentlich hier den professionellen Radioshit machen und sagen 95,8 sei da auf Radio Z, ihr hört die Strafzeit, wir sind in der zweiten Stunde, noch bis 20 Uhr bin ich hier, der Mörtel an Mikrofon und Technik, ihr könnt mich noch erreichen im Studio unter der 0911 45003 mal die 6, oder aber ihr ruft natürlich die Hotline an unter der 0911 450 6275. Komme ich aber heute leider nicht dazu, die Sachen, die während der Sendezeit reinkommen, noch abzuspielen, weil ich habe mal wieder kein Internet auf dem Laptop neben mir. So, jetzt hier professionellen Radioshit gemacht. Jetzt können wir zur nächsten Mail kommen. Die kommt von Dejan und geht an Salo. Hallo zusammen. Ich würde gerne für den Salo die Musikwünsche bereitstellen. Vielen Dank im Voraus, mit freundlichen Grüßen, Dejan oder Dejan. Ich weiß leider nicht, wie man es ausspricht. Genau, und der Musikwunsch, der kommt von PNL mit Onizuka.

Onizuka von PNL, gewünscht von Dejan an Salo. Und ich habe nochmal einen Anruf gekriegt dazwischen. Und zwar kann ich ganz liebe Grüße ausrichten an Francesco von Jessie. Sie lässt ganz liebe Grüße da und sagt, sie denkt ganz viel an ihn. Die nächste Mail, die ich habe, die kommt von Malo Hatsch. Hallo liebes Radio, vielen Dank, dass ihr uns immer Freude bereitet und uns unterstützt. Ich möchte meinem Bruder liebe Grüße schicken und ihm sagen, ich liebe dich, mein lieber Bruder. Pass gut auf dich auf. Die ganze Familie lässt dich herzlich grüßen. Du bist der Stolz deiner großen Schwester. Ich hab dich sehr lieb. Deine Schwester Malo hat, ich wünsche dir dieses Lied. Mit freundlichen Grüßen, deine Schwester Malo hat. Ja, und bei diesem Lied, da müsst ihr mir die Daumen drücken als Kartoffel, dass ich das halbwegs richtig ausspreche. Subaidoloi Sideshow mit Farsandi Padar.

Soweit Loy Sideshow mit Fasandi Pada hat sich Marlo hat gewünscht, mit tausend Entschuldigungen von mir für meine grottige, höchstwahrscheinlich grottige Aussprache. Ich hoffe, den nächsten Titel versauere ich nicht auch ganz so hart, aber wird auch wieder ein bisschen schwieriger beim Interpreten. Die nächste Mail, die kommt nämlich von Dano und geht an, von Dana an Franco. Hallo Radio Z, liebe Grüße von La Mama an Franco in Haus C. Du bist immer präsent. Mein Liedwunsch an dich, Standby von Franco Ricciardi, meine ich.

0: Franco Ricciardi mit Standby, gewünscht von Dana an Franco. Bevor wir mit der nächsten Mail weitermachen, würde ich sagen, hören wir noch einmal in unsere Radio-Z-Strafzeit-Hotline rein.
1: Hey, hier ist die Lisa. Ich möchte gerne meine Schulze, meine Vanessa und die Jenny in der JVA Nürnberg grüßen. Ihr drei packt fest und grüßt die anderen auch ganz lieb von mir. Ich liebe euch.
0: Ja, und wenn ihr auch so eine Nachricht hinterlassen wollt, dann könnt ihr das unter der 0911 450 6275. Da kommt ihr bei der Hotline raus und könnt was da lassen. Sachen, die heute während der Sendezeit reinkommen, kann ich leider nicht abspielen, weil mein Laptop nicht mitmacht. Wenn ihr heute noch unbedingt Grüße da lassen wollt, dann ruft mich an unter der 0911 4500 3x6. Dann kommt er im Studio raus, aber bitte immer nur, wenn die Musik spielt. Ja, die nächste Mail, die ich habe, die kommt von Dilan und geht an Francesco. Hallo, hier ist Dilan. Francesco, Bruder, wir hoffen, dass es dir gut geht und du weiterhin stark bleibst. Auch wenn die Zeit gerade nicht einfach ist, sollst du wissen, dass du nicht allein bist. Wir denken jeden Tag an dich und freuen uns schon auf den Tag, an dem wir dich wieder in die Arme schließen können. Gib niemals auf, halte den Kopf hoch und verliere dein Ziel nicht aus den Augen. Die Zeit vergeht schneller, als man denkt, und bis dahin stehen wir alle hinter dir. Bleib so, wie du bist, pass auf dich auf und mach das Beste aus jedem einzelnen Tag. Wir wünschen dir ganz viel Kraft, Gesundheit und Geduld. Bald sehen wir uns wieder. Ganz liebe Grüße von Dilan und allen, die an dich denken. Liebe Grüße, Dilan. Ja, und auch hier haben wir wieder einen Musikwunsch dabei, der kommt von Nimo und Ramo mit Alles zu viel.

0: Nemo und Ramo mit Alles zu viel, gewünscht von Dilan an Francesco. So, und ich lese noch den letzten Brief vor, den ich diese Woche mit dabei habe. Und der kommt von Ayub. Hey Radio Z, ich bin der Ayub und möchte meinen Freund Ömer im Haus B grüßen. Bruder, schade, dass du verlegt worden bist. Ich hoffe, wir treffen uns irgendwann wieder. Ich wünsche mir für die Jungs Angie mit 2 Kilo. Ja, aber bevor wir den Song hören, jetzt habe ich es fast vergessen. Ich habe nochmal einen Anruf gekriegt dazwischen. Und zwar vom Tim. Der lässt nochmal ganz liebe Grüße an das ganze Haus C da. So, fast vergessen. Zum Glück nicht. Jetzt hören wir aber 2 Kilo von Angie, gewünscht von Ayub.
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0: NG2 Kilo hat sich Ayub gewünscht. Und wir haben nochmal eine Mail, nochmal an Francesco, diesmal von Dana. Ich wünsche mir das Lied Diego von Tory Lanez und grüße hiermit Francesco im Haus C in Nürnberg, der momentan in U-Haft ist. Du sollst wissen, ich bin in Gedanken immer bei dir, G-Force. Und für den besten Skater der Welt, Erinnerungen an alte Zeiten, deine Nonna Lila Rosa aus Dresden.
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Diego von Tory Lanez, gewünscht von Dana an Francesco. So, die nächste Mail, die ich habe, die kommt von 1 Uhr und zwar als Musikwunsch für die, die ab 5 Jahren hocken, Aiken mit Locked Up. Danke euch. Ich grüße den Ayub, den Alex aus der Küche, Dima mit der Axt über dem linken Auge und Orhan, der schon meine halbe Straße abgezogen hat. Haha, Legende der Bruder. Wir hören Aiken mit Locked Up.

0: Locked Up von Aiken zusammen mit Styles P hat sich Einur gewünscht. Ihr seid auf der 95,8 bei Radio Z und wir haben noch so eine knappe halbe Stunde von der Strafzeit. Ihr könnt mich noch anrufen unter der 0911 45 00 3x6, wenn ihr noch dringende Grüße dalassen wollt, wenn die Musik spielt, dann kann ich die danach noch on air weitergeben. Ansonsten immer die Hotline anrufen unter der 0911 45 00 6275. Da könnt ihr selber Nachrichten dalassen. Alles, was heute während der Sendezeit reinkommt, machen wir dann nächste Woche, weil mein Laptop heute leider neben mir wieder nicht mitspielt. Aber apropos Hotline, einen Anruf habe ich noch und der geht an Jonas.
1: Hallo, da ist die Diane, die Mama vom Jonas. Hallo Jonas. So, und wir haben wieder eine Woche geschafft, Gott sei Dank. Die verfliegen im Moment richtig. Dieses Wochenende ist Bürgerfest. Ich war auch schon und gehe auch wieder. Und ich weiß jetzt nicht, ob ich die Sendung hören werde. Hoffe aber doch, dass du meinen Anruf hörst und eben die E-Mail bekommst und dass ich dir wieder eine Freude bereiten kann mit einem Lied. Hoffe, diesmal habe ich das Richtige. Wir sehen uns morgen. Ich freue mich drauf. Ich habe dich ganz eich lieb. Viel Spaß mit der Sendung. Deine Mama. Ich hab dich lieb. Denk an dich. Tschüss.
0: Ja, zu der Mail kommen wir auf jeden Fall noch. Das kriegen wir noch hin. Alle Mails, die ich rausgesucht habe, werde ich heute tatsächlich, glaube ich, nicht schaffen, wenn ich so auf die Uhrzeit gucke. Aber ich bin ja nächste Woche auch nochmal da. Da hole ich dann alles nach, was ich heute nicht geschafft habe. Ja, bevor wir aber zur Mail von der Diane kommen, kommen wir noch zu einer Mail von Fasila. Ich möchte zu meinem Sohn sagen, deine Mutter liebt dich sehr. Ich denke jeden Tag an dich und du bist immer in meinen Gedanken. Pass gut auf dich auf, mein lieber Sohn. Schöne Grüße von deinem Papa. Die ganze Familie liebt dich, mein Schatz. Wir lieben dich sehr. Dieses Lied wünsche ich dir, hör es dir an, mein lieber Sohn. Liebe Grüße, deine Mama Fasila. Ja, und diesmal bin ich fein raus, weil ich kann kein Kyrillisch lesen, deswegen kann ich gar nicht versuchen, das falsch auszusprechen. Es tut mir leid, ich kann es nicht ansagen, aber wir hören den Song, den du rausgesucht hast.

Ja, der Song gewünscht von Fassila. Ich kann ihn leider nicht ansagen, weil er in Kyrillisch geschrieben ist. Das kann ich leider nicht lesen. Den nächsten Song kann ich wieder ansagen, aber da müsse auch wieder durch. Das wird wieder peinlich für mich. Mal schauen, wie ich es schaffe, ihn auszusprechen. Die Mail kommt von Katrin und sie sagt, die geht an einen Menschen, der mir gezeigt hat, dass es noch ehrliche Leute gibt. Und dann Semicenk Unutmak Öyle Koy Misandin wäre mein Liedwunsch für ihn. Die Zeit dreht sich langsam, aber wenigstens für uns. Ich bin viel und oft in Gedanken, ob der Wunsch wahr wird, gebe aber noch nicht auf, sondern kämpfe. Allen anderen viel Kraft und Liebe.

Sammy Cenk mit Unut Marc Eule, Kolai Mi Sandin, gewünscht von Katrin an einen Menschen, der mir gezeigt hat, dass es noch ehrliche Leute gibt. Und auch hier mit ganz vielen Entschuldigungen von mir für meine grottige Aussprache. So, wir kommen jetzt zu der Mail, die ich vorhin angekündigt hatte, von Diane an Jonas. Hallo Jonas, irgendwie rennt die Zeit, was ja gut ist. Ich hoffe, du empfindest es auch so. Meine Woche war ganz gut, habe viel gearbeitet, aber passt. Dieses Wochenende ist Bürger Fest, lass mich überraschen, wen man alles trifft. Ich freue mich auf den Montag, da sehen wir uns dann. Spruch für die kommende Woche: Zwei Dinge sollte man nie verlieren, die Hoffnung, dass alles irgendwann besser wird und die Kraft, bis dahin durchzuhalten. Ich denke immer an dich, vermisse dich jeden Tag und vergiss nicht, dass ich dich von ganzem Herzen liebe. Und ich werde immer für dich da sein. Ich bin sehr stolz auf dich, wie du klarkommst, gemeinsam schaffen wir diese Zeit. Schönen Sonntag noch und wie immer viel Spaß bei der Sendung. Diesmal hoffe ich, kommt die Musik bei dir wieder besser an oder kommt Musik, die dir wieder besser gefällt. So, da Bones und Raf Camora die 10-jährige Palmen- und Plastiktour haben, dachte ich in der Richtung was. Deine Mama Diane. Ja, und deswegen habe ich jetzt auch rausgesucht von Raf Camora und Bones MC ohne mein Team mit Maxwell.

Raf Camora und Bones MC zusammen mit Maxwell, nicht ohne mein Team, gewünscht von Diane an Jonas. So, die nächste Mail, die ich habe, die hat keinen Absender und so richtig wird auch niemand angesprochen. Es geht auf jeden Fall an ihren oder seinen Bruder. Liebe Grüße an das Strafzeitteam und liebe Grüße an meinen Bruder in der JVA Nürnberg. Mama und Papa geht's gut. Ich hoffe dir auch. Ich wünsche mir für meinen Bruder das Lied GU mit Tribute to Big Pete Lancaster, Call Me. Und auch hier transparenzmäßig, das ist auch ein KI-Song.

EU mit Tribute to Big Pete Lancaster, Call Me. Ja, und auch, wie ich vorhin meinte, ohne Absender, deswegen kann ich leider nicht sagen, wer sich den Song gewünscht hat. Eine Mail habe ich von Bianca an Eduard. Hallo Eduard, mein Herz, ich liebe dich und werde dich immer über alles lieben. Du bist für mich mehr, als du es dir vorstellen kannst. Auch die Kinder lieben dich über alles. Wir vermissen dich sehr und freuen uns, dich bald wieder besuchen zu können. Bianca mit Kindern. Und hier haben wir keinen Musikwunsch mit dabei, deswegen gehen wir gleich zur nächsten über. Die kommt von Maria nochmal an Peter. Hallo mein Sohn, deine Mama sendet dir wieder ein Lied für dich, wo du sehnsüchtig drauf wartest. Heute habe ich mir etwas anderes entschieden. Ich wünsche mir für meinen Sohn Peter in der JVA Nürnberg das Lied von Vittorio Romano, La Donna Che Aspettavo. Und auch hier muss ich noch einmal mit dazu sagen, aus Transparenzgründen, auch das ist ein KI-Song.

Vittorio Romano mit La Donna che Apestavo. Auch hier wieder ganz viele Entschuldigungen für die falsche Aussprache, hat sich Maria gewünscht für Peter. So, und eine Mail kriege ich noch rein, den Rest muss ich dann nächste Woche machen, da bin ich nämlich nochmal dran. Ich habe noch eine Mail an Peter und von Jesse und Probana habe ich auch noch eine Mail gekriegt. Ich habe die nicht übersehen, die kommen nächste Woche dran, habe ich heute leider nicht mehr geschafft. Genau, hier geht es gleich noch weiter mit Devil is Evil. Ich wünsche euch noch einen schönen Restsonntag. Wir hören uns dann nächste Woche wieder bei der Strafzeit, weil ich mit der Maggie getauscht habe, deswegen ausnahmsweise mal 2 Wochen hintereinander mit mir. So, und jetzt aber habe ich noch eine Mail, die kommt von Mandy an Sonnyboy. Meine Grüße gehen an meinen Papa Sonnyboy. Hoffe, bei dir ist alles in Ordnung, sind über das Wochenende nach Dortmund gefahren und kommen erst Montag wieder nach Hause. Soweit ist alles in Ordnung zu Hause. Post habe ich auch noch keine bekommen von dir. Hoffe, dass nächste Woche was dabei ist. Lass dich nicht ärgern, pass auf dich auf. Grüße von Marvin und den Kindern. In Liebe, deine Tochter Mandy. Und als Musikwunsch haben wir hier jetzt noch zum Abschluss von der heutigen Strafzeit die Stylistics mit Can't Give You Anything But My Love. Ich sag tschüss, bis nächste Woche. Macht es gut.

0: 6時のニュースです。こんばんは。
1: Lassen Sie sich nun entführen auf eine zweistündige Reise ins Reich der Liebe. Willkommen zu Devil is Evil.
2: Wo bist du? Auf dem Weg im Zug bin ich gerade von Düsseldorf nach Köln zurück. Verdammt aus in Düsseldorf.
3: Ja. Hallo? Und was machst du in Düsseldorf?
2: Schlechte Verbindung. Rainer?
3: Ja?
2: Bist du noch da?
3: Ja.
2: Ey, du bist bestimmt wegen Radio Z. Nee, zu Rainer. Ich war eben unterwegs. Na, ich kann jetzt nicht mehr heute Abend, wenn ich mit euch reden. Ich kann nicht mehr. Guck mal, Wittgenstein ist 51 gestorben, ne? Und er hat einen guten Grund, oder?
3: Das ist richtig.
2: Rainer, pass mal auf. Ja? Ich ruf dich morgen an.

0: guten Abend zu Devil is Evil. Wünscht Rainer Jaguar.
1: Einen schönen guten Abend wünscht Sebastian Maria von Rotlauf.
0: Jetzt hat es gerade so fürchtlich gerauscht.
1: Ich weiß ja nicht, ob man das bei mir auch kurz, aber ich habe
0: draußen an den Radiogeräten auch so gehört hat.
1: Vielleicht, ja. Aber die modernen Radiogeräte, die filtern doch sowas alles raus.
0: Ist es so?
1: Ich habe zumindest das Gefühl, ich habe ein Radiogerät neuerer Generation, das heißt bei schlechtem Empfang immer ein relativ gutes Signal, aber es ist kein DAB.
0: Ah ja.
1: Das ist tatsächlich

0: Falle auf Fenster
1: war. Aber es war Mai, vermute ich, oder? Ja. Ja. Nee, letzte Sendung hat ja dankenswerterweise, weil Sie nicht da waren und ich auch beschäftigt war, der Dr. Trommelfell.
0: Ja, mit Unterstützung.
1: Ja?
0: Ja, ja.
1: Stimmt.
0: Ich hab reingehört.
1: Es rauscht schon wieder so schrecklich.
0: Ich kann Ihnen nicht sagen, woran es liegt. Sie sind der Herr der Technik. Sie müssen es unterbinden.
1: Ich nicht der Technikherr.
0: Das ist eher eine Rolle als... Obwohl, wie kann ich das jetzt korrekt bezeichnen?
1: Wie meinen
0: Sie? Das ist die Rolle, die Ihnen zukommt, nicht die Sie ausfüllen. Der Herr der Technik.
1: Ja, so kann man es sagen. Das klingt vor allem nett und ist nicht nett gemeint. Das passt zu Ihnen.
0: Das ist eine Unterstellung. Ich möchte ja nur sagen, was ich meine. Immer noch leicht.
1: Aber wenn die Hörer das außen nicht hören, dann ist das ein bisschen so, wie wenn wir verrückt werden. Stimmen und Geräusche hören.
0: Phantome sprechen.
1: Konfabulieren. Kennen Sie nicht?
0: Doch, aber wie kommen Sie drauf, das jetzt zu verwenden?
1: So Geschichten zu erfinden, von denen wir fest überzeugt sind, wie diese Geräusche, die es vielleicht gar nicht gibt.
0: Und die jetzt plötzlich auch wieder weg sind.
1: Ja, ein Poltergeist.
0: Glauben Sie, dass unsere Sendung verflucht sein könnte, weil wir im letzten Monat ausgesetzt haben, dass irgendjemand da draußen vielleicht so kleine Voodoo-Puppen von uns angefertigt hat?
1: Oder mit so
0: Folie an unseren Ohren rauscht, dass wir Geräusche hören.
1: Die Voodoo-Puppe hat mich immer wahnsinnig fasziniert, schon als Kind.
0: Ja.
1: Das ist ein tolles, also, wenn man sich immer fragt, wie weit geht denn diese Analogie? Also ist es so, wenn man es denn fallen lässt, fällt dann derjenige auch? Oder ist es nur so, wenn man manipuliert an der Puppe, dann spürt er das in Wirklichkeit?
0: Ja, manchmal war das auch für mich nicht schlüssig, weil dann waren die Puppen, dann hat man irgendwas gebogen und dann war aber genau da, dort, wo das Kniegelenk vielleicht ist und das Bein ist trotzdem gebrochen gewesen. Und also das. Ich hätte da gerne mehr eine systematische Herangehensweise gehabt. Erstmal ausführlich erklärt bekommen, wie das jetzt funktioniert mit der Voodoo-Puppe.
1: Ich hatte auch immer
0: die Regeln dazu.
1: Ja, richtig. Also ich habe im Eindruck, je länger man drüber nachgedacht hat, umso weniger überzeugend war das Konzept der Voodoo-Puppe. So am Anfang beeindruckend, aber dann... Oh, jetzt zieht es aber richtig zu. Ist vielleicht der Sturm draußen?
0: Ja.
1: Sehen Sie was?
0: Nein, ich sehe nur, dass es zuzieht.
1: Ah ja. Aber ich habe schon... Also was mich ein bisschen an die Realität dieses Geräuschs glauben lässt, ist, dass ich es auch hören.
0: Ja.
1: Aber es kann ja auch so eine Masche von Ihnen sein.
0: Vielleicht will ich auch einfach nur gefallen.
1: Oder mich in den Wahnsinn treiben.
0: Klar.
1: Mich in meinem Wahnsinn bestärken. Ich höre das auch. Ja. Gut, wir haben den, wo sind wir stehen geblieben?
0: Bei dem Fluch und der Voodoo-Puppe.
1: Ach ja, richtig. Vielleicht, ich hätte gedacht, dass vielleicht das Radio Z verflucht, aber Sie glauben, es läge dann schon daran, dass wir...
0: Ich habe das jetzt einfach verbunden mit dem, was mich am meisten bewegt. Natürlich könnte es sein, dass der ganze Sender verflucht ist, aber dann glaube ich, hätten wir schon hier so einen Voodoo-Meister, der einfach... In die Sendung wacht und vielleicht Gegenmaßnahmen ergreift.
1: Also vielleicht hätten wir auch nur
0: so große Kreidebilder, die an die Wand gemalt sind, so mystische Symbole und solche Dinge.
1: Ja, ich kann mir aber auch vorstellen, dass wir nur ein weiteres DIN A4-Blatt an der Wand hängen haben, wo dann drauf steht: Vorsicht, Poltergeist.
0: Fluch muss draußen bleiben.
1: Nach Verlassen des Studios den Fluch bitte mitnehmen.
0: Ja, genau.
1: Fenster schließen.
0: Der Letzte im Studio muss den Poltergeist füttern. Ja, sowas. Das kann ich mir gut vorstellen.
1: Oh. Naja.
0: Und nachdem es in der Vorgängerredaktion noch nicht war und...
1: Ja, war das nicht? Haben Sie...
0: Also ich habe ja...
1: Ich bin ja nochmal das Manuskript durchgegangen.
0: Als ich hierher gekommen bin und da habe ich zumindest keine Berichte wahrgenommen. Vielleicht hat sich die Strafzeit auch nur damit abgefunden irgendwann und... Und das dann

0: einfach stoisch ertragen. Das kann natürlich auch sein.
1: Ah, jetzt.
0: Was haben Sie jetzt getan? Wo haben Sie?
1: Eigentlich habe ich gar nichts gemacht. Das war eine Koinzidenz.
0: Ach so.
1: Also ich könnte jetzt natürlich behaupten, dass ich. Aber das ist gefährlich, weil es geht gleich wieder los.
0: Ja, vielleicht ist es ja nichts Nachhaltiges, was Sie getan haben, sondern Sie müssen es immer wieder tun.
1: Ah, das könnte natürlich sein. Wie
0: Sie haben den Poltergeist erfreut durch das, was Sie getan haben. Und immer wenn die Laune schlechter wird, nimmt das Rauschen wieder zu.
1: Mir wurde heute erzählt, dass es so Impulsgeber gibt, die man in das Gehirn einbaut. Mhm. Die dann auch immer so regelmäßig einen Impuls setzen. Und gewisse Krankheiten haben. Heilen können.
0: Ja, so wie Schrittmacher.
1: Ja, so wie Herzschrittmacher, ja. Im Gehirn Schrittmacher. Ja. Das habe ich mich jetzt daran erinnert, weil ich das heute erst...
0: Achso, ich dachte, das ist vielleicht schon eine neuere Technologie, die vielleicht bestimmte Verhaltensweisen unterstützt, die dann Impulse, so wie Neuronen, die dann die Impulse gibt, wenn man was richtig macht und dann...
1: Das ist so ein Belohnungs...
0: Ja, genau. Ja, ja. So das Verhalten dadurch steuert.
1: Ich weiß es nicht. Das ist auf jeden Fall die... Wir leben ja schon in der Zukunft. Was alles möglich ist, bin ja immer so beeindruckt.
0: Ja, ich weiß nicht, ob ich beeindruckt oder beängstigt sein soll. Ja, genau. Wir haben das Gefühl erkannt, das ich beschreiben möchte.
1: Es war, ja.
0: Ja, eigentlich möchte ich gar nicht so sehr rummanipuliert werden. Andererseits kann ich natürlich auch verstehen, dass ich schon möchte, dass ich in gewissen Situationen auch funktionieren kann.
1: Mhm. Die Frage ist ja auch immer, wo fängt das Ganze an? Das ist ja so ein fließender Übergang.
0: Ja.
1: Sie manipulieren sich ja schon mit einer Tasse Kaffee.
0: Ja, aber das ist keine längerfristige, dauerhafte Manipulation. Das klingt dann wieder ab. Während wenn ich mir irgendwas einsetzen lasse, dann bleibt das ja erstmal da.
1: Das stimmt, ja.
0: Natürlich geht es vielleicht auch irgendwann kaputt, aber es ist zumindest nicht Zweck, dass es innerhalb der nächsten 3 Wochen kaputt geht.
1: Wurde Ihnen schon mal irgendwo was eingesetzt?
0: Nein.
1: Nicht?
0: Nee. Also vielleicht, wenn Sie von Zahnersatz
1: ausgehen. Ja, das ist jetzt mein... Ich habe jetzt auch überlegt, aber ich hab ja 2 Zahnkronen.
0: Aber ich habe keinen Zahnersatz aktuell. Ah. Aber sonst? Ich hatte schon.
1: Ja? Wie? Und die haben ihn wieder weggenommen?
0: Ja, er hat sich von selbst erledigt, weil es bei den ersten Zähnen war. Bei Milchzähnen.
1: Da gab es schon Zahnersatz für Milchzähne?
0: Ja. Oh, das also nicht Zahnersatz, aber so Plomben und sowas halt. Also ja. Füllungen.
1: Achso, Füllungen. Ja, Füllungen habe ich ganz viele.
0: Füllungen würden Sie...
1: Sie haben keine Füllung?
0: Nein, habe ich nicht.
1: Ist ja beeindruckend. Also ob ich das auch als
0: Ja, genau. Also ob das jetzt schon zählt.
1: Ja, das ist... Ja... Ja, eigentlich muss man es zählen. Es kommt ja nicht...
0: Und zählen nur funktionale Dinge? Also wenn ich vielleicht, wenn ich mir einen Splitter eingerammt heute habe, ist es dann auch schon...
1: Ja, ja, das ist... Na gut, Sie können natürlich sagen, Sie rammen sich denn mit Vorsatz ein, darum ist der Vorsatz vielleicht nicht geeignet, da zu unterscheiden.
0: Nein, ohne Vorsatz. Also ich habe mir den nicht mit Vorsatz eingerammt. Ja,
1: dann würde ich sagen, nee, das würde ich dann nicht so sehen, wie ein Hirnschrittmacher.
0: Okay.
1: Aber zum Beispiel ein künstliches Gelenk.
0: Da besitze ich keins.
1: Oder ein, was gibt's denn noch? Es gibt doch so viele Dinge, die man sich einbauen lassen kann.
0: Ja, vielleicht, Sie meinen, dass ich mir irgendwie so das Knie hab polstern lassen, ja, oder die Hüfte. Oder?
1: Ja,
0: ja. Ja. Nein, auch das nicht.
1: Ich auch nicht. Nur die Zahn...
0: Oder in schlechten Agenten-Thrillern haben die doch immer so, haben die so Platten am Kopf, so, wo der halbe Schädel aus Metall besteht. So,
1: als Schutz, oder?
0: Ja, das ist dann immer aufgrund eines Unfalls beim Snowboarden gewesen. Mhm. Und der Held überlebt dann eine ganz kritische Situation, wo der Bösewicht ihn in den Kopf schießt aufgrund seiner Metallplatte.
1: Ah,
0: das ist doch immer so der Twist dann am Ende.
1: Ja, ja, irgendwo. Ja, das hatte.
0: Ja, genau.
1: Das ist aber so ähnlich wie bei den Western, wo dann immer irgendwie ein Buch in der Westentasche getragen wurde oder irgendein Metalldöschen und das rettete denjenigen.
0: Ja, für eine Handvoll Dollar wurde die Ofentür
1: unterm Aber das ist ja kein Zufall, die trägt er ja bewusst.
0: Ja, genau.
1: Aber ich kenne auch, wobei mir jetzt kein Name einfällt, auch Filme, wo sowas dann zufällig passiert.
0: Ja, das gibt es ja auch aus dem Ersten Weltkrieg so viele Berichte, wo dann der Flachmann die Patronen aufhält.
1: Ja, ja, ja. Ja, ja. Stark.
0: Was grübeln Sie?
1: Ich habe trotzdem noch mal überlegt, was vielleicht das nächste Ersatzteil sein könnte, das ich brauche.
0: Soll ich den Ersatzteilkoffer mal holen und Sie nein, nein, machen dann mal das Pult auf?
1: Wenn ich das Pult. Aber wurde Ihnen schon was entfernt wenigstens? Wenn Sie keine künstlichen... Haben Sie noch den Wurmfortsatz?
0: Ja, den habe ich noch.
1: Auch noch, das ist ja unglaublich. Und die Mandeln?
0: Auch die habe ich noch. Ich habe mal so eine Polypenwucherung-Operation in der Kindheit bekommen.
1: Ah, aber die wachsen ja nach.
0: Ja, genau. Ja. Aber
1: das ist der Schwanz der Eidechse.
0: Das ist deswegen kann ich nicht richtig von einer Entfernung sprechen.
1: Ja, ja, ja. Sonst wäre ja Nägelschneiden auch eine Entfernung.
0: Ja, genau. Ja. Ja. Oder Haare schneiden.
1: Ja, oder Haare schneiden.
0: Haare schneiden. Ja.
1: Ich habe ja irgendwie ein schlechtes Gefühl, wenn man dann sagt, na, das kann man auch ohne leben, aber irgendwie, ich habe immer den Eindruck, dass nichts umsonst.
0: Es hat schon seinen Zweck, man kennt ihn vielleicht noch nicht.
1: Ja.
0: Also es wird ja immer darüber spekuliert, ob der Wurmfortsatz nicht dazu dient, das so eine Bakterienkultur vorzuhalten.
1: Ist das so?
0: Ja, ja.
1: Und die fehlt mir dann?
0: Das Reservoir dafür fehlt Ihnen zumindest.
1: Ah, das heißt, wenn ich mal besonders viel davon brauche, dann habe ich Nachschubprobleme.
0: Ja, zumindest ist das so ein Hort für, weil Sie müssen ja eine Bakterienkultur in ihren Gedärmen erhalten, mit der Sie in Symbiose leben. Und die kann ja geschädigt werden durch äußere Einflüsse, zum Beispiel, also modern besonders durch Antibiotika. Mhm. Aber auch sonst gab es Krankheitsbilder, die da Probleme hervorrufen können. Mhm. Jetzt ist ja so.
1: Aber ist noch nicht evident.
0: Ich weiß es nicht. Da bin ich kein Fachmann. Aber sicherlich gibt es Menschen, die das behaupten. Und vermutlich gibt es auch Menschen, die das Gegenteil behaupten und die sagen, das sei überhaupt nicht wahr. Aber wer jetzt da genau recht hat, kann ich nicht beurteilen. Allerdings erscheint es mir natürlich irgendwie so ein bisschen plausibel, wozu das Ding da sein könnte.
1: Naja. Wobei natürlich. Man muss schon auch akzeptieren, dass es so Atavismen gibt, die vielleicht stammesgeschichtlich irgendwelche Aufgaben erfüllt haben, aber jetzt diese Aufgabe nicht mehr wahrnehmen.
0: Ja.
1: Und dann weg damit.
0: Aber das klingt alles, als ob wir so reine Funktionen, so Maschinen wären. Und man sagt, okay, dieses Teil ist eigentlich überflüssig, aber es ist halt noch dran, das lassen wir jetzt aber auch. Und das andere, nee, das ist ganz wichtig. Weil das erfüllt nämlich diese Rolle im großen Plan. Und so ist es ja nicht.
1: Ja, das ist, haben Sie natürlich recht.
0: Jetzt ist es still.
1: Ja.
0: Jetzt haben Sie auch scheinbar den großen Geist
1: besänftigt. Ja. Weil ich ihnen Opfergaben versprochen habe.
0: Vielleicht, weil sie aufgehört haben, Klavier zu spielen.
1: Es kommt gleich wieder.
0: Wenn es dann wieder losgeht, dann wissen sie, woran es liegt.
1: Aber wir können mal ein anderes Stück spielen,
0: oder? Ja, das stimmt.
1: Sind Sie schon?
0: Wenn man an der Zeit... Sie sind aber wieder als erstes dran, weil Sie wissen ja, Sie müssen anfangen, es ist Ihre Sendung.
1: Sie wollen sich doch nur von der Verantwortung drücken.
0: Nein, überhaupt nicht.
1: Nein?
0: Ich habe mich nur damit abgefunden, wie die Regeln sind.
1: Oh, dann viel Vergnügen. Sie kommen danach.

0: Los, besänftigen Sie die Geister.
1: Ja, ja, ich dachte, Sie haben es vielleicht geschafft mit Ihrer engelsgleichen Stimme.
0: Leider nicht.
1: Aber es hat die Dämonen noch nicht besiegt.
0: Vielleicht hat uns ja jemand das ins Wasser getan und wir haben nur einfach jetzt Halluzinationen.
1: Wenn ein Eiswürfel in ein Wasserglas schmilzt, steigt dann der Wasserpegel oder sinkt er oder bleibt er gleich?
0: Er bleibt gleich.
1: Das sagen Sie so einfach.
0: Ja. Da habe ich schon mal drüber nachgedacht.
1: Ja, okay.
0: Ich glaube, das ist schon ein bisschen her, aber...
1: Ich habe mir diese Frage nämlich gestellt, gestern. Da waren Sie aber schon... Ich habe Sie ja gestern getroffen.
0: Aber er verdrängt ja genauso viel Wasser, wie er Wasser beinhaltet.
1: Ja.
0: Außer natürlich, er beinhaltet Luftblasen. Also wir gehen von einem soliden Eiswürfel aus.
1: Ja, genau. Reines Wasser.
0: Ja, wenn er im Inneren eine große Luftblase hätte, dann wäre es anders. Aber jetzt sollten wir mal sagen, was...
1: Achso, ja, ich drücke hier einfach wieder, weil mich...
0: Es drücken wird irgendwelche Knöpfe.
1: Ja, das habe ich schon Hoffnung, den Dämon zu besiegen.
0: Jetzt.
1: Aber jetzt habe ich gerade nichts gedrückt und es hat trotzdem geklappt.
0: Wer weiß, vielleicht war es der letzte Knopf, den Sie gedrückt haben.
1: Hören Sie da was?
0: Was? Ich höre, dass die Lautstärke bei mir schwankt.
1: Ah ja, aber es hilft nicht, oder?
0: Also das kann ich nicht sagen, weil ich mich teilweise einfach gar nicht mehr höre.
1: Und jetzt?
0: Jetzt höre ich mich sehr gut.
1: Ist es zu laut?
0: Ich höre ein bisschen Rauschen. Aber es ist,
1: jetzt kann ich endlich Sie kontrollieren.
0: Ja.
1: Und jetzt? Nee. Ich habe jetzt gerade kurz die Hoffnung.
0: Ich finde es ganz schrecklich, wenn Sie immer sagen, und jetzt, und jetzt, und jetzt, und jetzt. weil ich gar keine Kontrollmöglichkeiten habe, dagegen
1: zu stoppen. Ja.
0: Also okay. Sie müssen dann sagen, vielleicht besser, schlechter. Das ist so wie beim Optiker. Dann kann ich das sagen, aber...
1: Veränderung?
0: Wenn Sie mir sagen, und jetzt, dann muss ich hier immer anfangen zu beschreiben.
1: Aber ich finde die Optiker, manche fragen dann auch immer so, ist es jetzt besser? Finde ich immer schon...
0: Da kann ich mit Ja und Nein antworten.
1: Ja, aber es ist doch so suggestiv. Finden Sie nicht?
0: Nee, finde ich nicht. Ich kann nur mit Nein antworten. Was sind daran so schlimm zu sagen Nein?
1: Ich wünsche mir einen Optiker, der zu mir sagt, jetzt? Jetzt? Und dann muss ich ihm sagen, oh.
0: Ja, sehen Sie, da haben wir unterschiedliche Ansprüche an unsere Optiker.
1: Aber wir haben auch unterschiedliche Optiker.
0: Ja, was ja scheinbar gut ist.
1: jetzt weiß ich auch warum. Aber jetzt sagen wir, welche Stücke wir gespielt haben.
0: Ja, genau.
1: Ui, hab ich schon weggepackt. Also angefangen hat es mit Liquid und dem Stück Cavern von, jetzt muss ich mal schauen, wann kam die raus? Irgendwie Anfang 80er. In der Zeit können Sie noch überlegen, was Sie gespielt haben.
0: Ich weiß es
1: 83, ja. 83. Von Howie Weinberg. Remastered.
0: Und das zweite Stück kam von mir und das war Arts Angel mit Garden of Earthly Delights.
1: Und danach,
0: von 1969, kann ich Ihnen sagen.
1: Das war, ja, das hätte ich vermutet. Ich hätte es vielleicht sogar noch ein bisschen... Das hatte schon so einen Hippie-Touch.
0: Ja.
1: Hat mir gut gefallen. Und danach kam Broken Chord mit dem Stück Liquid Mind Experiment von, Achtung, 2026. Eine Neuerscheinung.
0: Großer Sprung.
1: Ja.
0: Aber Sie haben es mit den Flüssigkeiten heute, merke ich.
1: Wieso?
0: Ja, weil
1: Achso, Liquid und ja, ist Zufall, aber...
0: Ich dachte, Sie haben ein Thema.
1: Nee.
0: Heimlich ausgemacht mit sich selbst und dann haben alle Stücke irgendwas mit Flüssigkeiten zu tun.
1: Und man merkt dann, dass es nichts, was Sie machen, irgendwie dazu passt und...
0: Vielleicht habe ich ja ein ganz anderes Thema. Die Themen konkurrieren dann. Ja, den Knopf war es jetzt auch nicht.
1: Nee, weiß auch nicht. Aber Sie sehen, ich bin immer noch bemüht.
0: Ja, ja, ich bemühte sich sehr. Das ist ja Zeugniszeit.
1: Ja, bemühte sich sehr. Das ist eher negativ, oder?
0: Ja, weil es hier zum Ausdruck bringt, weil das das nicht schafft.
1: Ein deutliches Bemühen war ihm anzumerken.
0: Ja, das ist dann immer, wenn jemand beim Schreiben die Zunge draußen hat und so ihren Buchstaben mitführt.
1: Ja.
0: Kennst du das so, wenn man Leuten die Mühe, die sie in die Arbeit stecken,
1: so anzieht,
0: wenn es so körperliche Anzeichen hat? Das
1: aber das hat für mich auch, ich finde es eigentlich immer ganz nett.
0: Das kommt auf die Situation an und auf den Vergleich. Also wenn jemand schwitzt, weil er einfach schwere Dinge trägt,
1: ja.
0: dann ist das ja, dann ist es ein Zeichen von Mühe, aber wenn jemand sich auf dem Kopf kratzt oben, während er kurze Worte lesen muss.
1: Mhm. Die Zunge raus hat mir gut gefallen beim Schreiben. Ja, Wobei ich gar nicht wüsste, ob ich das jemals beobachtet habe. Aber es ist doch so ein Sinnbild.
0: Ich glaube, ich habe das selber mal an den Tag gelegt, aber als ich so das Schreiben gelernt habe.
1: Haben Sie mit der Zunge die Bewegung dann so nachgemacht? Oder?
0: Nein, nur so über den Mund gestrichen, während der Linienführung. Mhm. Und ich so bemüht war, die Linie sauber zu führen. Das heißt, die Mühe dann dabei gewesen.
1: Ja.
0: Aber heutzutage mache ich das nicht mehr beim Schreiben.
1: Nein? Ich weiß nicht, ich habe Sie noch
0: nicht schreiben auch, Ich schreibe auch viel schneller als Erstklässler.
1: Sie haben also was dazugelernt?
0: Ja, würde ich schon sagen.
1: Dann war die Mühe nicht vergebens.
0: Nein. Ich finde vor allem, also mir hat ja die Schreibschrift tatsächlich was gebracht, weil die deutlicher zwischen dem Bertha und dem Dora unterschieden hat. Ich habe beim Schreiben lernen habe ich mich sehr schwer getan,
1: also zwischen dem B und
0: dem D eher zu unterscheiden, das richtig einzusetzen. Das weiß ich heute noch.
1: Mich hat es fasziniert, dass es vier Möglichkeiten gibt, dieses Zeichen zu benutzen. Also D, P, Q und was fehlt noch? B.
0: Ja, ich habe nicht aufgepasst, was
1: B, D, P und Q
0: auf jeden Fall, ja.
1: Das fand ich irgendwie raffiniert. So eine Einzeichnung und einfach nur dreht.
0: Interessanterweise habe ich zwischen P und Q keine Probleme gehabt, die beiden zu unterscheiden. Mhm. Das fällt mir aber erst jetzt auf.
1: Und haben Sie dann auch die falsch gesprochen beim Lesen?
0: Nein, ich musste nur überlegen, welches Symbol ich jetzt brauche, wenn ich
1: Achso, beim Schreiben.
0: Beim Schreiben.
1: Sie haben nicht gesagt, das ist aber bumm.
0: Nein, das habe ich nicht. sondern beim Schreiben das richtige Symbol halt anzuwenden.
1: Verstehe.
0: Und in der Schreibschrift ist es ja dann, ist es deutlich unterschiedlich. Mhm. Und dann,
1: haben Sie schon mal überlegt, ein neues Alphabet zu lernen?
0: Sie meinen so Kyrillisch
1: zum oder? Zum Beispiel oder Griechisch oder.
0: Ja, Griechisch kennt man die meisten symbolisch. Mhm. Ich finde eher, also Kyrillisch liegt mir, da kann ich gar nichts. Also
1: das ist ja auch fast Griechisch. Das baut ja auf dem. Der Kyrill hat sich ja auch an dem griechischen Alphabet
0: orientiert. Ja, aber lauttechnisch schon noch ein bisschen, noch eine Stufe weiter.
1: Mhm.
0: Also die Laute.
1: Das mag sein, ja.
0: Und daher bin ich.
1: Oder so ein ganz. Aber man muss eigentlich die Sprache lernen. Man kann schlecht ein Alphabet lernen,
0: ohne die Sprache. Also wenn ich nur das Alphabet lerne, also ich kann auch chinesische Symbole lernen.
1: Ja.
0: Aber das bringt mir überhaupt nichts, wenn ich dann die deutsche Sprache mit chinesischen Symbolen schreibe.
1: Mhm. Ja, stimmt. Haben Sie recht. Habe ich nicht drüber nachgedacht, als ich die Frage gestellt habe.
0: Ja, aber es war ja trotzdem eine syntaktisch korrekte Frage.
1: Ja, immerhin. Ja. Die unterste Stufe, das habe ich geschafft.
0: Würde Sie das reizen? Was? So ein anderes Alphabet?
1: Ich habe ja mal zu Schulzeiten mit einem Schulkameraden zusammen eine Schrift entwickelt.
0: Ach so, ein Geheimalphabet?
1: Ja, es war einerseits was geheim, aber das war eigentlich gar nicht der Zweck, sondern es war eher die Effizienz. Das war eher so ein selbst erfundenes Steno.
0: Ah, verstehe.
1: Also wir haben gewisse Lautgruppen oder Buchstabengruppen nochmal abgekürzt. Symbolisiert und genau und ja. Und das konnte ich dann aber. Es hatte natürlich dann den Nebeneffekt, dass man sich innerhalb des Unterrichts irgendwie Zettel zuschieben konnte und sich sicher war, dass selbst wenn sie abgefangen werden, das keiner lesen kann. Mhm. Weil es war nicht, war sozusagen.
0: Also hat es dann doch die Funktion
1: des Geheimalphabets. Es hatte auch die, aber es war nicht der ursprüngliche Anlass. Und das haben wir aber dann so betrieben, dass wir da beide richtig flüssig schreiben konnten. Also es war nicht so, dass man jedes Mal überlenken musste, wie geht jetzt nochmal das A oder so, sondern ich konnte das fließend schreiben. Kann ich jetzt nicht mehr. Aber ich kann es noch schreiben.
0: Also Sie können noch alle.
1: Ja, wenn ich mich konzentriere, kriege ich es noch hin. Ja.
0: Ja. Ja. Und von der Form her war das dann eher so, also war das dann so auch so eine Schreibschrift, die so im Schwung?
1: Im Gegenteil, oder? Es hätte sich wunderbar meißeln lassen. Es war nicht alles.
0: Ja, also keilschriftartig.
1: Ja, es war rechtwinklig und also es gab waagrechte und senkrechte Striche nur. Mhm. Das ist, ja. Eine Monumentalis.
0: Und haben Sie die dann mal so auch verwendet? Also es könnte ja sein, dass Sie dann an einer Wand eine Inschrift angebracht haben, die heute nur Sie lesen können.
1: Nee, habe ich nicht. Ich habe es aber gerne in Vorträgen verwendet, also nicht, wo ich als Zuhörer saß, wenn ich mir Notizen gemacht habe, weil es mir immer unangenehm war, wenn jemand sieht, was ich mir notiere. Das fand ich immer so persönlich, weil jeder hält ja was anderes für wichtig und
0: ja, verstehe.
1: Und da war ich immer ein bisschen verschämt und habe dann das so in dieser.
0: Ich finde so Notizen mitlesen sowieso furchtbar unhöflich. Ja,
1: es ist auch unhöflich, aber es gibt eben auch unhöfliche, höfliche Gesellen. Mhm. Und außerdem war es halt diese Funktion gehabt, dass es stenomäßig war. Ich konnte also schneller Dinge schreiben. Es hatte sehr viel diakritische Zeichen. Also es gab ein kleines Alphabet, aber dann sehr viele Punkte und Plus und Minus drüber und. Die dann den Zeichen weiteren Sinn verliehen haben.
0: Ich habe letztes Jahr oder vorletztes Jahr verschiedene Schriftarten gesehen, die etwas ähnlich machen, also die auch nicht als Schriftart erkennbar sind, mhm. aber die eins zu eins unser Alphabet abbilden. Mhm. Aber wo dann auch eben die Buchstaben durch, also verschiedene Typen eben sind. Also das eine ist zum Beispiel ein Kreis, wo dann ein Punkt innen oder außen der Kreislinie an verschiedenen Positionen ist. Oder es sind Rechtecke, wo dann irgendwas ist oder so Strichmuster eben. Mhm. Und die werden dann, also der Vorschlag ist das dann eben zu verwenden, um solche Botschaften als Ziergegenstände irgendwo unterzubringen. Das kann man dann an Hauswänden machen oder an Möbelstücken und
1: dann
0: so.
1: Dann sieht es aus wie einfach ein
0: Muster. Und das sieht dann aus wie ein geometrisches Muster, aber es beinhaltet dann eben auch für denjenigen, der das lesen kann, eine Botschaft.
1: Mhm. Und die sind, da gibt es dann eine Gemeinschaft, die das pflegt? Oder warum?
0: Ja, das ist, die kann man so dann, also diese Schriftarten kann man dann auch für den eigenen Computer runterladen und kann damit schreiben und sowas. Und das ist aber mir fällt leider der Fachbegriff nicht mehr ein für die
1: Schriftarten. Aber es ist sozusagen nur eine Schrift? Also
0: eine
1: 1:1-Übersetzung
0: der lateinischen Schrift. Genau, es ist eine 1:1-Übersetzung und das ist halt wie eine, also eigentlich nur wie eine andere Type, bloß es ist halt nicht mehr das A, wie das klassische A aussieht in den meisten Fonts, die wir kennen. Es lehnt sich alles an, wie wir das A schreiben.
1: Das heißt, es wäre nicht schwer, wenn man einen Text hat, den zu entziffern?
0: Nein, überhaupt nicht. Also, wenn man ihn analog hat, dann muss man einfach nur 1:1 die Symbole zuordnen.
1: Und man findet es leicht raus, weil man Wörter erkennt oder so. Also, das ist keine große Dechiffrieraufgabe.
0: Nein.
1: Ah, ja.
0: Ich denke, das kann man auch gut lernen, das zu lesen. Also, wenn man dann, also ich würde natürlich auch da mit den Vokalen anfangen. Und wenn man die Vokale erkennt, dann kann man dazwischen schon auch ein paar Konsonanten dann immer noch zuordnen. Und der Rest erschließt sich dann schon schnell.
1: Ah ja. Scheint, dass Sie nicht wissen, wie das heißt.
0: Ja, das.
1: Wurmt Sie.
0: Ich wurmt mich sehr gerade.
1: Ich sehe es gerade. Sie haben mir die Zunge raushängen.
0: Ja.
1: Sie geben streichen, sich Mühe.
0: Streichen mir über die Lippen.
1: Ja. Sie können ja wirklich schöne Grimassen machen. Das machen Sie sonst nie eigentlich. Aber das ist sehr selten. Sie sind kein.
0: Ich bin kein Grimassenschneider, nein.
1: Aber Sie können es, wenn Sie wollen, habe ich gerade gemerkt.
0: Glauben Sie,
1: vielleicht. Ja.
0: Vielleicht habe ich da ein verborgenes Talent, das ich noch gar nicht entdeckt habe. Aber es gibt so wenig Anlässe, Grimassen zu schneiden. Das ist ja immer so etwas, was gesellschaftlich nicht honoriert wird.
1: Ich finde, wenn man es unter Kontrolle hat, dann finde ich es eine gute Sache. Aber es gibt ja auch Menschen, die so Grimassen, Sachen kommentieren, so unbewusst.
0: Also ja,
1: die sich verzieht oder die Augen verdreht.
0: Wenn man sich nicht unter Kontrolle hat, das ist furchtbar.
1: Das ist natürlich ganz schlimm. Da gebe ich Ihnen recht, dann ist es mir lieber, wenn es keine Grimasse gibt. Aber
0: da weiß ich auch nicht, ob ich von Grimasse spreche, weil Grimasse ist für mich schon immer schon etwas sehr bewusst Eingesetztes, um überzeichnet auf etwas hinzuweisen.
1: Ja, das ist einfach nur Mimik dann, ja.
0: Ja, also genau, so übertriebene Mimik.
1: Ja, genau.
0: Aber,
1: interessant.
0: die Leute können ja auch nichts dafür. Können die dann was dafür? Ist das was, was man unter Kontrolle haben muss?
1: Man kann sich vielleicht, ich denke schon, dass man das sich beibringen kann, darauf zu achten. Ich weiß nicht, aber es gibt dann vielleicht auch der impulsivere Menschen.
0: Ja, auch da würde ich sagen, wo ist die Grenze? Also wenn jemand halt sofort bei allem, was ich sage, die Augen verdreht, dann finde ich das sehr schnell als unhöflich.
1: Definitiv,
0: ja. Aber vielleicht gibt es ja durchaus Dinge, die ich mache, bei denen es angezeigt ist, die Augen zu verdrehen.
1: Schlimm ist, glaube ich, auch, oder wo man sich täuschen kann, dass man Grimassen, man hat ja immer eine Vorstellung, wie das jetzt aussieht. Wenn man irgendwie das
0: geht. Ja.
1: Und das muss man auch mal kontrollieren vom Spiegel, ob es wirklich so aussieht, wie man sich es vorstellt. Es gibt Menschen, die man. Ich erkenne Leute, die sehr, sehr merkwürdige Grimassen machen. Und ich habe immer bei denen das Gefühl, die stellen sich das anders vor,
0: als es ist.
1: Ich denke mir immer, du kannst es nicht absichtlich so wollen, was du da machst.
0: Müssen Sie vielleicht mal im richtigen Moment ein Foto schießen oder einen Film machen und das dem anderen vorführen. Mhm. Du sagst gerade so aus und dann das Bild zeigen und dann sagen,
1: ja.
0: Ich hoffe, das war so gewollt.
1: Leute, die professionelle Grimassen machen, also meinetwegen Schauspieler, die lernen das ja auch. Die üben das ja auch vom Spiegel. Damit das ist, ja.
0: Ja, die Gesichtsmuskulatur will trainiert sein. Mhm. Das ist ja ganz schwierig, das alles unter Kontrolle zu halten. Das
1: sind so unglaublich viele Muskeln.
0: Ja, aber da gibt es ja auch so einen Katalog also welche Muskeln wie angespannt werden müssen, um irgendeinen Gefühlszustand auszudrücken. Mhm. Und das kann man, also da gibt es nur wenige sinnhafte oder von den anderen Menschen lesbare Kombinationen. Aber man kann viel mehr erzeugen. Und da gibt es auch da gibt es Bücher, wo diese ganzen Kombinationen aber abgebildet werden.
1: Ah, ja.
0: Und wo man dann sieht, dass das überhaupt, also dann sehen die Menschen einfach nur komisch aus.
1: Mhm.
0: Wenn die Augenpartie ernst blickt, aber der Mund belustigt oder sowas. Wenn das so widersprüchlich ist, dann können wir das nicht richtig interpretieren. Und auch damit muss man sich auseinandersetzen. Und da lernt man dann auch, dass eben nicht nur der Mund das Lachen ausmacht, sondern wenn man authentisch lachen will, dann muss man eben mehr machen.
1: Ja. Aber das sagt man auch, dass die Augen mitlachen.
0: Ja, und ja.
1: So. Das ist ja auch in.
0: Aber da gehört alle möglichen Gesichtspartien dazu.
1: Ja. Ist glaube ich auch sehr schwer, dass man hat ja auch so typischerweise so unbewusst so ein Gefühl, ob das jetzt ernst gemeint ist oder wo man merkt, das passt nicht zu dem, also das ist kein echtes Lachen oder ist kein. Und ich glaube, das ist sehr schwierig, das so zu perfektionieren, dass man dann täuschen kann.
0: Ja.
1: Man hat dann einen feinen Sensor als Mensch, was ja schön ist. Jetzt ist es Halbzeit übrigens.
0: Ja, ich wollte gerade auch anfangen, dass wir wieder Musik spielen. Ja. Und jetzt bin ich dran. Jetzt
1: sind Sie dran. So sind die Regeln.
0: Ja, so sind die Regeln. Ich hätte gerne die Nummer 3.
1: Und als hätte ich es gewusst, ich habe es eingestellt.
0: Na dann.
1: Viel Vergnügen.

0: So, wir sind zurück.
1: Ich forsche gar nicht mehr.
2: Ja, es ist schön.
1: Was ist jetzt los?
2: Vielleicht haben sie irgendwas auf irgendwas gedrückt oder irgendwas getan.
1: Oder ist es einfach spät genug?
2: Die Geisterstunde vorbei.
1: Der Poltergeist geht um 9.
2: Ja, vielleicht kommt er aus einer anderen Zeitzone und jetzt
1: ist
2: die Mitternacht vorbei in seiner Zeitzone. Und so ein Geist kann schwer seine Uhr umstellen.
1: Sie haben gestartet.
2: Ach, ja, ich weiß, es ist so lange her. Aber zeigt sich der Geist wieder. Ja. Moonduo war das erste Stück mit Mirror's Edge.
1: Ja, mir wahnsinnig gut gefallen.
2: Das freut mich.
1: Ja, die werde ich beobachten.
2: Genauer beäugen. Stalken. Hinter der Wand zuvor.
1: Das nicht, aber ich die haben ja unheimlich viel schon rausgebracht, wie ich jetzt gesehen habe. Und das werde ich mir genauer.
2: Das ist aus dem Jahr 2017, aus dem Album aus dem Jahr 2017.
1: Mhm. Danach gab es eine längere Improvisation, die hieß The Drums und war von SML. Das ist so ein Musikerkollektiv. SML steht, glaube ich, ursprünglich für Small, Medium und Large. Mhm. Aber auf dieser Platte steht es für Spontaneous Music Live. Das erinnert mich ein bisschen an MDC, die
2: ja wollte ich gerade sagen.
1: Auch immer
2: was anderes bedeutet.
1: Ja. Und ja. Unter anderem mit Anna Butters, die wir letztes Mal gehört haben, oder vorletztes Mal im Mai, als sie das Album von Flea gespielt haben. Von Red Hot Chili Peppers Flea. Und da spielt sie auch mit. Was kam als letztes?
2: Als letztes kam Puck Rogefeld mit Herkommen Natten. Ein Schwede, wie ich jetzt festgestellt habe.
1: Hat mir gut gefallen.
2: Ja, es ist ja immer, ich mag das ja immer, wenn ich so gar nichts vom Text verstehe. Mhm. Mich dann so einfach dem Wortfluss hingeben kann.
1: Dann brauche ich Sie gar nicht fragen, was das heißt.
2: Nein, ich
1: würde mich auch... Manchmal schauen Sie ja nach.
2: Ja, manchmal schaue ich nach, aber hier hatte ich nicht das Gefühl, das übersetzen zu müssen.
1: Ich dachte ja, ist das so ein Mundart, irgendwie Plattdeutsch oder sowas, aber das... wie ich den Titel gesehen habe, dann haben sie mir gesagt.
2: Ich hab kurz überlegt, ob es vielleicht Ungarisch sein könnte, weil es hatte für mich so ein bisschen den Klang danach. Aber dann hat sich alles aufgeklärt.
1: Mhm. Haben sie
2: den alten Schweden.
1: Ja. Schön.
2: Und es ist schon wieder so dunkel da draußen.
1: Ja.
2: Schon wieder tiefe Nacht.
1: Sonnenwende ist ja schon vorbei, schon des Längeren. Wir nähern uns wieder dem kürzesten Tag.
2: Ja, gleich mal nachschauen, aber heute ist der 26. Das heißt, in ein paar Monaten ist der zweite Feiertag. Der zweite Weihnachtsfeiertag ist.
1: Ja.
2: Fünf Monaten.
1: Fünf Monate,
2: ja. Weihnachten schon vorbei, Zeit, die Weihnachtsgeschenke zu kaufen.
1: Sind Sie so... so ein Planer?
2: Ich nehme mir das jedes Jahr vor und dann versage ich.
1: Ja.
2: Ich stehe mir das vollkommen ein, dass ich viele Pläne halte ich durch, aber das gehört zu den Plänen, die ich nie durchhalte.
1: Ich habe gestern von Ihnen das Wort Versagen haben Sie verwendet und ich fand das aber so passend in einem Satz, dass ich mir vorgenommen habe, das öfter zu sagen, weil man schreibt das so. Dabei ist dieses Wort so treffend.
2: Ja, das stimmt. Ich finde auch, dass es gesellschaftlich viel, viel negativer konnotiert ist, als es eigentlich sein müsste.
1: Also, ich habe versagt.
2: Ja, genau. Das darf man ruhig mal sagen. Ja,
1: finde ich ehrlich.
2: Das ist nicht ehrenrührig, sondern eigentlich ist es, find ich das sehr respektabel, wenn sich das jemand eingesteht.
1: Ja. Jeder hat mal versagt.
2: Ja, genau.
1: Das ist ja ein Irrglaube, wenn man denkt, man hätte nie versagt.
2: Ja.
1: Ja, so sehe ich es auch. Eine spannende Frage ist, wer hat versagt?
2: Wer hat versagt?
1: In einer langen Kette.
2: Ja.
1: Ja.
2: Das sind sie jetzt, haben wir den Moment so genossen.
1: Ja, ja, das ist das so.
2: War herrlich.
1: Es war eine recht lange Liedpause und die hat mich aber auch so ein bisschen in diese Stimmung gebracht, des Zuhörens. Und jetzt muss ich wieder in die Rolle des Sprechens.
2: Gleichzeitig bin ich dieses Wochenende so müde.
1: Ja?
2: Es ist eins dieser Wochenende. Ist
1: die Frühjahrsmüdigkeit?
2: Ja, für die Frühjahrsmüdigkeit ist es ja ein bisschen spät.
1: Ja, stimmt.
2: Was sagt der phänomenologische Kalender? In welcher Jahreszeit sind wir da?
1: Das ist eine gute Frage. Muss ich mal wieder nachschauen.
2: Ich erinnere mich immer nur an die Ranzzeit des Fuchses.
1: Ja, die ist aber schon lange vorbei.
2: Ja, genau.
1: Ja.
2: Und alles andere. Ich wollte ja immer noch den städtischen phänomenologischen Kalender haben. Ja, wo man im Stadtbild erkennt, dass welche Jahreszeit ist.
1: Die Außenbestuhlung wieder.
2: Genau, die Außenbestuhlung bei Cafés wird aufgestellt. Das ist eine tolle Idee. Es gibt Eis, die Eisdielen machen auf. Oder auch die Söhr beginnt Bäume zu bewässern.
1: Es ist aber es darf nicht ein kalendarische
2: Regelmäßigkeit sein. Nein, sondern
1: also nicht so, wenn jetzt ist irgendwie irgendein Fest oder sowas.
2: Ich befürchte, es gibt Dinge, die kalendarisch bestimmt sind und deswegen die Phänomenologie vorgeben. Also ich glaube, dass die Eisdielen jedes Jahr zur selben Zeit aufmachen, auch wenn das Wetter schlecht ist. Dass die irgendein Datum haben, muss sagen, allein aus Planbarkeitsgründen. Mhm. Aber vielleicht findet man ja so kleine Eisdielen, die eben nur dann aufmachen, wenn auch wirklich Eiszeit ist.
1: Aber die Außenbestuhlung, glaube ich, die ist schon
2: verlässlich. Auch da würde ich nicht jede Außenbestuhlung nehmen. Also ich glaube, wenn ich jetzt die Außenbestuhlung bei irgendwelchen Bäckereiketten nehme, die wird wahrscheinlich auch jedes Jahr zur selben Zeit rausgestellt. Witterungsunabhängig. Mhm. Aber ich will schon ein bisschen diesen Witterungseffekt, dass man sagt, dass jemand sich überlegt, ist es jetzt schon soweit, kann ich die Bestuhlung schon rausholen? Mhm. Setzt sich dann noch jemand raus? Muss ich
1: morgen wieder alles reintragen?
2: Ja, genau. Da muss man ein bisschen aufpassen.
1: Das ist interessant. Das sollten wir wirklich mal notieren. Und
2: ich nehme immer noch Vorschläge entgegen.
1: Mhm. Ich überlege, aber das war jetzt natürlich alles ein bisschen konsumorientierte.
2: Ja, ich nehme auch alles andere, aber
1: das ist ja. Ich überlege, ob es noch andere Hinweise gibt. So, man kann ja auch sagen, dass die ersten Menschen auf der Wörderwiese liegen oder sowas.
2: Ja, auch das. Ja, genau.
1: Würde mir noch einfallen. Oder ist interessant. Ich habe da noch nie drüber nachgedacht. Jetzt sehe ich die Stadt mit ganz anderen Augen.
2: Und ich finde immer, dass wichtig ist, dass man so Dinge, die, wo man sagt, jetzt sieht man das wieder kommen. Also nicht, es muss nicht da sein, nicht, dass man sagt, die Mehrheit der Leute, sondern sagt, ach, jetzt treten wieder die Leute auf, die mit Mütze den Spaziergang um den Wördersee antreten.
1: Mhm. Also auch wenn es noch gar nicht passiert ist.
2: Auch wenn es halt anfängt. Also wenn es noch nicht die Mehrheit ist, sondern wenn die ersten Zeichen so.
1: Ja, oder wenn ein anderes Phänomen schon eintritt, aber das andere nicht, die aber typischerweise in unmittelbarer zeitlicher Nähe. Mhm. Sagt man, das ist schon passiert und bald werden wohl auch die ersten wieder oder so.
2: Ja.
1: In dem Sinne. Ja, ja. Das gefällt mir. Ich meine, Vögel haben wir auch.
2: Ja, aber ich wollte eher so. Ich wollte nicht das Naturbild nehmen.
1: Mhm. Achso, das. Ich wollte gerade sagen, das gibt es ja auch in der Stadt, aber das wollen Sie nicht.
2: Nee, das wollte ich nicht.
1: Also so ein kultureller, phänomenologischer.
2: Ich wollte halt irgendwie die Phänomene, die mit der Stadt auftreten. Mhm. Nicht die Pflanzen in der Stadt.
1: Mhm. Okay.
2: Das könnte man vielleicht auch noch nehmen, wenn man sagt, dass die Flora in der Stadt ganz anders funktioniert als auf dem Land, aber das scheint mir ein bisschen...
1: Ja, ich verstehe schon.
2: Und schön finde ich halt Dinge, wo tatsächlich jemand überlegt reagieren muss.
1: Wie meinst du das?
2: Naja, so wie ich sage, dass es halt nicht an Termine gebunden ist,
1: dass man
2: nicht
1: sagt. Ja.
2: Also ich könnte ja auch sagen, der tiefe Winter beginnt bei mir, wenn die ersten Weihnachtsbäume verkauft werden. Aber da gibt es ja auch einfach einen kalendarischen Termin, wo das startet. Mhm. Ich sage auch nicht, wenn der Winter ist da, wenn der Christkindlesmarkt steht. Weil auch dafür
1: gibt es einfach. Das meine ich ja, das sind so kalendarisch wiederkehrende Termine.
2: Ja, genau.
1: Aber wenn die Stadt nach Lebkuchen riecht, zum Beispiel. Oder es wäre es Ihnen schon wieder zu kalendarisch?
2: Auch das wäre mir zu kalendarisch. Und vor allem möchte ich etwas, was das zeigt mir nicht, wenn der Winter losgeht.
1: Nee, nicht der Winter, aber es steht aber für eine Jahreszeit, wenn das beginnt.
2: Den Spätsommer dann für Sie.
1: Ja, genau. Ja,
2: ich hätte gern was mit dem Spätsommer verbunden ist.
1: Das ist für mich der Lebkuchengeruch.
2: Ja. Ja. Danke. Aber danke.
1: Was gefällt Ihnen daran nicht?
2: Ich verstehe Ihr Argument schon, aber.
1: Bei mir ist es deprimiert mich ja immer. Wenn ich, auch wenn ich den Geruch eigentlich mag, aber ich denke mir immer, oh, jetzt ist der Sommer vorbei. Das ist so. Oder jetzt geht er seinem Ende entgegen.
2: Aber es passiert jetzt nicht mehr so dominant.
1: Nein?
2: Nein, die Lebkuchenproduktion in Nürnberg ist doch stark zurückgegangen jetzt.
1: Aber vielleicht wohne ich auch in der Ecke, wo das noch stark wahrnehmbar ist.
2: Ja?
1: Oder meinst du jetzt in diesem Jahr? Und das kannst, also letztes Jahr habe ich noch wahrgenommen. Ich muss da früher auch immer dran vorbeiradeln. Dann kriege ich das so mit. Mhm.
2: Ja, vielleicht.
1: Was haben Sie denn noch für den Spätherbst, für den Spätsommer?
2: Ja, aber das ist ja, wenn ich eine Liste hätte, dann hätte ich den phänomenologischen Kalender schon.
1: Sonst fallen mir so Natursachen, so ein Zugvögel und so, aber das ist ja alles, das wollen Sie ja nicht.
2: Ja, genau, das will ich nicht.
1: Die Urlauber kehren zurück.
2: Das könnte tatsächlich so sein, dass das Verkehrsaufkommen, dass das
1: Parkplätze sind wieder weg, die sind ja im Sommer.
2: Ja, genau. Ja, sowas.
1: Ja.
2: Wobei gewisse Parkplätze natürlich auch wieder eine kalendarische, aber ich würde zumindest, es gibt so witterungsbedingte Schwankungen,
1: ja.
2: die ich mit in den phänomenologischen Kalender nehmen würde, dann eher so in Richtung Herbst, wenn dann die Leute einfach auch wieder vom Motorrad aufs Auto umsteigen und solche Sachen. Mhm. Das ist ja nicht unbedingt mit der Zulassungszeit.
1: Ja. Ich würde so kalendarisch ist ja auch, also natürlich kann es sein, dass es da so einen kalendarischen Grund gibt, dass ab diesem Zeitpunkt irgendwas erlaubt ist oder so. Trotzdem ist für mich noch was anderes, als wenn ich sage, das ist jetzt das Badentreffen. Das ist ja so einen festen Termin. Also das würde ich jetzt. Das
2: aber wenn ich das Parkplatzaufkommen auf einem Parkplatz an der Universität anschaue, dann messe ich eigentlich bloß, wann das Semester da ist und wann das nicht da ist.
1: Ich meine ja so in den Wohnvierteln vielleicht. So auch am Wochenende, wo die Leute noch rausfahren aufs Land. Und im Sommer kriegt man leichte Parkplätze und im Winter stehen dann die Autos immer rum. Das würde ich schon ein bisschen Jahreszeiten abhängig sehen.
2: In Ihrer Ursachenanalyse würde ich nicht ganz mitgehen, und das Phänomen kann man durchaus betrachten.
1: Ja, oder viele sind auch im Urlaub, ganz einfach, ja. Stimmt.
2: Sie haben so eine romantische Vorstellung davon, was Leute am Wochenende machen.
1: Ja, klar, die spazieren und sammeln Gräser ein, die sie dann trocknen und.
2: So Pressblütenchen.
1: Genau, und dann beschriften mit so einer Tuschefeder wird dann der lateinische Name daneben geschrieben.
2: Ja. Und im Winter blättert man darin und freut sich über das, was man im Sommer geschafft hat.
1: Ja, so stelle ich mir das Leben der Menschen vor.
2: Das dachte ich mir.
1: So habe ich es gelernt. Sie schon auf die Uhr.
2: Ich wollte wissen, ob ich noch ein Stück unterbringe.
1: Sie können gerne noch eins spielen. Haben Sie noch eins?
2: Ich habe noch so viele.
1: Dann spielen Sie eins. Ich bin durch eigentlich. Ich habe alles gespielt, was ich heute spielen wollte.
2: Aber ich will mich jetzt auch nicht so reindringen. Das ist mir irgendwie so unangenehm. Sie hatten ja Geburtstag. Was?
1: Irgendwann.
2: Irgendwann.
1: Bestimmt schon mal.
2: Ja, ich hatte bestimmt schon mal Geburtstag. Wie jeder.
1: Das ist einfach eine kleine Dankbarkeit für, dass Sie so ein bescheidener Sidekick sind.
2: Nein, das will ich nicht.
1: Oder was kann ich noch machen? Haben Sie eigentlich im Lotto gewonnen?
2: Nein, Sie?
1: Ich weiß es nicht, ich habe mir noch nicht nachschauen trauen.
2: Ja, ich hab mir alle Mühe gegeben, aber ich hab versagt. Ich tippe ja mehrere Spielfelder, aber ausschließlich verschiedene Zahlen.
1: Mhm.
2: Und ich habe genau eine Zahl korrekt.
1: Oh, Was ist wenig? Haben sie wirklich versagt.
2: Und das ist also die Wahrscheinlichkeit, ich hab nachgerechnet, aber es ist noch unter 50%, dass ich überhaupt, also dass ich eine Zahl erwische. Aber trotzdem.
1: So hat sie es deprimiert. Ja. Aber ich gebe Ihnen einen Tipp: merken Sie sich die Zahl und die nehmen Sie einfach das nächste Mal nicht mehr.
2: Weil jetzt war sie ja dran, meinen Sie?
1: Ja.
2: Ja, den Tipp habe ich neulich schon mal bekommen von jemandem.
1: Okay, sagen Sie jetzt eine Zahl.
2: Aber stellen Sie sich mal vor, ich bin ja dann jemand, wenn ich die Zahlen jetzt wechsle,
1: ja,
2: und dann nächste Woche gewinnt die Zahlen, die ja, ich jetzt hatte.
1: Furchtbar.
2: Das würde mich ja mein Lebtag heimsuchen. Ja.
1: Deswegen spiele ich immer andere Zahlen und merken mir das auch gar nicht.
2: Ja, das ist die einzig richtige Taktik. Ja. Aber also ich spiele auch immer Zufallszahlen. Ja. Allerdings bin ich dann natürlich auch immer leicht. Jedes Mal, wenn ich Zufallszahlen mir auswürfle, denke ich mir immer, das müsste jetzt ja totaler Zufall sein, dass zweimal hintereinander dieselben Zufallszahlen gezogen werden.
1: Mhm.
2: Aber ich beruhige mich dann, dass das für alle gilt, die ihre Zahlen ankreuzen. Und damit.
1: Aber das stimmt, man macht sich abhängig, wenn man. Ich kenne nämlich so Menschen oder kannte die aus einem Verwandten in der Verwandtschaft. Die so regelmäßige Lottospiele und die haben seit Jahrzehnten die gleichen Zahlen. Und die können nie damit aufhören.
2: Ja.
1: Eben aus diesem Grund.
2: Ja, man ist dann daran gebunden. Man kennt sie ja auch. Also jetzt, heutzutage ist es ja nicht mehr so, dass man das auch noch ankreuzen muss. Mhm. Ich glaube, in Zeiten, wo man jede Woche physisch dahin musste und die gleich auf dem Schein dieselben Zahlen angekreuzt hat, kannte man die auch noch besser.
1: Ja, ja.
2: Und dann hätte man sofort erkannt, wenn die gezogen worden wären. Aber stellen Sie sich mal vor, Sie spielen nur Samstagslotto und die gewinnen am Mittwoch. Das ist auch ein vernichtendes Urteil. Da muss ich ja jeden Donnerstag dann alle Medien scheuen, um nicht mitzukriegen, welche Zahlen am Mittwoch gezogen wurden.
1: Das ist ja furchtbar, ja.
2: Andererseits, vielleicht befreit es auch dann, weil man dann sagt, ja gut, jetzt sind sie am Mittwoch gezogen worden, jetzt brauche ich sie am Samstag auch nicht mehr spielen.
1: Und dann
2: werden sie am Samstag nochmal gezogen.
1: Ja, das ist alles so riskant.
2: Ja, so ist ein Glücksspiel.
1: Ja, ja. Haben Sie noch eine kurze Nummer?
2: Nein,
1: okay. Sonst haben wir es eh fast schon geschafft.
2: Ja, ich lasse es jetzt auch.
1: Ja, also es ist in Ordnung.
2: Nehmen wir das nächste Mal wieder mit. Der August kommt ja auch.
1: Der August, ja, stimmt, ja.
2: Und da, das ist ja dann schon eher Urlaubszeit.
1: Ist er überhaupt da im August? Aber ich glaube schon.
2: Ich glaube ja eher nicht.
1: Weil dann kann. Ich nehme ja auf meine Reise den Dr. Trommelfell auch mit.
2: Ja, und dann sitze ich hier ganz alleine und muss weinen, weil ich mich ja nicht mit der Technik auskenne.
1: Mhm.
2: Das ist mehr dramatisch. 1, 2, 3, 4, der 23. Da sind Sie, glaube ich,
1: noch da.
2: Da sind Sie noch da?
1: Da bin ich noch da, ja.
2: Ja, dann habe ich ja Glück.
1: Ich starte erst am 26.
2: Puh.
1: Ja.
2: Und dann sehen wir auch den Tinnitus, den Hans, nochmal.
1: Weil es 5 Sonntage gibt.
2: So ist es. Ja. Diesen Monat ist der 25. der letzte Sonntag. Heute kommen 3 Akkorde und die Wahrheit nach uns.
1: Ja.
2: Und dann.
1: Der Juli ist ja, wann endet der? Am Freitag.
2: Ja.
1: Ja. Und der August ist ja der längste Monat.
2: Wie meinen Sie? Weil der 31 Tage hat.
1: Ja, komischerweise. Passt das nicht so, also so wenn man es dann anschaut, aber gefühlt finde ich immer, der August ist der längste Monat.
2: Das kann ich jetzt nicht ganz nachvollziehen.
1: Ja?
2: Ja.
1: Ich finde, vielleicht auch, weil der. Ich weiß es nicht. Was ist der längste Monat bei Ihnen? Januar finde ich auch sehr lang.
2: Januar, ja. Das würde ich sagen, der ist lang.
1: Im Januar passiert so viel. Da kommen wir mit dem Neujahr an und dann.
2: Beim August bin ich mir immer unsicher, ob der jetzt zur ersten oder zweiten Jahreshälfte für mich gefühlt gehört. Also ich bin mit den Jahreshälften sowieso so vollkommen außer Tritt.
1: Ich habe es ja ganz, ganz lange, war ich mir sicher, dass das Jahr seine Mitte zwischen Juli und August hat, bis ich dann mal nachgezählt habe.
2: Ich dachte immer, mit dem, ist Ihnen was aufgefallen.
1: Aber das liegt, glaube ich, an den bayerischen Sommerferien.
2: Ja.
1: Dann dachte ich immer,
2: klar, August, sie sind da kulturell geprägt.
1: Ja, August fängt das zweite Halbjahr an.
2: Ja, und für mich gehören die Sommerferien ja fast noch ins erste Halbjahr komplett, deswegen bin ich noch später dran.
1: Ah, bei Ihnen fängt das zweite Halbjahr im September
2: an. Ja, so ist es.
1: Nein, da ist ja das Jahr schon fast wieder oben.
2: Ja, eben. Das macht es für mich so schwierig. Deswegen ist für mich das erste halbe Jahr immer so lang und das zweite halbe Jahr ist dann so kurz. Gefühlt. Und das bringt mich alles so außer Tritt.
1: Verstehe.
2: Ich würde eigentlich gerne aufhören, in den Kalender zu schauen. Es gibt ja Leute, die haben aufgehört, Zeitungen zu lesen und Nachrichten zu konsumieren.
1: Oder ganz aktuell,
2: das Mobiltelefon
1: nicht mehr zu benutzen.
2: Ja, und ich möchte einfach aufhören, in den Kalender zu gucken. Nicht mehr diese Tage zählen und sowas, sondern einfach aus dem Fenster gucken und sagen, ach, ja, heute
1: mache ich doch mal das. Den Revolutionskalender, der macht das Ganze ein bisschen sachlicher. Ich finde, dass die Monate schon Namen haben.
2: Aber haben sie doch jetzt auch.
1: Ja, das sage ich ja schon, dass sie müsste von vielleicht nur erster, zweiter, dritter oder so.
2: Aber hatten sie im französischen Revolutionskalender auch?
1: Ich dachte, die hatten nur gezählt.
2: Nein. Oh. Die hatten phänomenologische Namen. Die hatten dann Weinlesemonat und Nebelmonat und sowas. Das ist ja was Ihnen eher zusagt.
1: Also ich darf es jetzt nicht sagen, weil ich ja gerade dagegen gesprochen habe.
2: Aber die Tatsache, wie es ist, hat sie dann überzeugt, dass es ganz richtig ist.
1: Der Nebelmonat. Ja. Was ist der Nebelmonat?
2: November. Ich glaube, nee, das kann man nicht eins zu eins abbilden, aber es ist zumindest im Herbst gewesen.
1: Das wäre mein Lieblingsmonat, weiß ich jetzt schon. Ich bin großer Nebelfan.
2: Ja. Auch mit der Weinlese kann ich sie wahrscheinlich anfreunden.
1: Ja, wobei das hört sich auch so nach Arbeit an.
2: Ja, aber auch nach Weinfest.
1: Ja. Wenn andere lesen, finde ich es.
2: Sie lassen lesen.
1: Ja, ich lasse lesen.
2: Aber das ist. Aber ich will mir gerade diesen Druck nehmen. So ein bisschen wie.
1: Aber Sie meinen jetzt nicht, dass Sie irgendwelche Termine oder so in dem Kalender schreiben, sondern Sie meinen
2: einfach... Nein, ich würde den Kalender komplett weglassen.
1: Richtig, es geht nicht um die persönlichen Aufgaben, sondern es geht darum...
2: Wenn ich dann Termine ausmachen will, würde ich sagen, wir sehen uns in 20 Tagen. Und dann würde ich vielleicht eine Strichliste führen für dies. Aber insgesamt, ich will auch nicht zu viele Termine machen.
1: Wie hieß der Graf?
2: Das Dracula.
1: Nein.
2: Das Zahl.
1: Der Mann mit der eisernen Maske.
2: Ach, Monte Cristo.
1: Ist das Monte Cristo?
2: Der Graf von Monte Cristo.
1: Ja. Der macht doch auch so...
2: In seiner Zelle.
1: Ja, Striche an die Wand. So habe ich mir jetzt vorgestellt bei ihm.
2: Ja, vielleicht.
1: Finde ich schön, in 20 Tagen. Und dann
2: ja, ich hätte es eher auf einem Zettel gemacht und nicht an der Wand. Aber also, ich möchte halt nicht mir eigentlich von dem Kalender diktieren lassen, wie jetzt der Tagesablauf sein muss.
1: Ja.
2: Sondern einfach rausgehen und sagen, ach, jetzt mache ich das.
1: Ich mache das Gegenteil. Ich ziehe mich hier zum Beispiel nach dem Kalender an.
2: Weil Sie in alle Ihre Hosen den Wochentag gestickt haben.
1: Nein.
2: Das ist die Montagshose.
1: Nein, weil ich weiß, jetzt ist Sommer, dann ziehe ich mich entsprechend an. Und wenn ich weiß, es ist ein Wintermonat, ziehe ich mich auch entsprechend an, unabhängig davon, wie das Wetter ist.
2: Ach so.
1: Fällt mir jetzt gerade ein.
2: Meistens das mit den eingestickten Tagen finde ich aber auch nicht schlecht. Das nimmt auch eine Notwendigkeit, eine Entscheidung weg.
1: Das sind alles schon so spannende Themen, aber ich sehe, wir haben jetzt nur noch eine Minute. Das heißt...
2: Weil Sie so lange Stücke gespielt haben.
1: Ja. Aber das ist gut, das nehmen wir in den August mit. Dann können wir im August auch über etwas reden.
2: Ja, dann bin ich gespannt.
1: Am 23.
2: Am 23.
1: Ist das der früheste mögliche Termin?
2: Nein. Der 22. wäre der früheste mögliche.
1: Aber es ist sehr früh im Monat. Das kommt uns zugute, weil sonst müssten Sie es ja alleine machen.
2: Das könnte ich nicht.
1: Ach.
2: Aber Gott sei Dank muss es niemand erfahren, dass ich es nicht kann. Sondern es gibt einfach eine Sendung und wir können uns darauf freuen.
1: So ist es. Und bis dahin wünsche ich euch gute Zeit. Kommt gut durch den Sommer. Tschüss, sagt Rainer Jaguar.
2: Und tschüss, sagt Sebastian Maria von Rotlauf.

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0: Nice. Ja, nice. Einen wunderschönen Sonntagabend und herzlich willkommen zur Sommerausgabe 2026 von Drei Akkorde und die Wahrheit, die Singer-Songwriter-Sendung hier auf Radio Z. Immer am letzten Sonntag im Monat von 22 bis 24 Uhr. Am Mikrofon begrüßen euch Nicolas Schmidt,
1: Martin Heinlein,
2: Stefan Haug.
0: Kollege Linzmeier und ich sind heute Nachmittag erst von einem Heimspiel/Auswärtsspiel bei unserem Freund Raphael Kästler in Redertshausen bei Friedberg bei Augsburg heimgekommen. Ein leuchtender Traum aus Sommer, Musik, Flussbaden, zusammensitzen und in den Himmel schauen. 8 Menschen machen alleine oder miteinander Musik und zwar jeweils genau 3 Songs. So das kurzweilige Konzept vom Singer-Songwriter-Heimspiel. Wer das live erleben möchte, kann nächsten Samstag, also am 1. August, das ist auch der Badentreffen-Samstag, in den lauschigen Garten des Erlanger E-Werks kommen und den Klängen des Heimspiel Sommer Open Airs lauschen. Wir freuen uns auf euch. Heute Abend gibt es natürlich auch Musik bis Mitternacht und zwar von
1: David Thomas,
0: von Chris Brain,
2: Willy Carlyle,
0: von Way Dynamic,
1: den Wild Beasts
0: und natürlich noch viel mehr. Es gibt zum Beispiel den Toyota, oder?
1: Der rollt mal wieder, genau, mit den 3 üblichen, was heißt üblichen, die haben wir hoffentlich noch nicht gehört, aber 3 Songs von den üblichen Playlists, sagen wir es mal so rum.
0: Und natürlich noch viel mehr, es gibt unseren Lieblingsfolk-Musiker Edgar Wasser mit einem Lied über den Sommer am Ende der ersten Stunde, womit er unser Sommer-Special ab 23 Uhr einleitet, indem wir euch unseren aktuellen Sommer-Soundtrack vorstellen werden. Sicherlich ein bisschen anders, als ihr es von einem traditionellen Sommer-Soundtrack erwarten würdet. Zu Beginn habt ihr gehört Sam und Trevor, ein Folk-Duo, über die man im Netz gar nicht so viel erfährt, außer dass sie eben die Berliner Simon & Garfunkel gehandelt werden.
1: Alright, ja, ich mag Simon & Garfunkel.
0: Und trotzdem,
1: findest du da Ähnlichkeiten?
0: Naja, sozusagen dieser sehr saubere Satzgesang, das ist schon super. Gleichzeitig sich natürlich als Berliner Simon & Garfunkel sozusagen zu stilisieren, engt natürlich auch irgendwie sofort das ein, was Leute dann vielleicht auch sofort erwarten, wenn sie eben dich hören. Ne? Ich meine, klar, also vielleicht kommen deswegen auch Leute. Also ich habe tatsächlich nicht so viel gefunden über die, außer dass sie jetzt eben bei so Berliner Festivals spielt. Aber das ist irgendwie manchmal auch ganz spannend, als wenn jeder nach 2 Wochen schon irgendwie mit allem, mit Biografie und Diskografie sofort überall im Netz verfügbar ist, ne?
1: Ja, genau. Ein bisschen so eben Mysterium ist eigentlich ganz, ganz nett da auch manchmal. Gerade eben, wie du sagst, das halt heutzutage ja die Informationen so leicht zu ergattern sind. Und da ist ja auch mal schön, wenn man da vielleicht mal gar nicht mal so viel findet und einfach nur die Musik hört und sich dann selber ein bisschen denkt, ja, was passiert denn da?
0: Genau, also von dieser Sorte Musik, also Bands und MusikerInnen, die uns im Netz auf Instagram oder auf YouTube oder auf anderen Streaming-Formaten über den Weg gelaufen sind, gibt es in der heutigen Sendung ein paar Beispiele. Wir wünschen euch auf jeden Fall schöne 2 Stunden, wo auch immer ihr gerade sitzt, zum Beispiel in Lauf, die gesamte Schmidt-Pfeiffer-Family.
1: Oder beim Classic Open Air heute Abend mit den AirPods im Ohr, weil ihr dann doch lieber die Folk-Sendung hören wolltet.
0: Wir freuen uns auf jeden Fall, wenn ihr dabei seid. Hier kommt jetzt so ein Beispiel von eben einer Band, die ich im Netz gehört hatte und eben nicht so viel mehr darüber erfahren hatte zunächst, sondern eben, es kam nur über die Musik. Wir hören Way Dynamic und Mifted.

0: Way Dynamic und Mifted. Wir haben versucht rauszufinden, was To Myth heißt und haben sowas wie so leicht genervt, heißt es, ne?
1: Mhm.
0: Aber To Myth Somebody ist jemanden leicht nerven.
1: Ja, und vielleicht ist halt ein Mifted irgendwie halt eine lustige Form des Wortspiels, aber vielleicht als nicht wahrscheinlich Muttersprachler ist es wahrscheinlich schwer, das einzuschätzen, ob man das dann auch erkennen kann oder ob es halt einfach eine komische Wortschöpfung dann ist oder halt
0: vielleicht
1: Grammatikschöpfung.
0: Oder vielleicht mal. Wirklich von der Aussprache her, wie I missed it,
1: ja.
0: Eben I miffed it und dann trotzdem, also
1: sein, ja.
0: Wir sind da was ganz Großem auf der Spur. Way Dynamic ist das Soloprojekt des Songschreibers Dylan Young. Was auch lustig klang, als ich gelesen habe, ich zuerst gedacht, ist es Bob Dylan oder Neil Young? Nein, es ist Dylan Young, aber der heißt wirklich so. Mhm. Aus Melbourne in Australien. Der unaufgeregte Sound der Band hat sich irgendwann Anfang des Jahres nämlich zufällig so in meine Gehörgänge gegraben und bis heute eben nicht mehr losgelassen. Es ist irgendwie eingängig, aber auch irgendwie ein bisschen seltsam und ein bisschen versponnen. Vielleicht ist, keine Ahnung, ob daraus so die Magic entsteht. Elton John und Waxahachie finden beide Way Dynamic bezaubernd und die kommen ja aus ganz anderen Ecken. Also Elton John, der Pop-Weltstar, und Waxahachie wird jetzt auch bekannt, aber schon eher so ein bisschen aus dem so Indie-Folk-Underground. Mhm. Klingt ja auch auf Anhieb erstmal sozusagen jetzt nach nichts weltbewegend Neuem, ne? Aber irgendwas war, was mich da festgehalten hat.
1: Ja, es ist sicher nicht weltbewegend neu, aber es ist eben wirklich ein smoother,

0: entspannter Song, eben mit auch einem schön reduzierten Schlagzeug, also wahrlich nicht überproduziert, sondern eben schon eher eben die Schönheiten eben einfach durch den Minimalismus da herausstellend, und der Gesang passt halt auch, wenn er eben, wie wir jetzt vorhin schon drüber geredet hatten, jetzt während der Song lief, dass es dann doch an Nick Drake erinnert, der Gesang, aber passt einfach zu dem schönen, eben auch dann doch sommerlichen Grundsound, ne? Und es groovt halt auch schön entspannt.
1: Genau, und wir hören da jetzt nochmal rein. Das ist tatsächlich dann so ein bisschen anders. Way Dynamic haben letztes Jahr eine Platte rausgebracht, und als ich die durchgehört habe, war das fast der einzige Song, der so ein bisschen sozusagen so flockig durchgeht und fast schon, dass man weiß, was dann kommt, und die anderen so ein bisschen eben vertrackter, eben fast so ein bisschen dieses Barock-Pop, was du ja mal in einer der letzten Sendungen mal vorgestellt hast, so ein bisschen eine Mischung aus eben Pop, aus ein bisschen exaltierten und exzentrischen Melodien und auch Arrangements. Und das ist bei denen auch so, und das fand ich ein bisschen überraschend, nachdem ich eigentlich eben so eher aus diesem, was so eben sommerlich, ja, kannst du im Hintergrund laufen lassen, und das andere so, nicht anstrengend, aber doch ein bisschen eben vertrackter. Wir hören jetzt rein, hier kommen Way Dynamic und My Visit to Hell.

Ja, unser Toyota rollt mal wieder. Diesmal natürlich auch über den heißen Straßenbahnschienen, verbiegenden Asphalt der zuletzt stattgefundenen Hitzewelle. Und ja, für ein japanisches Auto ist die Klimaanlage leider nicht so der Burner. Aber zum Glück gibt's die Wintertime Happiness Playlist, die uns ein wenig von den recht extremen Wetterbedingungen ablenkt. Der darauf enthaltene und eben gehörte Song Not Enough war die erste Single aus Jay Maskes überwiegend akustischen Album Several Shades of Why. Ungeachtet all seiner Hauptbands und Nebenprojekte wird dieses Album als sein erstes im Studio aufgenommenes Solo-Album angekündigt. Solo, aber Kurt Weill, Sophie Trudeau, Kevin Drew, Ben Bridwell, Paul Jenkins von Blackheart Procession, Matt Valentine und noch einige andere begleiteten ihn im Studio in Amherst, Massachusetts. Wir hier bei Drei Akkorde und die Wahrheit haben definitiv eine Schwäche für Maskes Stimme. Dieses weitreichende, raue, knisternde, bewegende Tremolo rockt unsere mittelfränkischen Tage und Nächte in zuverlässiger Regelmäßigkeit. Im Laufe der Musikgeschichte ist es oft so, dass wenn ein Album einen Hit enthält, der nicht nur die Band, sondern in manchen Fällen sogar eine ganze Generation prägt, die übrigen Songs des betreffenden Albums leider zu vergessenen Relikten werden. In vielen Fällen gehören gerade diese sogenannten Deep Cuts zu den besten Werken der Band. Und da sie nicht im Rampenlicht stehen, behalten sie im Laufe der Zeit einen Großteil ihrer Wirkung und Schönheit bei. Genau diese Situation trat 1991 ein, als R.E.M. dank ihres Überraschungshits Losing My Religion zur gefragtesten Band der Welt avancierten. In Half a World Away lässt Sänger Michael Stipe einige seiner wahrhaft schönsten Wortschöpfungen erklingen, beispielsweise beim Refrain zu Beginn: This could be the saddest dusk I've ever seen turn to a miracle, gehört zweifellos zu seinen besten Formulierungen. Und die gleichzeitige Verbindung von Schmerz und Schönheit ist eine Kunst, die nur wenige so perfekt beherrschen. Stipe wechselt zwischen der Sehnsucht nach seiner verlorenen Liebe und der Klage über seinen eigenen Gemütszustand hin und her und klang selten so seltsam gequält wie hier. Na, und das hören wir uns doch gleich mal an. Hier sind eben R.E.M. mit Half a World Away.

Ja, von den super bekannten REM hier mit Half a World Away, nun zu einer Band, die ja eigentlich die wenigsten kennen. Die BMX Bandits sind eine schottische Gitarrenpop-Band, die 1985 in Bells Hill gegründet wurde. Unter der Leitung des Songwriters und Leadsängers Douglas Dead Stewart ist ihre Musik stark vom Pop der 60er Jahre und von europäischen Komponisten wie Serge Gainsbourg, Ennio Morricone und Michel Legrand beeinflusst. Sie hatten gemeinsame Mitglieder mit zahlreichen anderen lokalen Bands, darunter Teenage Fanclub und die Soup Dragons. Die BMX Bandits waren eine Lieblingsband von Kurt Cobain, der einmal sagte, wenn ich in einer anderen Band spielen könnte, dann wären es die BMX Bandits. Mit I'll Keep On Joking veröffentlichten sie einen hübschen, melancholischen Indie-Pop-Song. Erschienen auf ihrem charmanten 1993er Album Life Goes On, wurde der berührende Track von Joseph McAllen und Douglas T. Stewart geschrieben. Der Song behandelt Themen wie Enttäuschung, Hoffnung und das Bewahren eines Lächelns. Und ein bisschen lächeln kann man tatsächlich bei diesem leicht dahingroovenden, sweeten Popsong, bei dem auch unsere favorisierten Baba Bars nicht fehlen. Hier sind also die BMX Bandits mit I'll Keep On Joking.

0: Die BMX Bandits waren das mit I'll Keep On Joking.
1: Und von diesem U-Pop gehen wir rüber in diesen wunderbaren Country-Bereich zu Willie Carlyle. Stefan?
2: Ja, Willie Carlyle ist mal öfters mal bei Bandcamp Daily erwähnt worden, bei Monatslisten, Jahreslisten und noch einmal Denks Album des Tages. Und ich habe mal die ganzen Texte, die dazu geschrieben wurden, mal in die KI reingeschmissen und einen Text draus machen lassen. Und here we go. Willie Carlyle kam einst nach Arkansas, um Lyrik zu unterrichten. Doch die akademische Welt erwies sich für ihn schnell als zu eng, zu selbstbezogen und letztlich zu weit entfernt von den Menschen, deren Geschichten er erzählen wollte. Statt sich weiter in literarischen Zirkeln zu bewegen, wandte er sich ganz in der Tradition seines Vorbilds Uta Phillips der Musik zu, wo Worte unmittelbar wirken und Geschichten ein Publikum finden, das sie wirklich hört. Schon auf Peculiar, Missouri wird deutlich, wie außergewöhnlich gut Carlyle diese Entscheidung steht. Seine Songs sind durchzogen von scharfem Witz, großer Empathie und einer unverkennbaren queeren Perspektive, die sich selbstverständlich in das klassische Folk- und Country-Vokabular einfügt. Er schreibt über Außenseiter, Arbeiter, Verlorene und Suchende, ohne sie zu romantisieren, oder verleiht ihnen dabei eine Stimme, die zugleich roh und zärtlich ist. Was dieses Album so besonders macht, ist nicht nur seine stilistische Vielfalt, sondern das Gefühl, dass Carlyle hier endlich ganz bei sich angekommen ist, als Künstler, der seine Sprache gefunden ist. Hören wir zuerst Tulsa Last Michigan von Willie Carlyle.

Mit Critterland führt Carlyle diesen Weg konsequent weiter, allerdings mit einem deutlich fokussierteren Ansatz. Während Pecula Missouri noch zwischen verschiedenen Subgenres und Traditionen pendelt, wirkt Critterland wie ein bewusst verdichtetes Werk, das sich stärker auf das Erzählen selbst konzentriert. Die Songs sind weniger stilistische Experimente als vielmehr sorgfältig gebaute Geschichten, getragen von einer warmen Einland-Amerikaner-Klangwelt. Besonders eindrucksvoll ist der Titeltrack, der fast wie eine Einmannshow funktioniert. Carlyle spielt mehrere Instrumente, wechselt mühelos zwischen Rollen und schafft dabei eine dichte, fast theatralischen Atmosphäre. Doch so lebendig und teilweise verspielt die Arrangements auch sind, im Zentrum steht immer seine Lyrik. Stücke wie Dry Country Dust oder I Want No Children setzen sich sensibel mit Themen wie generationsübergreifenden Traumata und psychischer Belastung auseinander, ohne je belehrend zu wirken. Am Ende steht mit The Money Grows on Trees ein langes Spoken-Word-Stück, das fast filmisch den Aufstieg und Fall eines Drogendealers erzählt. Präzise beobachtet, eindringlich vorgetragen und ein Beweis für Carlyles außergewöhnliches erzählerisches Talent. Doch hören wir das Titelstück Critterland von Willie Carlyle.

Ritterland von Willie Carlyle. Auch auf Wunsch Victory bleibt Carlyle seiner künstlichen Linie treu, erweitert sie jedoch um neue Facetten. Das Album kombiniert eigene Songs mit sorgfältig ausgewählten Coverversionen, die tief in der Folktradition verwurzelt sind, und zeigt einmal mehr, sein Gespür für Vergangenheit und Gegenwart miteinander zu verbinden. Ob er nun einen alten Protestsong interpretiert, eine queere Country-Hymne neu belebt oder eigene Stücke über Arbeit, Sehnsucht und gesellschaftliche Ungleichheit schreibt, alles wirkt wie ein Teil eines Ganzen. Seine Musik hat dabei etwas Zeitloses, fast Archivarisches und gleichzeitig etwas Dringliches, das klar in der Gegenwart verankert ist. Immer wieder kehrt er zu seiner zentralen Idee zurück, dass Liebe, Mitgefühl und Solidarität keine abstrakte Werte sind, sondern konkrete Handlungen im Alltag. Carlyle ist nicht nur ein Musiker, sondern ein Geschichtenerzähler im ursprünglichen Sinne, jemand, der zuhört, beobachtet und weitergibt. Seine Alben fühlen sich deshalb weniger wie bloße Sammlungen von Songs an, sondern wie lebendige Räume, in denen unterschiedlichste Stimmen zusammenkommen. Und genau darin liegt die besondere Kraft seiner Arbeit. Sie erinnert daran, dass die Musik nicht nur unterhalten, sondern auch verbinden kann. Hören wir zum Abschluss Work is Work von Willie Carlyle.

0: Ja, nein, das ist nicht Nick Drake, sondern Chris Brain aus Yorkshire, England und Golden Days aus seinem 2023 erschienenen Album Steady Away. Inspiriert von der Natur und, wie man unschwer hören kann, von Songwritern, Fingerpicking-Ikonen wie Nick Drake, John Martin und Burt Jansch. Das mit der Natur kann man sich auch auf YouTube ansehen. Chris Brain hat viele Solo-Live-Videos veröffentlicht, wo man ihn in einer traumhaften britischen Landschaft sitzen und performen sieht. Toller Musiker, wenn man die britische Variante von Folkmusik mag, so wie ich. Dass er aber bisweilen wie eine 1:1-Kopie von Nick Drake klingt, finde ich aber dann doch ein bisschen schade und würde dann eher zum Original greifen. Und auch seine ausufernden Naturmetaphern sind auf Dauer etwas anstrengend und erinnern mich an einen anderen Nick Drake-Epigonen namens Alexi Murdoch, der ebenfalls die Sonne und die Sterne und den Himmel und den einsamen Künstler als Beobachter der Menschheit etwas zu aufdringlich beschwört. Klingt wie Nick Drake, ist schon, es ist, es macht wirklich, wenn du die Musik magst und diese sehr, eben auch so, ich meine, das. Der britische Akzent macht die Musik und die Texte sehr, sehr direkt so, ne? Und das eigentlich mag ich das gerne so, aber es ist einfach zu krass. Zu krass klingt es einfach wie Nick Drake.
1: Ja, und es, man fragt sich wirklich, warum es dann hören sollte, weil, also ich persönlich fand es jetzt eben eine schlechtere Version von Nick Drake, auch von eben der Produktion dann doch sehr gefällig und da war ja selbst beim Nick Drake, auch wenn man da auch drüber streiten kann, es nicht zum Teil dann doch überproduziert war oder immer, aber es war halt immer klar, diese 60er-Jahre-Geschichte dann eher und dann vielleicht dann doch ein bisschen abenteuerlicher teilweise. Also ja, es denke ich mir eh manchmal bei neuen Bands oder neuer Musik, gerade wenn sie halt sich eher auf Vergangenes beziehen, warum, ne? Es ist für mich dann manchmal kein Grund, da weiter zu hören, weil ja, das wurde vielleicht schon mal irgendwie besser gemacht, ne? Also es ist schon schwierig.
0: Vielleicht ist es aber auch ein bisschen gemein, ja, dass man eigentlich schöne
1: Ja.
0: Musik hört und dann irgendwie rumkrittelt, aber geht ja auch nicht darum zu sagen, ja, irgendwie es, also nicht irgendwie schlechte Vibes zu verbreiten, sondern eben Musik zu hören und zu gucken, was es mit einem macht. Und tatsächlich diejenigen von euch, die jetzt Nick Drake noch nicht kennen und so prinzipiell diese Art von britischer Folkmusik mit so eben Fingerpicking-Styles und Melancholie so in Stimme und im Gesamtvibe mögen, möchten wir wirklich ans Herz legen, eben sich das Original Nick Drake mal anzuhören. Zumal der eben tatsächlich, der hatte ja auch Arrangements, die dann so ein bisschen fragwürdig waren, weil sie eben sehr breit gefächert waren und eben mit Bläsern und mit Streichern. Wobei eben auch, wenn man ein bisschen sich für die Hintergründe interessiert, das gar nicht, das wollte er gar nicht, ne? Sondern hat dann Produzenten an die Hand gekriegt und der hat quasi, war auch ein sehr zurückgezogener, also man vermutet auch autistischer Mensch. Von dem gibt es so gut wie keine Live-Aufnahmen, weil er eben auch relativ früh gestorben ist und relativ früh eben dann aufgehört hat, live zu spielen. Und hat aber eben diese 5 Platten hat er gemacht und eben so wie ein Gespenst war der dann quasi auch in seinen Plattenfirmen, dann war plötzlich irgendwo im Eck, ja, das Band mit den Aufnahmen, aber er war schon nicht mehr da. Also es war jetzt nicht so, dass er sagt, komm Leute, wir machen was Cooles und dann eben wurde das möglichst markttauglich und irgendwie mit einer großen Bandbreite arrangiert, sondern das war ihm auch eben gar nicht so recht. Also insofern schon auch ein bisschen eine rätselhaftere Figur als das, was ich jetzt über Chris Brain rausgefunden habe.
1: Ja, und eben, und vielleicht ist es ja auch ganz cool mit Chris Brain, wenn man sagt, vielleicht Leute, die halt eher so normalen Pop hören und dann vielleicht über sowas, was dann auch ein bisschen gefälliger klingt, aber halt dann doch die Folkschiene und auch eben die Harmonie und die Melodie ein bisschen so in die Richtung führt, da vielleicht dann auch dann Interesse dran ging. Also alles all good in the end.
0: Genau. Wir hören jetzt in Chris Brains aktuelles Album, Achtung, Red Sun Rising, die aufgehende rote Sonne rein. Eine Live-Version seines Songs Big Hill im Duett mit Natalie Wild Goose, schöner Name auch, Wildgans, Natalie Wildgans. Hier kommt Chris Brain und Big Hill.

0: Ja, Chris Brain war das und Big Hill. Und wir nähern uns jetzt unserem Sommerspezial in der zweiten Runde und läuten es ein mit unserem Lieblingsfoki des Monats.
1: Und diesmal wirklich der Edgar zu dem Wasserbaby.
0: Genau, und zwar mit, ihr werdet es nicht glauben, Es ist Sommer heißt dieser Song.

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0: Ja, auch Folk-Freunde und Freundinnen greifen dann, wenn es Sommer wird, vielleicht zu Klängen, die so nicht ganz dem Folk-Spektrum zuzuordnen sind. Das war Luke Scratch Perry und Come Along. Und bei der Auswahl der Songs für dieses Sommer-Special, da wollte ich eben einen Song mit reinnehmen, der in diese Richtung geht. Und da gefällt mir eben gerade Luke Scratch Perry sehr gut, weil er eben oft reduziert ist. Nicht immer, der macht ja auch viel so Verhalte-Sachen und Dub und so. Aber eben so, was für mich zumindest irgendwie Sommer heißt, sozusagen reduziert einen irgendwie ein ganz leichter so ein Offbeat, ja, das, also was mir auf jeden Fall vom Sound, der dann im Raum ist, sozusagen eine Leichtigkeit gibt und wahrscheinlich auch etwas, was ich mir einfach für Open Airs im Sommer tatsächlich unabhängig vom Musikgeschmack mehr wünsche. Ich glaube, dass das den Leuten auch gut tut, wenn sie im Sommer in den Park gehen zu einem Festival, dass sie dann nicht drei Doom-Rock-Bands hintereinander hören wollen, jetzt unabhängig vom Musikgeschmack, sondern dass ja genau das ist, was der Sommer, also klar, wenn es ein Rockfestival ist im Sommer, dann passt es schon so, aber ich habe das Gefühl, manchmal sind die Bookings einfach so mit wenig Gespür dafür, was die Atmosphäre und was sozusagen auch der Ort, naja, natürlich nicht erfordern, ja, da kann jeder es anders machen, aber eben umgekehrt, wenn dann so eine Musik ist, habe ich das Gefühl, dass das auch Leuten gut tut, die vielleicht sonst eben nicht Reggae-Freunde sind. Deswegen ist es für mich ist Sommer eben auch Offbeat-Reggae, so in diese Richtung, wie wir es gerade gehört haben. Stefan?
1: Ja, kann ich mit anschließen. Aber hab gewusst, dass du Reggae mitbringst. Und da habe ich mein Dub-Reggae daheim gelassen. Aber ich wollte auch irgendwas ohne Text haben. Und bin ich zu dem Beatmaker gegangen. Und das ist dann, was sich ab und zu mal so nebenbei gut hören lässt, wenn man irgendwas Chilliges machen will. Und da machen wir mal zwei Beispiele. Zuerst Chill the God mit Sunset Bombing und gehen dann über zu Autobama Agakal Beatknecht, A Late Summer Sun.

0: Yo, von Lo-Fi Beats kommen wir jetzt eher wieder zum klassischen
1: Songwriting. Horror-Szenarien.
0: Ja. Jonathan Richman, anybody? Nicky, kennst du ein bisschen?
1: Ich kenne tatsächlich, aber hauptsächlich von dir selber. Du hast es auch schon mal gespielt hier, aber war jetzt nie so ganz in meinem Kosmos, aber ich glaube, er ist auch ein bisschen, der ist auch nicht so richtig leicht einordnenbar, ne?
0: Genau, ist er nicht. Ist schon eben, also für mich schon der Inbegriff irgendwie so eines sommerlichen Typen, so von der Art her. Also ist er bekannt dafür, eben skurril zu sein, kindisch, ungekünstelt, wie auch immer. Aber ich finde, die haben eine sehr eigene Herangehensweise, macht eben auch sehr, sehr schöne Live-Konzerte, die auch viel Humor beinhalten, aber jetzt nicht so offensichtlichen Humor, sondern auch ein bisschen so hintergründig oder einfach auch ein bisschen strange Art so hat. Aber eigentlich schon ein sehr positiver Vibe generell rüberkommt. Und glaube ich, gerade weil du gesagt hast, dass du später auch Bernd Begemann spielen willst. Und Bernd Begemann ist, glaube ich, ein sehr großer Jonathan Richman-Fan, hat auch auf einer seiner Platten einen Song über ihn. Und ja, den Song, den wir hören werden, ist eben auch ein Song, der sich mit dem Sommer beschäftigt. I Love Hot Nights, wo es eben darum geht, einfach wie geil das ist, einfach in der Nacht rauszugehen, nur mit einem T-Shirt und alles sind draußen und ich mache mit, ich kann nicht anders, ich muss da einfach auch durch die Massen rennen. Und,
1: aber das ist ja auch so, ne? Das, was ab Dienstag wieder sein soll, was natürlich tagsüber schon große Belastung für viele ist, jetzt nicht nur für ältere Menschen, sondern auch insgesamt für den Kreislauf, ist halt für nachts einfach geil, wenn man jetzt nicht früh ins Bett geht, sondern dass du eben im T-Shirt draußen bist und einfach das ein ganz anderes Lebensgefühl ist, ne? Und das sozusagen mit Musik zu untermalen oder Musik zu finden, die eben so diese nächtliche Atmosphäre, diese Sommeratmosphäre bebildert, das finde ich halt mega. Und ich muss immer wieder drüber nachdenken, wie cool das bei uns ist, dass sozusagen alle vier Wochen irgendwie gefühlt ein anderes Klima ist. Ja, das heißt, dass dann irgendwie jetzt so langsam August, später August, wird es dann vielleicht immer noch sonnig, aber die Schatten werden länger, es wird kühler, es wird, also bleibt so eine Grundkühle und dann Oktober ist vielleicht noch irgendwie noch schön, aber schon definitiv so, dass du immer was anziehen musst ab und dann plötzlich mit dem Uhrzeitwechsel quasi wird es nass, kalt und dunkel, dann hast du irgendwie vielleicht Glück im Dezember.

0: mit Schnee und so. Also irgendwie finde ich das mega, dass wirklich alle paar Wochen richtig spürbar, wenn man darauf achtet, einfach bei uns ein anderes Klima so herrscht. Ich finde es mega.
1: Ja, und dazu halt wie auch so, wie die, sich dann die Natur verändert und auch die Sachen anders ausschauen. Selbst in der Stadt ist schon cool, ja. Genau, und hier kommt Jonathan Richman mit seinen Modern Lovers und dem Song I Love Hot Nights.

0: Ja, Hot Nights. Wir haben jetzt ja überlegt, eben wie bebildern wir den Sommer. Micha ist hier im Studio, die nachher die Nachtschicht macht. Wenn du an heiße Nächte denkst, vielleicht gar nicht an heiß, doch an Sommer, ist in der heiße Nächte eigentlich. Was für eine Musik würdest du wählen?
1: Früher zum Teil eben auch schon so Reggae, wie du schon hattest, oder so Lo-Fi-Beats. Aber, believe it or not, darauf kommt ihr vielleicht jetzt nicht, Bossa Nova.
0: Ah.
2: Na ja.
1: Passt.
0: Ja.
1: Das wäre zumindest was, wo ich sage, jo, würde ich auflegen. Mhm. Wenn ich jetzt auflegen müsste.
2: Ja, und hat ja auch eine schöne melancholische Note, eben, so ein Bossa Nova. Ja.
1: Und das dann vielleicht so ein Mix auch so mit so, ja, Singer-Songwriter-Geschichten, da gibt es garantiert auch einiges, was da passt.
0: Mhm. Wäre tatsächlich mal wert zu recherchieren, so, ne?
1: Mhm.
0: Also, weil ich finde Bossa Nova eigentlich auch, gehört auch zu der Musik, wo ich sage, die ich freiwillig auflegen würde zu Hause.
1: Hätte ich jetzt nicht gedacht, dass du da sagst, ja. Ich hätte jetzt echt gedacht, von dir kommt, nee, lass mal du.
0: Nee, also aber Jazz nicht. Jetzt nicht vielleicht unbedingt.
1: Nee, das aber muss Bossa jetzt Nova. Nicht, aber wobei, wenn das so ein Bossa Nova ist, das so einen leichten Touch ins Jazzige rein hat, okay, warum nicht? Aber nicht zu sehr, nee, das muss nicht sein, da kriege ich dann auch zu viel.
0: Ich überlege gerade, Jazz ist natürlich auch eine Nachtmusik, ja? Also kommt drauf an, welcher Jazz. Also.
2: Ja, es wird schon gegähnt. Ja.
0: Ja gut, aber Jazz ist vielleicht nochmal ein anderes Thema. Stefan.
1: Ganz andere Geschichte.
3: Peter Licht mit Sonnendeck. Hab ihm als erstes eingefallen, wie die E-Mail gekommen ist, dass Sommerthema ist in dieser Sendung. Und ich habe es dann gehört und überlegt, ist das wirklich ein Sommersong?
0: Ja, manchmal gibt es ja auch Missverständnisse. Ne? Man denkt sich, ja, wie cool. Und dann hört man was genau an und merkt, ja, das ist eigentlich genau das Gegenteil von
3: dem. Aber irgendwie passt es ja auch, weil irgendwie dieses Gleichgültigkeit, wenn ich nicht hier bin, bin ich dort oder ganz was anderes.
0: Die Unverbindlichkeit ein bisschen des Sommers, auch, aber auf eine positive Art und Weise, hoffentlich.
3: Ja.
4: Ich finde auch ziemlich witzig, muss ich ganz ehrlich sagen.
0: Nochmal bitte?
1: Peter Licht finde ich ehrlich gesagt ziemlich witzig.
0: Der war neulich hier, glaube ich, mit einer Lesung. Der hat ein Buch jetzt geschrieben.
1: Wieder eins.
0: Ja.
1: Das wäre ja nicht das erste.
0: Eine Zeit lang ist er ja ohne Gesicht aufgetreten, ne? Ich glaube, der wollte einfach nicht erkannt werden, so. Aber es hat er dann irgendwann auch wieder gelassen.
3: Ja, und da wir hier im Radio sind, hören wir natürlich die Radiofassung vom Iggy Mass und Probe Remix. Peter Licht mit Sonnendeck.

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Peterlicht und Sonnendeck. Und wir wechseln jetzt zu Bernd Begemann. Auch der ist ja ähnlich wie eben ein, wie wir es vorhin gehört haben, eben Jonathan Richman, ist ja eigentlich ein sehr, so ein verspielter Typ, auch ein lustiger, schon ironisch, aber auch sehr, sehr ernsthafter, ne? Auch sehr politischer, so gerade ja, jetzt in den Zeiten jetzt so auch mit Ukraine und so, dass, wenn man so ein bisschen ihn verfolgt, also dass er einerseits immer so einen lockeren Spruch quasi auf den Lippen hat, aber andererseits, wenn ihm was nicht taugt, der schon sehr, sehr hart und sehr direkt reinfunkt. Stimmt. Ne? Mhm. Das ist schon eine eigene Mischung. Ja? Und seine Songs sind ja auch oft von einer Ironie getränkt und gleichzeitig spürst du irgendwie das große Herz und den Wunsch irgendwie nach Verbindung und Liebe. Die eben auf Platte sind die Songs oftmals gar nicht, finde ich, gar nicht so mega ironisch und live aber macht er dann manchmal so eine total ironische Geschichte draus, ja, dass er da eben irgendeine Zeile dann dauernd wiederholt und sagt, nein, und sie will's nicht und sie fragt mich nochmal und nochmal. Ich denke mir, eigentlich war der Song gar nicht so ironisch, aber er zieht's dann so ins Extreme, also dass der einfach diese Seiten hat von diesem jungenhaften, verspielten, fast kindlichen und andererseits so dem auch dem fast schon philosophischen, ernsthaften und dann auch dem hart politischen, das finde ich schon total beeindruckend. Der ist der Künstler, Künstlerin, den ich am meisten gesehen habe in meinem Leben. Bestimmt schon 15 Konzerte oder so von dem, weil auch die irgendwie immer wieder neu sind, weil er sehr stark auch aufs Publikum eingeht und das, was da kommt, es aufgreift, ja, und echt auch mit einem riesen Hintergrundwissen, auch so gerade so ein popkulturelles, ne? Also ich finde es beeindruckender Typ so. Und ein Sommersong, den wir jetzt hören, ist eigentlich ein Klassiker, den haben wir in unserer Sendung bestimmt auch schon 3 oder 4 Mal gespielt. Ja, für all die, die eben nicht in Urlaub fahren können, ja, hat er diesen wer weiß, ernsten oder doch nicht so ernsten Tipp parat, bleibt zu Hause im Sommer, Bernd Begemann.

0: Bernd Begemann und bleibt zu Hause im Sommer. Wir sind zumindest jetzt gerade noch da und jetzt kommt Stefans absoluter Sommerhit seit 7 Wochen.
1: Genau, das ist immer, wenn ich das Haus verlasse, wird es auf meinem Smartphone immer als erstes abgespielt. Wir machen wieder einen kleinen Abstecher nach Korea, Südkorea, und da ist die wunderbare Pippi und die hat einen Sommerhit aufgenommen. Hat eigentlich schon letztes Jahr ab und zu mal auf Konzerten gespielt und dieses Jahr im Mai rausgekommen und seitdem, ist ein sehr schöner Dings. Auch das Video ist sehr schön, da tut sie mit ihren Tänzer und Tänzerinnen am Strand rumspielen und Spaß haben. Und im Breakdings hat sie auch eine Botschaft, denn die einzige Waffe, die erlaubt sein sollte, sind die Wasserpistolen.
0: Ich dachte, die einzige Waffe, die erlaubt sein sollte, ist die Liebe. Und jetzt kommt es mit den Wasserpistolen.
1: Ja, wo sie halt Wasserpistolenschlacht macht.
0: Nicht, dass ich das schlecht finde.
1: Ja. Okay, dann kommen wir mal zu Pippi und den Song Pumba. Und Pumba ist der jamaikanische Slang für den Hintern. Aber keine Angst, es ist ein anständiger Song.

0: Oh, hallo.
1: Drei Akkorde und die Wahrheit. Ihr seid immer noch bei Radio Z und der Singer-Songwriter-Sendung hier auf der 95,8 und wir kommen zum letzten Beitrag unseres kleinen Sommerspezials.
0: Genau, und führen da jetzt wieder ein bisschen zurück Richtung Singer-Songwriter-Folk, auch etwas breitwendiger jetzt mit der Band Cracker, aber von denen gibt es eben auf ihren Alben eine Ballade, Big Dipper heißt sie, und ja, war für mich schon immer irgendwie beim Anhören immer schon als Song gut gefallen, auch weil es eben eine schöne Geschichte erzählt, eben eine Sommergeschichte, wo er halt abhängt im Café und die Leute beobachtet, hat sich gerade ein neues Tattoo stechen lassen für die ärmellosen Tage im Juni und hängt halt ein bisschen seiner Ex-Freundin nach, die ihn irgendwie mit dem Bruder von Jack Kerouac verlassen hat. So geht die Story, aber ist immer alles schön eingepackt in den Song, und er sagt halt, wenn also er den unter dem Big Dipper würde er sie wieder seine Liebe gestehen. Also der Big Dipper ist ja, glaube ich, so ein Sternzeichen, wenn ich das richtig verstehe. Und es ist ein schöner romantischer, sommerliche Ballade. Hier sind Cracker mit Big Dipper.

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1: Cracker waren das mit Big Dipper.
2: Sehr schöne Stimme, fand ich. Und ich hatte die bislang jetzt gar nicht so auf dem Schirm. Ich weiß noch, dass damals vor 30 Jahren du mir Camper von Beethoven mal vorgespielt hast. Ne? Aber die kannte ich jetzt nur vom Namen. Aber tatsächlich finde ich auf Anhieb seine Stimme besonders.
1: Ja, ich meine, Cracker sind eben da ein bisschen mainstreamiger als Camper von Beethoven. Und gerade wenn sie so in den Rock gehen, ist es dann auch gar nicht mal so immer meins. Ja, aber gerade so viele Balladen, diese Sommer, der ruhigere Stücke, die sind erstaunlich Hammer. Hm.
2: Muss ich mal reinhören oder ich sneak mir die CD jetzt mal von dir. Oder halt ich stream es halt.
1: Du streamst halt, Babes.
2: Traurig, ja. Wir hatten ja eigentlich eben noch andere Sachen vor. Wir haben uns jetzt überlegt, dass wir doch Danger Dan spielen, der zurzeit ja in aller Ohren ist. Und naja, einige von euch haben ja vielleicht den Song noch gar nicht gehört, keine Angst. Und deswegen kommt er hier jetzt und dann können wir nochmal schauen, was dieser Song mit uns macht, was der, also wir haben Danger Dan ja hier in der Sendung ja auch schon gespielt, weil er ja eigentlich eher vom Rap kommend, aber auch im Singer-Songwriter-Bereich in den letzten Jahren aktiv geworden ist, so, ne? Und eben deutschsprachige Sachen gemacht hat, so zwischen Rio Reiser und Grönemeyer nicht, aber halt auf jeden Fall finde ich sehr schöne und bewegende Sachen, ne? Und jetzt halt extrem politisch geworden und gut finde ich, dass es überhaupt Diskussionen hervorruft, ne? Unabhängig von den Ergebnissen dann. Okay, hier kommt Danger Dan und keine Angst.
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0: So, 7,5 Minuten. Keine Angst. Erste Eindrücke von euch.
1: Ja, ich kann es ja, ich habe es ja schon mal angehört. Und ja, der erste Eindruck bei mir war eben, ja, halt, krasse Idee, halt irgendwie so eine Anleitung zu geben, um eben da links gegen Nazis aktiv zu sein, wie man das am besten anstellt, also praktisch halt wie, ja, wie eine Anleitung praktisch hauptsächlich der Song
2: Okay.
1: ist. Ja.
0: Micha?
2: Das ist eigentlich genau das, was die Rechten hier gegen die Linken tun. Das heißt im Grunde, die mit Leute mit den eigenen Waffen schlagen. Das ist zumindest mein Eindruck, den ich da habe.
0: Also wenn man das ernst nimmt, ne? Das heißt, er sagt ja auch in dem Song, und das war ja auch in diesem Lied über die Kunstfreiheit, dass es von der Kunstfreiheit gedeckt,
2: Ja.
0: dass dass man ein Lied und einen Liedtext nicht eins zu eins nehmen muss, sondern das ist ja das Coole an Kunst und natürlich auch dann manchmal das Problematische, dass du ganz viel offen lassen
2: Aber
0: kannst.
2: dass da das ZDF Angst hatte, diesen Song zu spielen und diesen Künstler einzuladen, das kann ich mir vorstellen, ja.
1: Ja, aber da ist jetzt auch hier nicht viel Unverständliches dabei.
2: Eben.
1: Also das ist ja, ne, das ist ja eindeutig. Ja? Oder erzählt, wie du am besten vorgehst, dich organisierst, ja, dich am besten schützt vor,
0: Genau.
1: ja, so ist es. Ja? Also da gibt es nichts zu deuten im Text.
0: Naja,
2: Genau,
0: also
2: das ist der Punkt.
0: es gibt schon was zu deuteln, ja. Also
1: So.
0: dass er, also ob es ein Aufruf zu Gewalt ist oder ob das so, also ich hätte es jetzt nicht so empfunden, ne?
2: Oder ob
0: Also
2: das nur ein Gedankengang ist, was
0: genau,
2: man tun könnte.
0: was man tun könnte, ist ein Unterschied. Ja, und eben, um vielleicht eben Diskussion zu provozieren. Nicht um zu sagen, was ist richtig und was ist falsch, aber das, was wir jetzt gerade schon hier machen, dass wir über sowas nachdenken. Ja, dass man sagen, ist das ein klarer, einfach eine Anleitung zum gewalttätig werden? Oder ist das nicht genau eben eine Provokation, die halt über das übliche, hey Leute, seid
1: Nee.
0: gut zueinander eben hinausgeht und man sich dadurch und wir uns hier Gedanken machen, wo ist denn da eigentlich die Grenze, ja?
1: Es ist jetzt kein Aufruf zur Gewalt, so wird es jetzt,
2: Nicht
1: also
2: notwendigerweise, nein.
1: ich finde, es ist halt eine Anleitung und es geht ja auch erstmal rein textlich von eher von einem Angriff von den Nazis aus, also seid halt bereit, dass wenn passiert, dann müsst ihr halt auch bereit sein. Ja, also es geht jetzt nicht, ich finde, das kommt eher raus, als dass man sagt, jetzt geht mal, verprügelt die mal alle, ja. Natürlich mit der letzten Zeile, wo man sagt, ne, war eine Gewaltaktion und die werden mit lieben Grüßen gegrüßt, sozusagen, ist dann auch wieder mal so eine Geschichte. Es sind schon ein paar
2: Aber das
1: Sachen
2: liegt bei
1: drinnen,
2: ihm, das ist
1: die.
2: seine Entscheidung.
0: Wessen Entscheidung?
2: In dem Fall des Künstlers, diese Grüße quasi auszurichten.
0: Ja, das ja sowieso, aber trotzdem natürlich sich zu überlegen, warum grüßt du jemand? Ja, die haben bei dieser Ersatzveranstaltung, die sie ein paar Tage später in Berlin gemacht haben, haben sie auch zwei Leute reden lassen, die dann so ein bisschen die Hintergründe erklärt haben, ne? Und dass sozusagen diese Hammerbande so klar ist, dass nicht, dass es gewalttätige Linksextremisten sind, die einfach Nazis totschlagen wollen, sondern dass da es auch noch eine andere Perspektive drauf gibt, ne? Und sich damit auseinanderzusetzen. Also das hat ja der Song zumindest schon mal geschafft. Abgesehen davon, dass ich ihn einfach so von der Dringlichkeit von Stimme und Musik und Melodie schon cool finde. Aber das ist einfach, weil ich vielleicht eh die Art dann, wie er Klavier spielt und wie er singt, irgendwie gerne mag. Weil das ist ja irgendwie der erste Schritt, erstmal den Song zu hören, ne?
1: Ja.
3: Und der oder die Hörende kann aber dann selber entscheiden, wie weit sie halt
2: Und
3: mitmachen
2: sich
3: will.
2: aufgerufen fühlt zur Gewalt.
0: Mhm.
2: Das muss auch jeder für sich entscheiden.
0: Ja, so einfach ist es natürlich auch nicht, sondern also wir
2: So?
0: sind ja nicht nur Individuen, sondern wir sind ja auch irgendwie ein Kollektiv, ja, wir sind auch eine Gesellschaft. Und deswegen nur, dass es sozusagen selber jeder entscheidet, also
2: Sollte man sich
0: trifft's.
2: schon durch den Kopf gehen lassen, wie weit würdest du gehen? Inwieweit bist
0: Ja.
2: du bereit, so weit zu gehen?
0: Ja, ich wahrscheinlich sowieso nicht, weil ich auch irgendwie physische Angst vor Gewalt habe. So, das andere vielleicht haben das vielleicht nicht so und die könnten dann vielleicht eh weitergehen.
2: Könnten, ja, vielleicht.
0: Also ich finde es schon beeindruckend, aber klar, es ist jetzt irgendwie nicht, finde ich, also für mich jetzt nicht eine Bestätigung, um irgendwie linksextremistisch motivierte Gewalt gut unbedingt zu finden oder gar durchzuführen, ne? Sondern eben allein das, was gerade hier passiert, sich Gedanken zu machen darüber, was heißt sich wehren, ja, was heißt aktiv werden, das ist gar nicht so leicht alles.
1: Ja, und vielleicht halt allgemein, dass man sich denkt, eben was kann man dagegen machen, ne, gegen den ja, gegen die AfD, gegen die Nazis, dass also nicht nur überhaupt, dass halt eine Dringlichkeit da ist.
2: Oder sich auch überlegen, was kann, was will ich dagegen tun.
1: Ja.
0: Und vielleicht im Kontext dieses Liedes hat man vielleicht noch mehr, oder gibt es halt Energie, sich damit auseinanderzusetzen. Ne?
2: Vielleicht rüttelt es auch manchen wach, darüber mal nachzudenken. Ja.
0: Zum Abschluss unserer heutigen Sendung von Drei Akkorde und die Wahrheit haben wir uns entschieden, doch nochmal einen anderen Vibe hier reinzubringen.
2: Was Versöhnliches. Genau.
1: Ja. Aber wirklich versöhnlich, ja. Die Beach Boys natürlich mit einer schönen Ballade über den Sommer, über die Sonne, the warmth of the sun, dass die Seele auch dann am Abend schön warm hält, selbst wenn irgendwie keine guten Situationen stattgefunden haben tagsüber. Genau, hier ist Brian Wilson mit den Beach Boys und The Warmth of the Sun.

0: Ja, das waren drei Akkorde und die Wahrheit, die Singer-Songwriter-Sendung auf Radio Z. Wir hoffen, es hat euch Freude gemacht. Wir hören uns wieder, wenn ihr mögt, in 4 Wochen, also am 29. August um 22 Uhr. Bleibt noch dran, hier folgt gleich die Nachtschicht mit der Micha am Mikrofon. Verabschieden sich Nikolas Schmidt,
1: Martin Heinlein,
2: Stefan Haug.
0: Und wie gesagt, Micha kommt gleich. Gute Nacht, Liebe im Herzen und ciao.

So, erstmal wieder alles hier zurechtrücken. Und moinsen, ihr Süßen. 2 Stunden Nachtschicht stehen uns ins Haus und mal gucken, was wir draus machen. An Mikrofon und Technik, The Walking Dead. Hallo.

0: Keine Angst. Gibt sowieso keine Zukunft. Also was soll's. God save the Queen. Inzwischen auch ein bisschen antiquiert, denn mit Verlaub, der Queen hat's ja inzwischen auch das Leben ausgeblasen. Oder sollte ich sagen, sie hat inzwischen die Daseinsform gewechselt. Nun gut. Wie dem auch sei, Brüder und Schwestern, herzlich willkommen. Und ich hoffe, wir werden uns diese 2 Stunden über gut amüsieren. Zunächst mal die Grüße ganz kurz raus an zum Beispiel die Brittel und die Uschi, an die Mädels in der Allgutstraße, an Susanne S. und Iris T., sowie an Gabriel, Michael und ja, wen noch? An Rudi und an Picknick. Genau so ist das. Und da wir gerade so schön beisammen sind, Brüder und Schwestern im Herrn, würde ich sagen, hier sind sie, the X-Ray Specs. Oh, Bondage, I'm yours.
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0: fucking love it. Good night. You're brilliant.
1: And here we are again. Suspect Device, ein Song, den ich wirklich gern spiele und über alles liebe. Auch wenn die Hintergründe alles andere als liebenswert sind, aber gut. Gut, wenn ich hier anfange zu reden, ich rede mich immer wieder gern um Kopf und Kragen und deshalb würde ich mal sagen, Vorsicht. Und hier, Brüder und Schwestern, meine Damen und Herren, Ladies and Gentlemen, kommt einer, der jetzt neuerdings wieder in der Werbung auftaucht. Na, gucken wir. Let's roll, Kinder.

Na, wer sagt's denn? Die Members, The Sound of the Suburbs und davor... Na, hab ich das jemals gemacht? Ich glaube nicht. The Skits im Doubleplay mit The Saints Are Coming. Was für eine Hymne, Leute, was für eine geniale Hymne. Und danach Into the Valley, einer dieser Songs, der auf jeden, ja, fast auf jedem Punk-Sampler zu finden ist. Ebenso wie The Sound of the Suburbs, aber den findet man nur auf jedem zweiten Sampler. Also kein Thema, ne? Ganz unruhig bleiben. Gehen wir doch mal von England ein bisschen nach USA. Hier kommen Mr. Biafra und seine Jungs.

immer noch gut. California, überall alles von den Dead Kennedys. Und wer wissen möchte, ob das hier eine Live-Sendung oder nicht, der, die findet das doch raus. 0911 4500 3x6. Und das sind die Ruts.

0: 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The Saints Are Coming hatten wir vorhin von den Skits und guck, da waren sie. The Saints kamen gerade.
1: Huhuhuhu, wieder voll witzig, oder?
0: Hab grad mal einen Blick auf die Uhr geworfen, 12:45 schon wieder. Boah, Zeit vergeht. Ich habe übrigens noch vergessen, meine lieben Kollegen Dieter Radke, Hans Plesch und Martin Schmidt zu grüßen. Shame on me. Hol ich's eben jetzt nach. Die Members haben wir gehört mit Sound of the Suburbs. Ach ja, das hatten wir ja schon, ne? Was hatten wir denn noch? Die Vapors, ja klar, mit Turning Japanese. Mhm. Ich habe keine Ahnung, was noch alles. Ich weiß es echt nicht mehr. Ich bin völlig durch, Leute. Sorry. So ist das mal im Sommer. Hm. Und hier eine meiner Lieblingsbands. Hier kommen die UK Subs.

Danke, Picknick, für deinen Anruf. Und eigentlich wollte ich sagen, now, ladies and gentlemen, another favorite song. Aber das hat sich ja gerade erledigt. Jetzt habt ihr zwei meiner Lieblingssongs gehört. Zum einen Stiff Little Fingers mit Nobody's Hero. Und danach gab's gleich nochmal die Buzzcocks mit Orgasm Addict. Ja, Pete Shelley, auch jemand, der nicht mehr unter uns ist. Schade drum. Aber der war ja sehr vielseitig. Er hat ja nicht nur Punk gemacht, ne? Bisweilen gingen seine Kompositionen auch so ein bisschen ins Elektronische rein. Das war schon ziemlich interessant, auch was er dann später als, ja, wieder Solokünstler gemacht hat. Schon cool, doch. Und gut, nicht alles hat mir gefallen, gebe ich zu. Muss ja auch nicht. Aber so im Großen und Ganzen, doch ganz nett, ganz anhörbar. Ihr hört die Radio Z. Nochmal. Ihr hört die Radio Z Nachtschicht. Oh Gott, das war jetzt ein schönes Genuschel, hm? Ja, auf UKW 95.8, auf DAB Plus im Kanal 10C, im digitalen Kabel sowie im Internet www.radio-z.net. Da gerne auch mal draufgehen auf die Seite, wenn ihr hier Mitglied werden möchtet, denn das geht. Und das in The Jam.

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Na, wer sagt's denn? Haben wir sie doch noch gehört heute? Shem 69. Angels with Dirty Faces. Ja! Und meine Anti-Nowhere League war natürlich auch dabei mit We Are the League. Und The Clash haben wir gehört mit London's Burning. Ja, mal nicht mit London Calling und auch nicht mit irgendeiner Reggae-Adaptions-Dings-Nummer, weil, ich weiß nicht, es ist nicht so ganz 100% meine Tasse Wurst. Ich weiß, alle Clash-Göttinnen und Götter werden mir jetzt zürnen aus den Höhen des Himmels. Aber Kinder der Sonne, ich habe so das Gefühl, da muss ich wohl durch, ne? Macht aber nichts.

So, Kinder, und jetzt kommt fast schon ein Longtrack, an dem sich auch Nina Hagen vergriffen hat. Da war es nicht ganz so lang, aber hier wird's doch jetzt richtig spannend. Und ich weiß, ihr wisst, was ich spielen werde.

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2: Ganz ehrlich, Leute, ich konnte diesen Song früher nicht ausstehen. Mittlerweile, je öfter ich das Ding höre, desto mehr entwickelt sich da irgendwie so ein ganz eigenwilliges, weiß ich nicht, wie ich das beschreiben soll. Auf jeden Fall entdecke ich da irgendwie eine, ob nun unfreiwillige oder tatsächlich gewollte, Komik in dieser Nummer. White Punks on Dope von The Tubes haben wir gerade gehört. Und kann es sein, Nina Hagen hat da gar nicht die Tonart geändert? Nö, überhaupt nicht. Warum auch? Hat ja eine ziemlich, wie soll man das sagen, gut ausgebildete Stimme. Damit konnte sie ja eigentlich machen, was sie wollte, ne? Kann sie wahrscheinlich immer noch. Aber gut, sei es drum. Genialer Song, ich bleib dabei. Und jetzt würde ich sagen, quatschen wir nicht weiter.

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1: When you walk. Tja, Brothers and Sisters in Punk, das war's. Hold your head. 2 Stunden gehen so schnell vorbei, schade. Aber ihr habt mich ja bald wieder. Die Audiopads warten auf euch. Dienstag auf Mittwoch bin ich wieder da. Donnerstag auf Freitag nochmal. Freitag auf Sonnabend. Und dann nochmal mit einer Runde Punk. At the end. Hab ich mir jetzt so ausgedacht. Bis dahin sage ich nur, you'll never walk alone. Und sayonara, gehabt euch wohl, The Walking Dead.

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